0: Hast du eine gute Fahrt gehabt?
1: Ja, wunderbar.
0: Ja?
2: Du hast dich aber sehr verändert.
1: Prima, was? Du siehst aber auch sehr gut aus.
2: Was hast du denn für eine Frisur? Also,
1: man sieht, dass du schon lange nicht unter meinen Augen warst. Wann wirst du denn endlich ein bisschen eitel werden?
3: Hm? Aber ich verstehe gar nicht, dass dir meine Frisur nicht gefällt.
1: Ist doch jetzt die neue Welle.
2: Aha. Heinrich, das ist aber nett von Ihnen, dass Sie Annemarie selbst abgeholt haben. Ihr habt euch doch sicher schon bekannt gemacht.
4: Nein, und ich lege auch keinen Wert mehr darauf.
2: Ja, Heinrich. Was hat er denn? Der Heinz ist doch sonst so ein netter, höflicher Mensch.
1: Was, dieser ekelhafte Kerl ist der Oberkellner, von dem du mir so begeistert geschrieben hast?
2: Ja, das ist Heinrich. Dem habe ich den ganzen Aufschwung vom blauen Enzian zu verdanken.
1: Tch. Na, Hauptsache, du bist zufrieden mit ihm.
2: Jetzt mach dir's erst einmal bequem. Mhm. Du wirst sehen, wenn du den Heinz kennenlernst, wird er dir auch gefallen.
1: Also das bezweifle ich sehr.
5: Ja. Guten Tag.
4: Ja, Wiedersehen.
5: Verzeihen Sie, ich wollte mich nur erkundigen, ob Sie schon auf eine Spur gekommen sind.
4: Nein.
5: Ja, warum nicht?
4: Ja, warum? Erstens haben wir außer diesem Halstuch nicht den geringsten Anhaltspunkt und zweitens ist die Sache doch viel zu belanglos.
5: Belanglos, sagen Sie, belanglos? Ein versuchter Hühnerdiebstahl in Tateinheit?
4: Ja, ja, ich kann das auswendig.
5: Herr, in dieser Gegend leben 1000 ehrliche Steuerzahler.
4: Ha!
5: Zu viel? Bitte sagen wir 100 ehrliche Steuerzahler.
4: Aber gehen Sie.
5: Nein, wir wollen bitte nicht übertreiben, aber stellen Sie sich vor, in dieser Gegend lebt zufällig wirklich ein ehrlicher Steuerzahler. Hat dieser edle Mensch nicht das Recht von der Polizei, die doch von seinen Steuern lebt, geschützt zu werden?
4: Herr Professor, ich muss gehen. Ich habe ja zu arbeiten.
5: Ich habe auch zu arbeiten. Trotzdem nehme ich die Sache in die Hand. Ich werde diese 3 Gangster zur Stelle bringen, auch ohne Anhaltspunkte. Das heißt, darf ich dieses Tuch mitnehmen?
4: Ja, nehmen Sie sich das Tuch mit.
5: Und Sie brauchen das, und Sie brauchen deswegen nicht traurig zu sehen, wenn Sie mich jetzt einige Zeit nicht sehen.
4: Nein,
5: wollen.
4: Nein.
5: Ich lege den Fall nicht ad acta. Ich komme wieder.
4: Ah.
5: Grüß Gott, Freund.
4: Er kommt wieder.
1: Heinrich, ich möchte Sie was fragen.
6: Bitte sehr.
1: Sagen Sie, Heinrich, wie gefällt Ihnen denn die Annemarie? Aber seien Sie bitte jetzt ehrlich, ja?
6: Frau Therese, so ehrlich kann ich gar nicht sein.
1: Wieso?
6: Die schaut doch aus wie ein zerrupfter Spatz. Außerdem ist sie arrogant, aufgeblasen und ungezogen.
1: Ja, aber Heinrich!
6: Tut mir leid, Frau Therese, aber jetzt war ich ehrlich.
1: Heinrich, was ich noch sagen wollte. Nach der Vorstellung im Festspielhaus hat sich eine Gesellschaft von 28 Personen angesagt.
6: Ich bin eben dabei, den Tisch zu decken und zwar besonders schön, denn ich weiß, diese Gäste sind außerordentlich verwöhnt.
1: Wunderbar. Ich habe ja gewusst, ich kann mich auf Sie verlassen.
6: Danke sehr.
4: Hallo, hallo, hallo, was ist denn, was ist denn? Die Vase gehört nicht in die Mitte. Die Vase gehört hierher. Hier kommt sie besser zur Geltung.
1: Die Vase gehört in die Mitte.
6: Vielleicht nach Ihren vertrockneten und verstaubten Kenntnissen aus der Hotelfachschule. Ich decke einen Tisch individuell. Die Vase kommt
1: Nein!
6: hier... Schöne Sachen haben Sie in der Hotelfachschule gelernt.
1: Das kann jedem passieren.
6: Mir nicht.
7: Ich dachte, sowas kann Ihnen nicht passieren.
6: Aber schuld daran sind Sie. Schuld daran sind Sie, weil Sie borniert sind.
7: Ich borniert?
6: Außerdem sind Sie eine aufgeplante, blasene und arrogante Funsen.
7: Und Sie sind ein Lümmel, ein ungezogener Flegel.
6: Ui, halt's mir zurück, halt's mir zurück.
2: Ja, was ist denn da los?
6: Das geht Sie einen... an.
2: Also sagt einmal.
1: Ich verlange, dass er sich sofort bei mir entschuldigt.
6: Ich mich? Entschuldigen Sie vielmals, Frau Chefin, aber Ihr bezauberndes Fräulein Tochter ist eine dumme Gans.
1: Sie, was...
6: Das war nur ein Privatgespräch zwischen Ihrer Stiefmama und mir.
2: Also, Heinrich, jetzt verlange auch ich von Ihnen, dass Sie sich entschuldigen.
6: Nein, ich tue es nicht.
2: Heinrich, Sie werden sich sofort entschuldigen.
6: Nein, nein, ich denke nicht daran.
2: Also, Heinrich, wenn Sie nicht tun, was ich Ihnen anschaue...
6: Vorsicht, Frau Chefin, Vorsicht! Wenn Sie mir kündigen, gehen auch der Portier und der Lohndiener.
2: No, das werden wir ja sehen.
6: Das werden wir auch sehen.
2: Heinz! Heinrich! Heinz!
1: Lass ihn doch gehen.
2: Na, bist du verrückt? Wer weiß, ob ich so einen Mann, so einen Oberkellner jemals wieder kriege. Der ist im Stand und geht wirklich auf und davon.
1: Der wird sich schon wieder beruhigen. Weißt du, für den bin ich genauso ein rotes Tuch wie er für mich. Aber wenn er sieht, dass ich jetzt wegfahre, dann wird er bleiben.
2: Wo willst du denn hinfahren?
1: Ach, weißt du, die Mädels von der Hotelfachschule machen einen Ausflug auf den Großglockner und da habe ich versprochen mitzufahren. Wir treffen uns alle am Residenzplatz. Du hast doch nichts dagegen.
2: Oh nein, wenn es dir Freude macht.
1: Danke.
2: Nur ich bitte, ich zieh dir ein nettes Dirndl an, ja? Und dann lass dir eine andere Frisur machen. Der Heinz hat ganz recht, du schaust wirklich aus wie ein zerrupfter Spatz.
1: Also gut, aber nur dir zuliebe.
2: Heinrich, Sie wollen also doch kündigen?
6: Ich habe mich noch nicht endgültig entschlossen.
2: Ja, aber warum haben Sie sich dann umgezogen? Sie können doch so nicht servieren.
6: Es scheint Ihnen entgangen zu sein, dass ich heute meinen freien Tag habe. Den Tisch habe ich nur Ihnen zuliebe gedeckt, trotz meines freien Tages.
2: Vater Rees, jetzt ist das Fräulein Annemarie weggegangen und hat den Proviant vergessen.
0: Und dann soll ihn halt der Lohndiener zum Autobus tragen.
6: Geht nicht. Der Lohndiener hat heute seinen freien Tag.
2: Wieso denn?
6: Gewerkschaft.
2: Na, dann soll halt der Portier runtergehen.
6: Geht nicht. Der hat auch seinen freien Tag.
2: Was, der auch?
6: Gewerkschaft.
2: Aha, das haben Sie angezettelt. Das ist der Dank dafür, dass ich so nett bin zu Ihnen.
8: Jetzt lassen Sie mich im Stich. Gerade heute, wo sich für 11 Uhr eine große Gesellschaft angesagt hat.
6: Frau Chefin, bitte Frau Therese, ich habe gesagt, ich habe meinen freien Tag, aber nicht meinen freien Abend. Wenn die Gesellschaft kommt, bin ich selbstverständlich wieder da. Und den Korb trage ich auch zum Autobus. Wo steht er denn?
8: Am Residenzplatz.
6: Am Resi, wo?
8: Residenzplatz.
6: Am Tanzplatz. Ich fahre also gleich hin und bin um 11 wieder da. Also dann, bis 11. Wiedersehen, Frau Chefin.
9: Einsteig, einsteig, meine Damen.
10: Wir kommen.
9: Es ist die höchste Zeit.
11: Sie sich. Wir haben sowieso schon Verspätung.
6: Die ist ja gar nicht da.
11: Wahrscheinlich sind Sie im falschen Autobus. Bitte steigen Sie aus.
6: Ja, bitte sehr, bitte gleich.
12: Du, der will mitfahren.
13: Soll er wenigstens einmachen?
12: Der sieht aber gut aus. Das ist ja unser Oberkellner. Ach, der bringt mir den Proviantkorb.
6: Oh.
12: Suchen Sie mich?
6: Nein, leider nicht. Verzeihung, sind Sie vielleicht das Fräulein Annemarie?
12: Natürlich.
6: Ich wollte nämlich den... Es ist zum Schießen.
11: Jetzt ist mal was blöd.
6: Ich wollte Ihnen nämlich den Korb...
12: Den Korb bringen.
6: Ja, das ist nicht zu glauben.
12: Was?
6: Dass Sie das Fräulein Annemarie sind. Hoppala. Oh, Verzeihung. Ja. Ah. Oh, ich glaube, das gehört auch Ihnen.
12: Bitte her! Sehr komisch,
6: Hagar! Was ist denn gefahren? Bitte stehen bleiben! Bitte sofort aussteigen!
11: Das hätten Sie sich früher überlegen müssen. Ich habe Sie dreimal aufgefordert dazu. Jetzt müssen Sie schon mitfahren.
6: Wann bleiben Sie das erste Mal stehen?
11: Am Großglockner.
6: Danke. Am Großglockner? Das geht nicht! Aber bitte, meine Damen, ich würde wahnsinnig gerne mitkommen, aber... Der Hut, oh, das ist Ihrer. Verzeihung, das ist meiner. Wann kommt denn der Bus zurück?
14: 9 Uhr!
6: Was, um 9? Das ging ja schon. Statt, meine Damen, doll, doll, doll, doll, doll.
14: Toll,
6: ja, ui. Doll.
5: Nun, wie steht die Sache mit Heinrich? Hat er denn schon eine Liebeserklärung gemacht?
0: Gestritten haben wir. Ah. Kündigen hat er wollen.
5: So.
0: Aber dann hat er gesehen, dass ich so verzweifelt bin und dann hat er seine Kündigung wieder zurückgenommen. Es ist halt so schade, dass er und die Annemarie sich gar nicht verstehen.
5: Da werde ich eingreifen. Aber vorher muss ich diese drei Banditen zur Strecke bringen. Ich bin ihnen nämlich schon auf der Spur.
15: Oh, oh. Bitte sehr.
2: Aber Toni, wo ist denn ein Teller?
15: Oh, pardon. Verzeihung.
5: Halt, hier geblieben, lieber Freund.
15: Ja.
5: Sie kennen ja anscheinend dieses Halstuch sehr gut.
15: Ja, möglich, dass ich schon einmal ein ähnliches gesehen habe.
5: Heraus mit der Sprache. Wo denn?
15: Daran kann ich mich nicht mehr erinnern. Darf ich jetzt einen Teller holen?
5: Haben Sie gesehen, was der für ein schlechtes Gewissen hat? Wer kennt denn diesen Burschen eigentlich näher?
2: Ja, ich glaube, der Hans, der Liftboy. Mit dem ist er ja gekommen.
5: So, so. Da werde ich diesen Liftboy einmal genauer auf den Zahn fühlen.

0: Herr Professor, haben Brot gewünscht?
1: Ja, für die Hühner.
0: Ja.
1: Aber die fressen doch nur Schwarzbrot.
0: Aber nein.
1: Das bitte, versuchen Sie es einmal.
0: Ich brauche es gar nicht zu versuchen. Ich weiß, die fressen alles.
1: Nein, nein, nein. Ich bitte, versuchen Sie es doch einmal.
0: Na ja, bitte, wenn Sie meinen. So, da sehen Sie. Sehen Sie, wie die fressen? Na, sehen Sie, wie die fressen?
1: Sagen Sie, locken Sie die Hühner nie, wenn Sie sie füttern.
0: Warum soll ich die locken? Die fressen sowieso.
1: Ja, ich meine, wenn Sie zum Beispiel nicht fressen würden, wie würden Sie sie dann locken?
0: Ich würde die niemals locken, denn wenn die nicht fressen wollen, dann sollen sie es bleiben lassen.
1: Zu blöd! Zahlen! Was bin ich schuldig?
0: 15 Schilling 20. Herr Professor, ich danke.
1: Ich nicht!
0: Auf Wiedersehen, Herr Professor.
1: Gute Nacht!
0: Piepale, piep, piep, piep. Piepale, piep, piep, piep.
1: Also doch!
0: Piepale, piep. Herr Professor, haben noch einen Wunsch?
1: Nein, ich nicht. Ich bin wunschlos glücklich. Aber jetzt werden Sie etwas erleben. Sie piepale, piep, piep. Ich hab's ja gewusst. Piepale, piep, piep, piep.
2: Hören Sie mal, Portier.
3: Augenblick, gnädige Frau. Ihre Post.
2: Hören Sie mal, ich habe eine große Bitte an Sie, Herr Portier.
3: Ja, bitte.
2: Na nu, ist denn der andere Portier?
3: Ah, die gnädige Frau meinen wahrscheinlich meinen Zwillingsbruder. Der hat heute seinen freien Tag und mich ersucht, ob ich ihn nicht vertreten möchte.
2: Na nu, ich habe noch nie einen Zwillingsbruder mit Bart gesehen.
3: So?
2: Die sehen ihm gar nicht ähnlich.
3: Ja, wir stammen ja auch von zwei verschiedenen Müttern.
2: So, na ist mir ja auch egal. Also passen Sie mal auf, Herr Portier. Sie bekommen von mir 50 Schilling Anzahlung.
3: Ja,
2: weitere 50 Schilling bekommen Sie
3: ja,
2: noch.
3: Ja, bitte wann?
2: Wenn Sie meinen Auftrag, der sehr diskreter Natur ist, diskretest ausführen?
3: Gnädige Frau, ich bin einer der diskretesten Ausführer, den Sie sich vorstellen können. Darf ich fragen, woran es sich handelt?
2: Wie? Ach so, also passen Sie mal auf. In Ihrem Hotel hier gibt es die beste Salzburger Nockerlköchin von Österreich. Und von der will ich das Rezept haben. Ich will nämlich in meinem Hotel in Berlin auch so eine Salzburger Nockerlstube aufmachen. Also kapiert?
4: Ja, das ist eine ausgezeichnete Idee. Psihi.
2: Warum sagen Sie eigentlich immer Psychi?
4: Ich war jahrelang Portier auf einer psychiatrischen Klinik. Also, was ist Ihnen die Sache wert?
2: Ach Gott, sagen wir mal so 1000 Schilling.
4: No, sagen wir 2000 Schilling.
2: Ach, das habe ich mir gedacht. Na, also gut, sagen wir 2000 Schilling. Hier, sagen Sie, die Köchin soll gleich zu mir kommen, ja?
4: Ja, aber das ist ja nur ein 50er. Wo ist denn sein lieber Zwillingsbruder?
2: Ja, der hat leider heute Ausgang. Den kriegen Sie erst, wenn die Köchin bei mir war, nicht?
4: So.
2: Tach, tach, tach.
4: Ein gerissenes Luder.
5: Walburga, ich habe ein Geschäft für uns beide, so ein Geschäft. 50-50, für jeden von uns 50 Schilling.
2: 50 Schilling?
5: Ja, 50 Schilling. Die Dame von Zimmer 15 braucht unbedingt ein Salzburger Nockerlrezept.
6: Was, für 50 Schilling? Ha, da hätte ich schon einmal 3000 dafür gekriegt. Ich habe es auch nicht hergegeben.
7: Aber geh, sei doch nicht blöd, schreibe irgendwas auf, was dabei herauskommt, ist doch ganz egal.
5: Ja.
6: Nein, das tue ich nicht, weil ich keinen Menschen nicht betrüge. Aber hergeben tue ich es auch nicht. Und damit basta.
2: Ah! Wer ist da?
1: Die Köchin!
2: Ach, die Köchin. Komm da rein.
1: Seine Frau. Oh, Verzeihung.
2: Was ist denn? Warum denn so schüchtern? Wir sind doch Frauen unter uns.
1: Ja.
2: Die hatten ja alle Tassen im Schrank. Also Sie. Sie sind das Salzburger Nockerphänomen, hä?
1: Hm? Jawohl. Oh, Verzeihung.
2: Was haben Sie denn für eine Handschuhnummer?
1: Die größte.
2: Aha, deshalb habe ich mir gedacht. Und Sie sind entschlossen, mir Ihr süßes Geheimnis, zu verraten?
1: Na, verraten ist übertrieben, verkaufen.
2: Ist was?
1: Nein, ist alles in Ordnung.
2: Bisschen doof auf einer Backe.
1: Wie bitte?
2: Ach, nichts.
1: Der Portier hat gesagt, ich bekomme 3000 Schilling.
2: Nee, 2000 Eier habe ich gesagt.
1: Von Eiern? Von Eiern war nicht die Rede.
2: Sie haben wohl einen Stimmbruch.
1: Nein, ich bin nur so heiser durch die Küchendämpfe.
2: Also passen Sie mal auf, ich habe hier 6 Paar Nylonstrümpfe noch für Sie.
1: Oh.
2: Gucken Sie mal, ganz lange Dinger. Die gehen Ihnen bis dahin.
1: Ja.
2: Was ist denn? Von mir brauchen Sie sich doch nicht zu genieren.
1: Nein, ich bin nur so kitzlig. Schamig bin ich nicht da.
2: Ich werd verrückt. Sie haben ja Beine wie ein Reh.
1: Wirklich?
2: Ja, so behaart.
1: Oh.
2: Also hier, nehmen Sie, so. Und diktieren Sie mal rasch das Rezept. Ich habe keine Zeit, ich muss ins Theater.
1: Ja, also, für eine Portion Salzburger Nocken nehme man 30 Eier.
2: 30 Eier?
1: Ja, zu viel. Es geht auch mit weniger, aber dann werden die Nocken nicht so schön gelb. Also, man verrühre die Dötter.
2: Dötter? Was ist das denn?
5: Die Mehrzahl von Dötter. Der Dötter, die Dötter.
2: Ach, wen die Dötter lieben, nicht? Wer ist da?
8: Polizei, aufmachen!
5: Nein, nicht! Wo kann ich mich verstecken?
2: Hilfe! Diese Frau ist ein Kerl! Hilfe!
1: Verhaften Sie diesen! Wo ist er? Dort!
8: Komm her! Den anderen haben wir schon. Und den Herrn Oberkellner, den kriegen wir auch noch.
2: Aber Therese, was soll das bedeuten? Hans, Toni und Heinz sind
1: Verbrecher. Aber ich habe ihr Handwerk gelegt.
2: Was denn, was denn? Dieser Schnuckel, ihr Heinz ist ein Verbrecher?
9: Er ist leider der Schlimmste von den dreien.
5: Sie sollten sich schämen, von Heinz so etwas zu glauben, nach all dem, was er für Sie getan hat.
8: Uns halten, mitkommen.
5: Ja, ja, ja. Tag und Nacht hat er für Sie gearbeitet, weil es kein Personal gibt. Drei Rollen hat er zugleich gespielt. Portier, Lohndiener und Oberkellner.
2: Ja, ist er denn nicht Oberkellner?
5: Nein, er ist ein Künstler, ein Genie, ein Kollege von mir, ein Schauspieler.
2: Ach, fahrendes Volk.
8: Marsch!
5: Nicht anfassen! Folgen Sie mir unauffällig.

0: den Großglockner. Und links daneben ist sein kleinerer Bruder, der sogenannte...
1: Kleinglockner.
0: Sehr gescheit. Und da drüben, das gezackt, ist die Glocknerwand. Und dort ganz hinten der Johannesberg. Und hier unten, meine Damen, der längste Gletscher Europas, die Pasterze, 7 Kilometer lang.
2: 9.
0: Stimmt. Woher wissen Sie das?
2: Ich weiß noch viel mehr. Diese schräge Spitze dort oben zum Beispiel ist das Teufelshorn. Ich war schon 3-mal oben.
0: Das ist doch nicht möglich, mit so kleinen Füßen.
2: Na, hören Sie.
3: Herr Paul, bitte kommen Sie für ein Foto.
2: Ja, bitte. Aber,
0: meine Damen, Foto. Ja, bitte. Sein muss nochmal der Foto. Also, bitte Aufstellung, meine Damen, für ein Foto. Ein Foto.
2: Achtung.
0: Aber das ist ein Fotograf. Darf ich mich zu Ihnen setzen?
2: Gern.
0: Danke.
4: Bitte, was darf sein?
2: Ich hätte gern einen Kaffee und Kuchen.
4: Kaffee und Kuchen.
0: Mir bringen Sie dasselbe, Herr Kollege.
4: Bitte sehr.
2: Sind Sie eigentlich schon lange Kellner?
0: Ich war eigentlich noch nie Kellner.
2: Was?
0: Ja, obwohl ich auf Wunsch meines Vaters dieselbe Hotelfachschule absolviert habe wie Sie. Nur, als ich damit fertig war, ging ich zum Theater.
2: Ach, Sie sind Schauspieler?
0: Ich gebe mir Mühe, einer zu sein. Aber eins ist merkwürdig. Mir hat mein Beruf noch nie so viel Spaß gemacht wie jetzt die Arbeit im Hotel. Ich habe zum ersten Mal in meinem Leben gespürt, dass ich etwas Nützliches getan habe.
2: Ich bin froh, dass ich Sie überredet habe, mitzufahren.
0: Ach, Sie mich überredet? So ist es.
2: Hallo. Naja, nicht gerade überredet, aber...
3: Herrlich, der geht.
2: Kommt ihr zu uns?
3: Oh, nein, nein, danke, wir wollen nicht stören.
0: Die sind aber nett.
2: Wieso?
0: Weil sie uns nicht stören.
2: Ich bin froh, dass Sie mir das alles erzählt haben. Jetzt habe ich einen ganz anderen Eindruck von Ihnen. Und jetzt verstehe ich auch, warum die Therese so begeistert von Ihnen ist.
0: Fräulein Annemarie, ich muss Ihnen ein Geständnis machen. Aber bitte, Sie dürfen der Frau Therese nichts davon erzählen.
2: Nein.
4: So, bitte sehr.
0: Dankeschön.
4: Hier bitte.
2: Also was ist mit dem Geständnis?
0: Ja, Fräulein Annemarie, wissen Sie, ich spiele nicht nur den Kellner Heinrich, sondern auch den Lohndiener Johann.
2: Nein.
0: Jawohl, Mischa. Und außerdem noch den Portier Johannes Alexander Nepomuk Birkelmeier.

0: Junges Geschöpf. Glauben Sie mir, mein Kind, wenn ich noch ein bisschen in den Jahren wäre, ich würde Ihnen sofort eine Liebeserklärung machen.
1: Aber Herr Professor...
0: Fräulein Annemarie!
2: Annemarie. Ich danke Ihnen, dass Sie mich überredet haben, mitzukommen.
1: Also doch überredet?

0: hinter Damen ist das Fräulein Annemarie Stolzinger.
1: Ja, keine, die ist doch schon vor uns ausgestiegen.
0: Allein?
1: Nein, mit Herrn Doll.
0: Ist das der Oberkellner von Blaunitzer?
1: Ja, ja, das ist der. Die sind in die Mirabell-Bar gegangen.
0: Ja, danke schön.
1: Bitte.

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0: Sind Sie Heinrich Doll?
1: Jawohl, bitte gestatten Sie. Doll.
0: Sie sind verhaftet.
1: Ja, das ist schön. Aber bitte, wenn es geht, erst morgen. Ich habe heute noch allerhand zu tun.
0: Unterbrechen Sie nicht die Amtshandlung.
1: Ich bin doch kein Unterbrecher. Bitte, Herr Oberinspektor, sehen Sie nicht diese junge Dame? Die muss ich unbedingt nach Hause bringen. Außerdem habe ich der Frau Therese versprochen.

0: Ja, bin schon da. So, jetzt müssen wir aber schnell weg. Therese wartet und es ist gleich 11 Uhr. Los, komm! Und nichts wie rein ins Auto. Schnell, komm. So, ich wollte schon immer mal mit einem Polizeiauto fahren. Ja?
1: Also bitte, 10:45 und der Heinz ist immer noch nicht da. Und der ist bestimmt auch verhaftet.
2: Wieso verhaftet?
1: Na, das ist doch einer von den dreien.
2: Dieser nette junge Mensch soll einer von den drei Banditen sein. Unmöglich.
1: Guten Abend, die Herrschaften. Bitte schön, der Speisesaal ist hier. Bitte nur weiterzukommen. Guten Abend. Na, also jetzt stehe ich da. Das ganze Haus ist voller Gäste und keine Leute zum Bedienen, weil sie mir das ganze Personal verhaften lassen. Die Polizei. Ja, Anne-Marie, wo warst du denn?
3: Wie schaust du denn aus?
4: Ach, das war alles schrecklich aufregend.
3: Habe ich die Polizei gebracht? Wo ist denn der Heinz?
0: Hier. Ich war so frei und habe Anne-Marie nach Hause gebracht. Das heißt, ihr Fräulein Tochter. Frau Chefin, Punkt 11. Wo ist die Gesellschaft?
3: Schon wieder die Polizei.
2: Wo ist der Kerl?
3: Ah. Herr Inspektor, ich bitte Sie, verhaften Sie nur nicht jetzt, sonst bin ich ruiniert.
2: Also schön, dann warte ich bis Geschäftsschluss.
3: Dankeschön.
5: Entschuldigen Sie, Moment. Sind Sie von der Wasserpolizei?
2: Das!
5: Ich habe das Gefühl, dass der Mann unschuldig ist.
2: Das wird sich alles beim Lokalaugenschein herausstellen. Was? Ja,
5: also. Ah, rein in den Pferd.
6: Also Achtung! Ist alles da?
7: Ja. Na,
6: dann auf die Plätze!
7: Ja. Oh.
6: Danke.
2: Einen Moment. Könnte man auf diesen Lokaltermin nicht vielleicht verzichten?
6: Bin wieder hier geblieben.
2: Ich habe nämlich das Gefühl, dass die drei unschuldig sind. Ja. Speziell der eine.
6: Na, Herr Professor, Sie gehen mir langsam aber sicher auf die Nerven.
2: Ich kann gehen, worauf ich
6: zuerst bin. Erstatten Sie die Anzeige, dann machen Sie mich verrückt. Und jetzt, wo wir endlich diese drei Banditen haben, wollen Sie sie laufen lassen? Ich denke nicht daran. Der Lokaltermin findet statt.
2: Bitte schön.
6: Und wenn ich sage, los, dann macht da jeder, was er will. Braucht da jeder das, was er damals gemacht hat. Verstanden?
7: Jawohl!
6: Na, also auf die Plätze!
8: Herr Inspektor, verzeihen Sie, könnten Sie diesen Herrn vielleicht darauf aufmerksam machen? Er möchte nicht richtig schlagen, er möchte nur markieren.
9: Ja, ja, ich werde bloß markieren. Da kannst du dich drauf verlassen.
6: Na, haben Sie keine Augen im Kopf?
9: Ja, im Kopf schon, aber hinten nicht.
6: Also wir beginnen von dem Augenblick an, wo Sie vor der offenen Tür des Hühnerstalles standen. Was haben Sie da gemacht? Los.
9: Ich habe gezählt.
6: Ja gut, zählen Sie.
9: Ja, ich habe bis 3 gezählt.
6: Ja, zählen Sie bis 3, aber zählen Sie.
9: Also dann beginne ich jetzt zu zählen.
6: Ja.
9: Also, 1. Herr Inspektor, ich bin aber gar nicht bis 3 gekommen.
6: Sie, ich...
2: Entschuldigen Sie. Mir ist einer losgegangen. Ich komme nämlich mit dem Gewehr.
6: Also passen Sie doch auf, das wäre ja noch schöner, wenn bei einem jeden, der ein Gewehr in die Hand nimmt, was losgeht. Noch einmal von vorn.
9: Also ich zähle jetzt. 1, 2, 3. Jetzt ist er mir schon wieder ausgekommen. Der Schlawiner.
0: Sehen Sie, Inspektor, genauso ist es damals gewesen. Jetzt müsste nur noch die Frau kommen.
6: Ja, warum kommt sie denn nicht?
10: Um ja schon. Ja, mei. Jetzt liegt er genauso da wie damals.
0: Ja, und wie sie gekommen ist, bin ich weggelaufen und dann hat sie um Hilfe gerufen.
10: Stimmt. Xaverl!
6: Also schreien schon. Das schreit schon.
10: Hilfe.
2: Ich komme sofort.
10: Ja, der Topf geht ja schon wieder nicht herunter vom Kopf.
2: Halt, wer da? Wo sind sie, diese Banditen? Zu blöd. Jetzt, wo es losgehen sollte, geht's nicht. Zu dumm ist das. Ja, jetzt ist es in die Hose gegangen.
6: Mir scheint, bei Ihnen geht jeden Augenblick was los.
10: Oh. So helfen Sie mir doch, Herr Inspektor. Der Mann ist ja schon wieder neu daran zu ersticken.
6: Ja, aber es geht wirklich nicht.
2: Bemühen Sie sich nicht, Herr Inspektor. Das geht nur so, wie ich gesagt habe. Muss lachen, Herr, mein guter Pup. Halten Sie sich ein bisschen still. So, Herr Inspektor, halten Sie ihm den Kopf. Auf Wiedersehen. Herr Polizist, Inspektor, er hat wieder 2 Beulen. Die kleine vom Topf und die große von mir. Die drei sind also unschuldig.
1: Von Herrn Dr. Elz. Danke.
4: Wo nur der Heinrich so lange bleibt. Vielleicht kommt er gar nicht mehr zurück.
1: Mach dir keine Sorgen, Therese, der kommt bestimmt.
4: Na, hoffentlich.
1: Er ist kein schlechter Mensch. Und die Arbeit hier hat ihm so viel Spaß gemacht.
4: Na eben, das hat alles er gemacht. Er ist ja der geborene Gastwirt. Du, Annemarie.
1: Hm?
4: Was würdest du dazu sagen, wenn ich nochmals heiraten würde?
1: Ist das dein Ernst?
4: Ich glaube ja.
1: Therese, wenn ich wüsste, dass du wieder so glücklich wirst wie damals mit Papa, das wäre mein schönster Tag.
4: Das ist lieb von dir. Na und, weißt du auch, wen ich heiraten
1: will? Natürlich.
4: Na, einverstanden?
1: Sehr.
4: Das freut mich. Du, ich gehe mich nur ein bisschen zurecht machen. Bin gleich wieder da.
7: Wir sind für den Toni, wenn er wieder zurückkommt. Hast du keine Blumen für den Hans?
11: Nein, Hans kriegt von mir ganz was anderes. Blumen frisst er nicht.
2: Grüß Gott, mein
1: Grüß
2: Kind.
1: Grüß Gott, Herr Professor.
2: Ich bringe Ihnen eine frohe Botschaft.
1: Ja?
2: Die drei Banditen sind unschuldig. Ach. Nur mich haben sie bedingt verurteilt, wegen Irreführung der Polizei. Darf ich mich setzen?
1: Bitte.
2: Und den Heinz haben sie auch verdonnert.
1: Ja?
2: Er muss das Benzin für das Polizeiauto bezahlen.
1: Sonst nicht?
2: Sonst nichts.
1: Herr Professor, ich habe auch eine schöne Nachricht für
2: Sie. So.
1: Mhm. Therese hat mir gerade erzählt, dass sie wieder heiraten wird.
2: Das ist nichts Neues. Das habe ich vorausgesehen.
1: Ich eigentlich auch. Er hatte ja schon mindestens drei Heiratsanträge gemacht.
2: Wer?
1: Dr. Elz.
2: Aber den Dr. Elz will sie doch gar nicht haben.
1: Wen denn sonst?
2: Na, selbstverständlich den Heinz.

0: Was hat denn das Kind?
1: Da kommen sie! Dolly!
2: Annemarie! Annemarie, ich glaube, du freust dich gar nicht, dass ich wieder da bin.
1: Doch, doch. Natürlich freue ich mich.
2: Also mein erster Weg ist jetzt zu deiner Stiefmama, um sie zu fragen, ob sie etwas dagegen hat, wenn wir heiraten.
1: Nein, das darfst du nicht tun.
2: Aber warum denn nicht? Wir beide gehören doch zusammen. Annemarie.
3: Oh, warte. Junge, Junge, du, da steht die Verlobung ins Haus.

0: Frau Therese, ich fühle ja so mit Ihnen. Ich weiß, so etwas tut weh, aber Sie müssen stark sein und ein Opfer bringen.
1: Warum darf ich nicht auch einmal an mich denken und glücklich sein?
0: Das Glück lässt sich nicht zwingen. Vor allem müssen Sie an Annemarie denken. Nicht weinen, Frau Therese.
1: Soll ich vielleicht noch lachen?
0: Nicht lachen, lächeln, Frau Therese. Lächeln und klug sein.
1: Wie konnte ich nur so dumm sein? Ich schäme mich so.
0: Einer Liebe wegen braucht man sich nicht zu schämen. Auch wenn sie sich nicht erfüllt. Ich lasse sie jetzt allein. Heinz wird sie suchen. Also, Frau Therese, klug sein und lächeln. Ja, was ich noch sagen wollte. Sie haben Annemarie noch nicht gesagt, wen Sie heiraten wollen. Wen? Darauf kommt es nämlich an. Klug sein.
2: Oh, guten Tag, Herr Professor.
0: Grüß Gott, junger Mann.
2: Tag. Tag, Frau. Guten Tag, Frau Therese.
1: Ach, Heinz, ich bin froh, dass Sie wieder da sind. War es nett am Glockner?
2: Oh ja, es war sehr schön. Annemarie wird Ihnen schon erzählt haben.
1: Nein, die Annemarie hat mir gar nichts erzählt. Hm? Aber ich hoffe, Sie werden mir etwas erzählen.
2: Ja, ja. Frau Therese, ich habe eine Entdeckung gemacht. Annemarie ist ein liebes und ein herzensgutes Mädel und ich könnte mir ein Leben ohne sie gar nicht mehr vorstellen.
1: Ach, sie ist also nicht mehr arrogant, aufgeblasen und unerzogen.
2: Habe ich das wirklich einmal gesagt? Das kann nicht sein. Frau Therese, sind Sie jetzt böse mit mir?
1: Nein. Böse bin ich Ihnen nur, wenn Sie mir das Mädel nicht glücklich machen.
2: Therese, Sie sind ein fantastischer Kerl. Oh. Verzeihung, der Kerl ist mir nur so...
1: Nur so rausgerutscht, ja, ich weiß schon.

0: Na ja, Dr. Elz, was schauen Sie denn so verdattert drein?
1: Ja, ich...
0: Das waren reine Familienküsse. Der Heinz, das heißt der Heinrich. Das heißt eigentlich doch der Heinz. Ist nämlich der zukünftige Mann von meiner Annemarie. Und der Wirt vom Blauen Enzian.
2: Vom schönen Reserl, wenn ich bitten darf.
0: Bitte.
3: Ich gratuliere.
4: Danke, Herr Doktor.
2: Ich kann Ihnen gar nicht sagen, wie mich das freut.
4: Das kann ich verstehen.
5: Therese, dann muss ich nicht mehr auf die Hotelfachschule?
0: Na, endlich. Du bekommst deine Therese und ich mein Nockerlrezept.
6: Jawohl, liebe Tante. Psi.
0: Oh, warte.
7: Annemarie, wohin denn so eilen?
8: Fort, ich muss weg. Bitte würden Sie Therese diesen Brief geben.
7: Annemarie, Sie hatten doch recht. Die Therese heiratet doch den Dr. Elz.
8: Nicht den Heinz?
7: Nein. Nein, nicht mich. Dort steht er.
2: Annemarie.

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1: Im Studio Anna Löwer. Die Ermittler haben nach dem versuchten Anschlag am Flughafen Leipzig-Halle vor rund 4 Wochen offenbar 2 Verdächtige identifiziert. Dabei soll es sich um einen gebürtigen Russen und einen Mann aus Belarus mit russischem Pass handeln, berichten WDR und Süddeutsche Zeitung. DNA-Spuren vom Tatort und Hinweise der Nachrichtendienste führen demnach zu den beiden Männern. Festnahmen gab es bislang nicht. Auch die Bundesregierung vermutet ja, dass Russland hinter dem Vorfall steckt. Heeresinspekteur Christian Freuding will, dass jeder Bundeswehrsoldat künftig mit Drohnen umgehen kann. In der Grundausbildung gebe es bereits einen Basiskurs zur Drohnenbedienung, sagte er den RND-Zeitungen. Künftig müsse jeder Soldat entweder Drohnen aufklären oder abwehren können. Die Energiebranche fordert nach den Attacken auf 2 Umspannwerke in Deutschland mehr Schutz für die Stromversorgung. Es bräuchte etwa mehr Möglichkeiten bei der Kameraüberwachung. Das ist aber nicht immer ganz so einfach. Finn Riebesel-Freundlieb.
2: Genau, beim Bundesverband der Energie- und Wasserwirtschaft sagte man mir, dass es zum Beispiel kein Problem sei, die eigene Anlage oder das eigene Werk zu überwachen. Schwieriger wird's bei den öffentlichen Bereichen davor. Der BDEW will, dass dafür die Datenschutzregeln angepasst werden. So sollen Kameras auch den öffentlichen Bereich rund um solche Anlagen herum überwachen können. Nach den Attacken auf Umspannwerke in NRW und Brandenburg laufen die Ermittlungen auf Hochtouren. Ob die Fälle zusammenhängen und wer dahinter steckt, das ist noch unklar.
1: Deutsche Landwirte bekommen mehr Hilfen vom Bund. Das hat Landwirtschaftsminister Rainer angesichts der schlechten Erntebilanz für dieses Jahr angekündigt. Unter anderem sollen deutlich höhere zinsgünstige Darlehen für laufende Kosten aufgenommen werden können. Eine Woche nach der Flutkatastrophe im Himalaya werden weiter tausende Menschen vermisst. Die Zahl der Toten ist mittlerweile auf über 1200 gestiegen. Hunderte Menschen haben jetzt auch DNA-Proben abgegeben, in der Hoffnung, so ihre Angehörigen identifizieren zu können. Titelverteidiger FC Bayern München hat Osnabrück aus dem DFB-Pokal geworfen. Beim Zweitligisten gewannen die Bayern mit 4:1.
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3: Mit KI-Support. Viele Wolken gibt es heute, dazu kommt immer wieder Regen. An der Küste kann auch mal ein Gewitter aufziehen. Weiter südlich wird es später oft sonnig und bleibt trocken. Die Höchstwerte liegen heute zwischen 19 und 29 Grad. Morgen sind wieder viele Wolken dabei, ab und zu regnet es. Und am Nachmittag sind auch Gewitter drin, dazu bis zu 32 Grad.

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1: Herzlich willkommen für Sie auf der Bühne, Semino Rossi!
2: Ist das von Sie nur mal lieben?

0: Einen wunderschönen guten Tag.
1: Meine Damen und Herren, 10. Sendung immer wieder sonntags, einen riesen Applaus für Semino Rossi.
2: Buenos días, Stefan.
1: Buonasera, madre. Einen wunderschönen guten Vormittag.
2: Schön, dich zu sehen.
1: Freut mich auch.
2: Schön.
1: Also, du als alter Argentinier.
2: Ja.
1: Glaubt ihr, macht die Hitze gar nicht so viel aus, oder? Also, meinst du, es macht einem Bayern mehr die Hitze aus, wie einen aus Südamerika?
2: Ja, weil wir trinken so viel Mate-Tee. Und du trinkst keine Mate-Tee. Mate-Tee ist unser Nationalgetränk in Argentinien. Aha. Ein solcher Hit kommt sehr gut an. Trinkst du Mate-Tee?
1: Nein.
2: Siehst du, du trinkst nur Bier.
1: Warte mal, ich frage mein Publikum, habt ihr schon mal Mate-Tee getrunken? Ja, natürlich habt ihr das alles schon gemacht, ja, logischerweise. Jetzt sagen Sie wahrscheinlich, das aktuelle bzw. das neue Lied von Semino Rossi ist ein sehr, sehr schönes. Und ich höre dich jeden Tag. Ich bin kein Schleimer, du weißt es, wir sind seit vielen Jahren befreundet. Wenn ich dich im Radio höre, ich bin immer wieder glücklich und dass du ein Ehrengast bist, kann immer wieder sonntags. Und ich meine, war aber nette Klatschen. Erste Sendung, 16. Juni 2005, warst du mein Gast.
2: Ich freue mich.
1: Bis heute.
2: Freue mich. Schön.
1: Also, ich würde sagen, wir sehen uns gegen Ende der Sendung nochmal.
2: In der Sendung, aber ich möchte eine kleine Sky sagen. Eine Dankeschön, dass du mich unterstützt in den letzten so viele Jahre und ich bin so glücklich, dass ich hier dabei sein durfte. Danke, Stefan. Danke dir.

0: Du hast ja meine IBAN-Nummer und von dem her alles
1: ja,
0: cool.
1: Ey, mach ich schon.
0: So, einen Riesenapplaus nochmal für Semino Rossi, meine Damen und Herren. So. Nicht, dass Sie meinen, der am Ross hat nicht alle Latten am Zaun. Das ist ein Thermometer. So. Es ist noch nicht heiß genug, aber trotzdem hier schon wieder 2000 Leute am Wedel. Ich möchte wirklich schauen, wir haben jetzt momentan hier auf der Bühne, bleib mal ganz unruhig, du kleines Ding. Oh. 39, das ist eigentlich kalt, ne? Für immer wieder Sonntag, für Europapark. So, aber ich weiß nicht, wo mein nächster Gast, beziehungsweise meine liebe Kollegin momentan unterwegs ist. Ob es da wärmer oder kälter ist, das kann ich nicht einschätzen, weil ich weiß nicht, wo sie ist. Und das wissen sie auch noch nicht. Lebensfreude pur. Einem Herzensmenschen einfach mal über das Dankeschön zu sagen, irgendwo in Deutschland. Wir schalten live zu Ronja Forcher.
2: Guten Morgen, lieber Stefan. Guten Morgen, liebes immer wieder Sonntagspublikum. Ja, Stefan, du weißt noch nicht, wo ich stehe. Ich aber sehr wohl. Heute ist was ganz Besonderes geplant, Stefan. Ich darf nicht nur einem Herzensmenschen Danke sagen, sondern gleich ganzen 16 Stück. Also neuer Rekord, muss man sagen. Diese 16 Herren, die haben was zu tun mit dieser Bank, auf die ich mich jetzt hier setzen kann und mit diesem Brunnen und mit der Mauer da hinten und mit den Blumen und mit dem Rasen. Also die sind hier überall vertreten. Und warum genau und was es mit diesen 16 Herzensmenschen auf sich hat, das darf ich jetzt leider noch nicht sagen, auch wenn ich es so gern sagen würde. Ich würde sagen, wir sehen uns später. Ich bin bereit, Stefan, für unsere Überraschung.
0: Ich bin auch bereit. Wir sind bereit. Sag einmal, hast du eine wunderschöne neue Frisur?
2: Ja, diese Frisur nennt sich Hitze. Und meine Locken kriseln sich hier so auf. Im Hintergrund läutet die Glocke. Also es wird jetzt hier immer spannender, Stefan.
0: Ja, das sind wahrscheinlich
2: aber
0: die Glocken.
2: Aber ich freue mich, wie du weißt, heute 16 Herzensmenschen.
0: 16 Herzensmenschen. Also, ein Applaus vielleicht von unserem Publikum hier aus Rust. Dankeschön, Ronja. So. Ist so ein kleiner Bub da gestanden auf der Bühne. In Linz beginnt es in Oberösterreich. Der hat damals gewonnen den Grand Prix der Volksmusik. Mit seiner Heimweh-Melodie. Ein ganz, ganz stolzer kleiner Knabe. Der hat sich damals auch schon genannt Stefan. Das war ich. Meine Mama, meine Eltern, wir haben uns jedes Jahr Konzerttickets gekauft. Wir haben uns jedes Jahr eine LP gekauft. Wir haben uns jedes Jahr eine Kassette gekauft von meinem nächsten Gästen. Und ich durfte damals 1990 in der Saarlandhalle in Saarbrücken den Grand Prix, den Kristall, an diese wunderbare Gruppe überweisen, hätte ich bald gesagt, übergeben. Gerade ein bisschen emotional. Da ist wirklich eine Menge an Wasser dem Rhein runtergelaufen, mehr wie heute und der ganzen Donau. Und ich bin so stolz, dass die einfach da sind. Und dass dem Norbert wieder so gut geht und dass es allen so gut geht. Die haben immer zusammengehalten. Wahrscheinlich liegt es an der weißen Rose. Meine Damen und Herren, einen Riesenapplaus für die Kastelruther Spatzen.

0: Logischerweise gibt es da heute noch in der 10. Ausgabe von Immer wieder Sonntags von den Kastelwurter Spatzen eine Zugabe. Liebe Grüße nach Norditalien, liebe Grüße in das wunderschönste Land, also neben Bayern und dem Chiemgau, neben dem Chiemsee und Traunstein. Aber ich liebe es einfach. Einen Riesenapplaus für Südtirol, einen Riesenapplaus für die Kastelwurter Spatzen. Bis später. Habt Ehre. Die schauen auch immer irgendwie gleich aus, oder? Irgendwie? So? Ja, ein bisschen weißer und, aber dann habe ich auch mittlerweile eine weiße Rose in den Haaren. Ich freue mich jetzt auf die liebste Rubrik, die es eigentlich gibt bei Immer wieder Sonntags, neben dem roten Mikrofon. Da kommen wir heute natürlich auch zurück. Aber eigentlich habe ich nur was von der Rubrik und meine bucklige Verwandtschaft und meine lieben Freunde, mein lieber Schatz, die Eva, weil um 12 Uhr sollte ein Lieblingsgericht, Gerichte mit Geschichte, fertig sein. Das macht heute für uns, herzlich willkommen, Achim Petri.
1: Servus.
0: Das ist das beste Publikum der Welt.
2: Ich weiß.
0: Meine Damen und Herren, Achim Petri.
2: Das kann halt wieder gehen.
0: Na, geht, reicht, ja, reicht. So, also, ich darf dich mal bitten. Also, das heißt ja auch in unserer Starküche Gerichte mit Geschichte. Mittlerweile kenne ich dich sehr, sehr gut.
2: Ja.
0: Dein Schatz, deinen Papa, den habe ich damals schon bei der Goldenen Stimmgabel mit Dieter Thomas Heck die Hand geben dürfen. Aber den Achim Petri möchte ich noch mehr kennenlernen, weil du bist einer der besten Menschen, die es gibt.
2: Das ist sehr lieb.
0: Nein, brauchst du es nicht sagen. So, also, es geht mal los. Ich habe ein paar Fragen, denn ich möchte heute auf ein Gericht zurückkommen, wo ich sage, ja, lecker, aber über das reden wir jetzt mal noch nicht. Sondern Mama und Papa.
2: Ja.
0: Die waren ja viel unterwegs.
2: Ja, sehr. Also hab mich eigentlich quasi selber erzogen mit Hilfe meiner Großeltern.
0: Ja.
2: Und wir sind in Köln. Ich bin ja ein Kölner ursprünglich und bin eigentlich ein Stadtkind, als Stadtkind aufgezogen worden am Anfang, 6 Jahre lang.
0: So wohnungsmäßig oder?
2: Das Zwei-Zimmer-Wohnung. Also okay. Ganz klein. Meine Eltern hatten nicht immer viel Geld und ja. Meine Mutter hatte eine Wäscherei.
0: Nee.
2: Doch, in Schön. Köln. In Köln so eine chemische Wäscherei. Deswegen kenne ich nur diesen Geruch noch so richtig extrem, weil ich viel da gespielt habe.
0: Deine Großeltern, also ganz ein wichtiger Punkt in deinem Leben.
2: Die waren zu dem Zeitpunkt, als mein Vater und meine Mutter halt ständig weg waren, haben meine Großeltern mich halt erzogen. Also meine beiden Omas, Oma Trude und Oma Emma. Gott hab sie selig. Ich denke, sie werden zugucken.
0: Natürlich.
2: Das sind die wichtigsten Bezugspersonen in dem Zeitpunkt gewesen für mich als Kind.
0: Also warst du eigentlich ein richtiges Stadtkind?
2: Erst ja.
0: Erst ja und dann ein Dorfkind.
2: Und dann bin ich zum Dorfkind geworden tatsächlich. Ja. Meine Eltern sind nach 6 Jahren, nachdem ich 6, 7 geworden bin, sind die rausgezogen. Ich bin Trecker gefahren, hab sogar geschlachtet. Ich habe den Bauern geholfen, deswegen weiß ich Nahrung wertzuschätzen.
0: Ja.
2: Und habe das gelernt, wie das ist, wenn du in einem Dorf groß wirst, wo du mit den Nachbarn quasi auch groß wirst. Ich hatte tatsächlich auch 2 Bezugspersonen. Das waren meine direkten Nachbarn. Die waren familiär überhaupt nicht mit uns verbunden.
0: Ja.
2: Aber es waren auch die liebsten Menschen mit meinen Omas zusammen. Das war Tant Mechthild und Onkel Pittermann.
0: Ach, den kenne ich. Ja,
2: genau.
0: Pittermann, ja.
2: Also klar. Und das waren Menschen, das war so herzlich, das kannst du ja gar nicht vorstellen.
0: Nein, das kann man sich ja nicht vorstellen. Nee. Aber bist du dann quasi heute noch verbunden als, ich sag mal, liebe Grüße an die Dorfrocker, als Dorfkind? Hast du heute noch Bezug zum Dorf?
2: Ich habe noch Bezug. Ich bin tatsächlich quasi einen Berg weitergezogen.
0: Ja.
2: Und meine Kinder sind auf dieselbe Grundschule gegangen wie ich. Auf so eine 4-Klassen-Grundschule. Ganz klein, total süß. Es gibt nichts Besseres, als Kinder großzuziehen auf dem Land. Das habe ich einfach festgestellt. Weil genau wie ich sind die durch den Wald gelaufen, haben irgendwelche Dämme gebaut. Oder
0: Räuber-Hotzenplotz gespielt.
2: Räuber-Hotzenplotz jetzt nicht unbedingt, aber das war meine Zeit. Aber
0: Baumhaus.
2: Baumhaus, ganz klar.
0: Ja. So, jetzt durften wir in ganz kurzer Zeit ein bisschen was über dich kennen und lernen. Weißt du, wer noch nie bei Immer wieder sonntags war?
2: Nein.
0: Dein Papa, Wolfgang Petri.
2: Ist das so?
0: Also in meiner Gegenwart, nein, und Vergangenheit, nein.
2: Da war ich so oft.
0: Schaut er jetzt zu?
2: Der schaut jetzt zu.
0: Okay, Wolfgang, Habertieri.
2: Wenn er grüßen wollt, macht es jetzt.
0: Der hat eine neue Single am Freitag auf den Markt bekommen.
2: Der hat am Freitag eine neue Single rausgebracht, ja.
0: Wie heißt die?
2: Die heißt Morgengold.
0: Morgengold, also... Ich habe Morgengold, wenn Wolfgang Petri mit seiner Band mal vielleicht bei Immer wieder sonntags zu Gast ist. So, liebe Grüße. Ganz großer Fan. Und ganz, ganz viele mehr, oder? So, also, ich bin jetzt auch Fan. Komm, wir gehen einfach mal in die Küche.
2: Ja.
0: Ich bin auch Fan von deinem heutigen Gericht, weil wir haben uns gestern unterhalten. Das kennt jeder in Deutschland. Jeder. Es
2: absolut
0: kennt jeder. So, es gibt hier noch gefrorenen Spinat. Der mit diesem... Ne? Erzähl einfach du, was gibt's jetzt?
2: Also sagen wir mal so, das ist ein nicht so hochwertiges Essen, würde ich jetzt mal sagen.
0: Doch, ich liebe es.
2: Aber im Geiste hochwertig,
0: ja.
2: Weil es geht um eine Sache und das weiß jeder Mensch, auch jeder, der hier anwesend ist. Ich bin mir absolut sicher, dass jeder dieses Essen als Kind gegessen hat.
0: Eigentlich
2: meine
0: ist
2: Omas was... haben mir das nämlich immer gemacht und deswegen habe ich mir... quasi auch das ausgesucht. Fischstäbchen mit Spinat, mit Spiegeleiern beidseitig gebraten und Kartoffelpüree. Ich denke, jeder weiß, worum es geht, oder?
0: Und es ist lecker.
2: Und das Beste ist, danach kriegst du keine Hämorrhoiden.
0: Okay,
2: dafür, wir haben uns darüber unterhalten.
0: Ich habe eine Sitzheizung im Auto. Okay, gut. Also, wir freuen uns auf Fischstäbchen mit Spinat und Kartoffelpüree. Und das ist wirklich ein ganz vorzügliches Menü, was uns heute erwartet. Es gibt sogar noch einen Schokoladenpudding
2: ja,
0: dazu.
2: Ja, richtig.
0: Und jetzt gehen wir zu einer Sängerin. Also, die steht schon als Kind auf der Bühne. So wie ein Feuerwerk. Und das hat sie auch nie vergessen in ihrem Leben. Herzlich willkommen. Wieder einmal zu Gast bei Immer wieder sonntags. Annemarie Eilfeld.

0: Ihre aktuelle Single, So wie ein Feuerwerk, einen Riesenapplaus für Annemarie Einfeld, meine Damen und Herren. Alles Gute weiterhin.
1: Tschüss.
0: So, also man darf sagen, und das darf der Stefan sagen, dass die Annemarie Einfeld ein guter, alter, musikalischer, erfahrener Hase ist im Showbusiness. Da gibt's jetzt eine Startrampe und die nenne ich einfach mal Sommerhitsparade. Ganz, ganz wichtig, wahrscheinlich die letzte 2026, ist einfach so, 30. August, das große Finale. 1 bis 6 hatten wir Volksmusik gegen Volksmusik und von Sendung 7 bis einfach mal zum großen Finale, zum Sommerhit 2026, bis Sendung 12, 30. August. Jetzt sagen Sie, ah, dann ist ja immer wieder Sonntag schon wieder vorbei. Nein, 6. September gibt es eine außerordentliche Sendung von Immer wieder Sonntags. Aber vielleicht steht hier schon der Sommerhitkönig auf der Bühne. So, die Herausforderin Anna-Karina Henke, meine Damen und Herren. Sie dürfen für die Anna-Karina abstimmen unter der Telefonnummer 0130-136-55 und die Endziffer 01. Dann haben wir den Sonny Kay, meine Damen und Herren. Aus England, aus Manchester, unter der Telefonnummer zu voten. 0130-136-55 und die Endziffer 02. Was fühlt man in dem Moment, wenn man weiß, man ist nächste Woche als Herausforderer auf der Bühne von Immer wieder Sonntags?
2: Also ich genieße hier gerade jeden Augenblick. Ich kann auch gar nicht sagen, ich kann meine Gefühle gerade gar nicht beschreiben. Da ist Euphorie dabei. Ich sag mal so, also ich will das einfach hier nur genießen, weil ich stand schon von Anfang an, zu Beginn der Sendung, so in den Startlöchern. Ich habe so wie so ein Stier geschaut und habe gesagt, ich will auf diese Bühne, ich will alles rauslassen, was in mir steckt, meine ganze Passion ausgeben.
0: Ich merk's gerade, du lässt alles raus. Aber du hast ja auch einen selbstgedrehten Film mitgebracht und der ist wie folgt.
3: Mein Name ist Anna-Karina Henke, ich bin 30 Jahre alt und seit ich denken kann, singe ich. Singen ist meine allergrößte Passion im Leben. Hier im Wolfsfeld, in meinem Heimatdorf in Niedersachsen, fühle ich mich zu Hause.
4: In meiner Freizeit backe ich gerne. Man nennt mich auch die Backfee.
5: Polen ist meine zweite Heimat und Sprachen haben es mir schon immer angetan. Ich spreche 5 Sprachen. Polnisch, Italienisch, Französisch, Englisch und natürlich Deutsch.
6: In meiner Freizeit liebe ich es, mich fit zu halten, zum Beispiel mit Hula Hoop.
7: Hallo liebe Anna-Karina, hier ist dein Künstlerkollege Maurice van Dongen und ich wünsche dir für deinen heutigen Auftritt bei Immer wieder Sonntags viel, viel Glück.
4: So, der Koffer ist gepackt, die Aufregung steigt, es geht nach Rust. Ich freue mich auf Immer wieder Sonntags, ich freue mich auf dich, Stefan Ross. Let's go!
0: Anna-Karina Henke, unsere Herausforderin mit ihrem Titel Liebeselixier. Viel Erfolg! Elixier.

0: Anna-Karina Henke, du bist mein liebes Elixier. Sony,
1: ja.
0: Herzlich willkommen wieder bei Immer wieder Sonntags. Heute das zweite Mal dabei, mit der Vorstellung von der ersten Sendung. Das dritte Mal mit dabei.
1: Ja, das stimmt.
0: Wie geht's dir so?
1: Also nach diesem Auftritt habe ich mehr Nerven, muss ich sagen. Aber ich bin sehr glücklich, hier zu sein. Auch wenn ich vor die Sonne weine ein bisschen. Es ist, wow, es ist stark, diese Sonne heute. Auch mit meiner Brille, stärker noch. Aber ja, sehr viel Freude, sehr viel Spaß auf der Bühne zu sein. Und wieder mal ein wunderschönes Hallo zu euch allen. Hallo.
0: Unser Schlagersänger aus England, aus Manchester. Also du hast ja durch den deutschen Schlager eigentlich so richtig Deutsch gesprochen. Du hast jetzt mit mir ganz normal geredet und du sprichst wunderbar Deutsch. Mittlerweile.
1: Ja, mittlerweile. Ich weiß nicht, wenn ich alle deine Worte verstehen kann, aber...
0: Ich verstehe mich ja ab und zu selber nicht.
1: Hey, wenn man mit einem Lächeln spricht und vielleicht ein bisschen Glanz im Augen, dann kann man Grenzen überschwinden und auch die Sprache sagen, was man will, irgendwie. Manchmal.
0: Okay, England. Hast du auch mal irgendwas mit dem Königshaus zu tun gehabt?
1: So fragst du das jeder bei Immer wieder Sonntags oder nur mich?
0: Dich?
1: Also,
0: hast du schon mal wen kennengelernt da?
1: So, letztes Mal hatte ich den Ehre, zum Glück, König Charles zu treffen im Buckingham Palace.
0: Pass auf.
1: Ja, ja, ja.
0: Du hast doch nicht König Charles getroffen.
1: Das habe ich,
0: Hast du eine Nummer von dem? Vielleicht ist er nächsten Sonntag da.
1: Das habe ich nicht, aber weißt du oder willst du wissen, was seine Majestät hat zu mir gesagt hat?
0: Nein.
1: Also er sagte, ich musste meine Schnurrbart kämmen. Also jetzt mache ich jeden Tag mit dieser Ding und es war eine gute Rat von seiner Majestät. Das denke ich.
0: Okay, aber jetzt schaust eh aus wie König Ludwig II. Gib mir den, komm her.
1: Ja, hast du.
0: Hast du den immer dabei, oder was?
1: Immer dabei, aber dieses kannst du behalten. Das ist deins für immer.
0: Nein, ich lass mich nicht bestechen. So, mein Bart, also ich habe gar keinen. Okay,
1: die gut. Nasenhaare vielleicht.
0: Die Nasenhaare, boah, bist du freche. Ja, alter Fuchs, die Nasenhaare. Das sagt meine Frau auch immer zu mir, die Nasenhaare. So, dein Titel?
1: Die Liebe geht weiter.
0: Ja, ich glaube auch. Die

Ja! Die Liebe geht einfach weiter. Immer wieder sonntags geht weiter. Es ist alles cool. Und das ist das Schöne. Anna, Karina, Henke, meine Damen und Herren, Sie dürfen abstimmen ab jetzt. Die Telefonnummer für die Anna, Karina, die 0130-1-36-55 und die Endziffer 01. Für unseren Sony, bitteschön, wählen Sie die Nummer 0130-1-36-55 und die Endziffer 02. Jeder Anruf zählt nur einmal. Und das ist euer Applaus. Meine nächste Gruppe, mit der haben wir heute noch einiges vor. Die sind mittlerweile auch Stammgäste von Immer wieder Sonntags. Also ob sich die als Mountain, also beziehungsweise als Bergmenschen mit einem Oktopus auskennen, das weiß ich nicht. Aber wir lernen jetzt einiges dazu, wie viele Hände, wie viele Filter, wie viele Lungen und wie viele Kiemen hat ein Oktopus. Das erfahren wir jetzt musikalisch. Einen Riesenapplaus für die Mountain Crew.

0: Dankeschön! Wow! Das ist wirklich das beste Publikum der Welt. Wahnsinn. Grüß dich, servus, hallo.
1: Da haben wir
0: servus,
1: einiges
0: hallo, grüß euch.
1: Also
0: hallo,
1: hast du gewusst, und da gibt es einen Riesenapplaus, meine Damen und Herren, für unsere Familie Oesch. Und da habe ich neben mir Melanie Oesch, meine Damen und Herren, einen Riesenapplaus vom besten Publikum der Welt. Da habt ihr wirklich recht. Die steht bei mir hier Sport.
2: Sehr schön, Jungs.
1: Am Fjord. Ja, schön. Jetzt haben wir wieder einiges dazugelernt. Warum sagt man einfach, der Oktopus hat 100.000 Hände, warum hat er nicht 90.000?
3: Ja, das ist uns in später Stunde mal eingefallen, ja.
1: Ach, war schon ein bisschen später.
3: Ja, es war schon ein bisschen später.
1: Okay, so, also, ich darf euch entführen. Sport am Fjord.
2: Jo.
1: Ladies first, James last.
3: Danke.
1: Bitteschön, bitteschön. Ihr seid vier Burschen. Und ich brauche heute für unseren Sport am Fjord eigentlich fünf Personen. Und ich weiß, dass Oesch die Dritten sehr, sehr nicht nur musikalisch erfolgreich unterwegs sind, so wie auch die Mountain Crew, sondern auch handwerklich. So, handwerklich einfach fit sind. Wir haben hier eine Challenge gegen Ende der Sendung. Da habt ihr 2 Minuten Zeit. Der lässt sich zerlegen in 1, 2, 3, 4 Teile. So, diese müssen geliefert werden mit einem Paddelboot. Das steht hier. Das knallrote, im Endeffekt ausgeblichenes Rot. Da haben wir einen Haken. Und es hat keinen Haken in dem Sinn, das ist nämlich eure Transportschnur. Da werden nämlich diese Teile geliefert und der Leuchtturm sollte in 2 Minuten aufgebaut werden. Okay. Hier drüben steht die Mountain Crew oder auch Melanie Oesch. Bist du jetzt eher die Paddlerin oder bist du eher die Schnüre auch zieht, auch in der Familie vielleicht?
2: Also mir sind die Schnüre definitiv sympathischer wie das Paddelboot.
1: Ja, weil mit dem Paddelboot in unserem Fjord hier im Europapark, da kann einiges passieren.
2: Ja, ja. Ja,
1: dann bleiben wir mal ganz cool, oder Melanie?
2: Ja, gerne.
1: Wer von euch würde dann gegen Ende der Sendung, der Philipp?
3: Ja, muss dann mal ich übernehmen, ja.
2: Flott, merci.
3: Schauen wir mal, ob ich nass werde. Aber ich denke, ja.
1: Du musst ja nur anliefern.
3: Okay.
1: Aber wie gesagt, in 2 Minuten und diese Teile sind alle in deinem Paddelboot von da hinten vor.
3: Okay.
1: Leuchtturm aufbauen, dem Ganzen die Krone aufsetzen, das mache ich am Schluss. Und dann wird es bestimmt eine ganz, ganz tolle Challenge. Ich bedanke mich jetzt schon. Schön, dass ihr zu Gast seid bei Immer wieder Sonntags. Einen Riesenapplaus für Melanie Oesch. Wir sehen uns dann musikalisch mit deiner wunderbaren Familie und die Mountain Crew, meine Damen und Herren. So, also, da haben wir doch jetzt einiges vor und jetzt kommen wir zu einem absoluten Stammgast von Immer wieder Sonntags. Also ich glaube, letztes Jahr war er nicht da, aber ich freue mich umso mehr, dass er dieses Jahr wieder da ist. Anders als man liebt. Sein neuer Titel, herzlich willkommen für Sie, Julian David.

0: unsere Tänzer und Tänzerinnen einen riesen Applaus für unsere Europapark-Tänzer und einen riesen Applaus für Julian David, meine Damen und Herren. Julian, komm her.
1: Na,
0: komm her. Ich brauche dich mal kurz. Ja, ich brauche dich mal kurz. Bitte schön, hier Platz zu nehmen. Einen wunderschönen guten Morgen.
1: Guten Morgen, ich grüße dich.
0: Die darfst du heute mit nach Hause nehmen.
1: Das ist schön, schenke ich der Mama.
0: Schön, freut sie sich.
1: Ja.
0: Wenn man eine Mama noch hat, dann ist es wunderschön.
1: Das stimmt.
0: So, also, wir haben wirklich schon einige Interviews zusammengeführt.
1: Ja.
0: Wir kennen uns schon so ein bisschen.
1: Gut.
0: Gut, würde ich sagen. Vielleicht sogar sehr gut. Aber es gibt einfach mal Dinge, die traue ich mich einfach, dich nicht zu fragen.
1: Du traust dich, Dinge nicht zu fragen?
0: Ja, also in einem Interview. Ja, ich.
1: Ah ja, verstehe. Weil Contenance und so, ne?
0: Ja,
1: ja, das
0: kommt zum Beispiel dazu.
1: So. Ja,
0: aber da gibt es einfach mal die Jasmina und den Leopold.
1: Oh ja.
0: Und ich glaube, die haben dich ganz schön in den Mangel.
1: Oh ja, unsere Kinderreporter.
0: Genommen.
1: Ja, und die waren richtig gut. Die haben das wie Profis gemacht.
0: Und das schauen wir uns jetzt an.
2: Guten Morgen, ihr zwei.
3: Hallo, ich bin Jasmina.
2: Ich bin Julian, hallo.
3: Hi, ich bin Leopold.
2: Hi, Leopold, freut mich sehr.
3: Wir haben schon auf dich gewartet. Keine Angst, wir sind ganz lieb. Wie kam es dazu, dass du Schlager liebst?
2: Meine Oma hat schon immer Schlager gehört und ich bin also mit Schlager aufgewachsen und deswegen hatte ich gar keine andere Wahl.
3: Was willst du im Leben noch unbedingt machen?
2: Ich würde so gerne mit meiner Oma, meiner Mama, meiner Tante so als Mehrfamilienhaus zusammenwohnen.
3: Was war bisher dein schlimmster Streich?
2: Kennt ihr das, wenn man so eine Toilettenpapierrolle nimmt und dann Dinge einwickelt?
3: Oh, und ja,
2: das, das haben wir zum Beispiel gemacht.
3: Du hast ja eine Nichte und einen Neffen. Was liebst du an den beiden?
2: Ach, danke schön, dass du die zwei erwähnst. Was liebe ich nicht an den beiden? Einfach zu wissen, dass da zwei kleine Wesen sind, die auch auf mich zählen können, das hat mein Herz noch mal so viel größer gemacht.
3: Was war dein lustigstes Urlaubserlebnis?
2: Ich habe eine kleine Hündin. Trudi heißt die.
3: Ich weiß.
2: Oh, ja, oh Gott, ihr seid gut informiert. Ja. Das ist ihr allererster Sommer. Und bin mit ihr ans Meer gefahren und habe sie einfach mal Hund sein lassen. Und überraschenderweise, wer ist auf meinem Bildschirm schoner?
3: Der kleine Hund.
2: Oder die kleine Maus.
3: Was ist eine Sache, was viele Menschen nicht über dich wissen?
2: Okay, Geheimnis unter uns dreien. Ich gucke abends zum Einschlafen alte Tennisspiele von Steffi Graf. Und das bleibt bitte unter uns drei. Ja?
3: Aber die Kamera hat schon gehört.
4: Wir haben gehört, dass du beim Shoppen manchmal richtig eskalierst. Was war dein verrücktester Einkauf?
2: Ja, das verraten. Ich habe einfach das gleiche T-Shirt 10-mal gekauft. Weil ich mir dachte, das hat mir so gut gefallen, dass ich mir dachte, ich kauf's mir einfach 10-mal.
4: Was können Erwachsene von Kindern lernen?
2: Ihr macht einfach Dinge, weil ihr Lust drauf habt und weil ihr nicht drüber nachdenkt, was kommt dabei raus.
4: Ah, ich habe noch einen Wunsch an alle Eltern da draußen,
2: bitte,
4: die es gerade sehen. Nämlich, dass die mehr Zeit mit euren Kindern unternehmt.
2: So, bitte alle zuhören.
4: Dürfen wir dich mal beim Auftritt besuchen?
2: Bitte, dann singen wir ein bisschen zusammen. Wirklich, machen wir, oder? Machen wir das so? Sehr gerne, freue ich mich.
4: Julian, meine Mama hat schon gesagt, dass du ein echt cooler Typ bist.
3: Also, ich war mit dir ganz zufrieden.
2: Puh, da bin ich schon mal beruhigt. Und ihr habt es richtig großartig gemacht. Danke euch. Ciao.
3: Tschüss.
0: Ja, da gibt's einfach mal Fragen, die traue ich mir nicht, Julian. Verstehst?
1: Ja, da können wir noch viel lernen von dem.
0: Da können wir auch bei einem Radiosender sitzen und Interviews führen, 2 Stunden lang. Aber es gibt einfach so Dinge, ja.
1: Ja, ja,
0: weißt du,
1: ich kenn's auch.
0: Also, da gibt's nochmal einen Riesenapplaus für Jasmine und Leopold, meine Damen und Herren. Unsere Jungjournalisten. Julian, weiterhin alles, alles Gute.
1: Ich danke dir. Danke, Stefan, für alles, was du auch für uns gemacht hast. Großartig, danke dir. Das ist wirklich nicht selbstverständlich, oder? Stefan Ross, immer wieder sonntags, Fernsehgeschichte. Dankeschön.
0: Danke. Also ich verstehe eigentlich zu 99% in der Schlagerszene, in unserem Genre, jeden Dialekt beziehungsweise jede Zeile, jedes Wort. Dann gibt's eine Gruppe, wo ich nicht unbedingt alles verstehe, wo ich mein, Schweizerdeutsch.
1: Schweizerdeutsch.
0: Das kenne ich, was Kuchenkästler.
1: Kannst du nicht. Kunst nicht raus.
0: Seit wann kannst du Schweizerdeutsch?
1: Ich habe mal ein Jahr in der Schweiz gearbeitet. Und da in der Schweiz, das ist wunderschön. Aber ich glaube, die Schweizer möchten auch gerne, dass man versucht, die Sprache zu verstehen und auch zu sprechen.
0: Und
1: ich habe mein
0: ist
1: Bestes gegeben.
0: Ganz gut so.
1: Ja?
0: Ja, das ist auch ganz gut so. Aber jodeln versteht man auf der ganzen Welt.
1: Ja.
0: Und da sind sie wirklich die Besten. Nicht nur mit dem Schweizerdeutsch, Schweizerdeutsch, sondern auch mit Jodeln. Sondern es volles Herz. Herzlich willkommen, Ösch, die Dritten.

0: Das ist Schweizerdeutsch. Und ich liebe es einfach. Wir waren auch so viele Tage auf immer wieder Sonntagstournee. Wir kennen uns wirklich sehr, sehr gut. Nicht nur das Menschliche, das gehört dazu. Auch für Ihre Musik einen Riesenapplaus nochmal für Ösch die Dritte, meine Damen und Herren. Liebe Grüße in die Schweiz.
1: Wer hat Lust auf leckeres Eis? Hausgemacht und fairer Preis. Das reimt sich. Eis, Eis, wer möchte leckeres Eis? Eis.
0: Eine wunderschöne gute... Ja, Riesengeschäft anscheinend. Nein, kommt da gar keiner. Eine wunderschöne guten Morgen, lieber Willi. Der Erste.
1: Guten Morgen, Stefan. Oh, du.
0: Hä?
1: Ich hatte gehofft, dass du kommst.
0: Also, Entschuldigung, aber jetzt fangen wir mal von vorne an.
1: Ja.
0: Was machst du denn heute schon wieder hier?
1: Ja, ja.
0: Ja, ja.
1: Wie gesagt, ich habe gehofft, dass du kommst. Mit Geschrei und Leckereien kann man dich ja eigentlich immer anlocken, nicht wahr? Haben mir zumindest die Kollegen vorhin gesagt, die dafür sorgen, dass du pünktlich zur Probe kommst.
0: Ja, aber was machst du jetzt hier?
1: Naja, ich bin jetzt nicht einfach nur Willi, sondern Eis-Willi, ja! Ja, ich habe meinen eigenen kleinen Eisstand. Willis Eismanufaktur. Willst du mal probieren?
0: Ja, klar. Also ich könnte schon mal probieren. Ja, ja, ja? Eigentlich schon. Ja, ja,
1: pass
0: ja.
1: Auf.
0: Du bemühst dich ja anscheinend.
1: Es gibt wunderbare Sorten.
0: Ja.
1: Allerdings, ich verkaufe meine eigenen Kreationen. Wenn man heute eine Eisdiele neu eröffnet, dann muss man sich ja fragen, was will ich machen?
0: Ja.
1: Die langweiligen normalen Sorten oder mache ich eine Bindestrich-Eisdiele?
0: Was ist eine Bindestrich-Eisdiele?
1: Ja, also eine, wo alle Sorten ganz verrückt sind und deren Namen einen Bindestrich in der Mitte haben. Zum Beispiel Mohn-Marzipan oder Granatapfel-Thymian-Meersalz oder Kiwi-Kirsch oder Käsekuchen Wiener Schnitzel.
0: Mhm. Okay. Also wenn ich mir das so anschaue,
1: ja.
0: Ich glaube, mir wird schlecht, wenn ich das essen würde.
1: Du hast das alles schon vollkommen richtig verstanden, aber das Ganze gibt es wahlweise, wie du siehst, entweder in der Waffel oder hier in einem leckeren Birkenbecher. Ist das nicht schön? Ja, ich habe meine eigene...
0: Wie bitte? Was?
1: Na, ich habe meine eigene Kreation gemacht. Zum Beispiel hier. Das ist Buchholz Amarena.
0: Ja.
1: Ja? Oder Sägespäne Stracciatella. Ja. Und mein großer Hit, Teakholz Sorbet. Ja.
0: Wo
1: und das
0: gibt's
1: im Becher und im Birkenholz.
0: Ja. Im Birkenholz? Also, das ist ein.
1: Ist das nicht schön?
0: Ein Eisbecher quasi für.
1: Ja, genau. Aber pass auf, wenn du zu gierig isst, dann holst du dir schnell Splitter in der Zunge.
0: Ja, klar. Kann ja passieren.
1: Au! Ich hab's doch gesagt! Mensch, Stefan! Das ist nicht gut für die Sendung. Alle wundern sich, warum der Moderator auf einmal so geschwollen spricht.
0: Naja, ist ja keine Currywurst. Aber hast du noch irgendwas anderes für mich?
1: Naja, gut. Du könntest mal meine neueste Idee probieren. Den Pinocchio-Becher. Dafür muss ich dir aber erst noch ein paar Fragen stellen. Also pass auf. Hast du heute schon ein Eis gegessen?
0: Nein.
1: Aha. Isst du generell zu viel Süßes?
0: Auf keinen Fall.
1: Aha. Ja, bist du schon mal nachts heimlich aufgestanden und zum Kühlschrank geschlichen, weil du Hunger hattest?
0: Ich doch nicht.
1: Aha. Ja. Ist klar. Na gut, dann gibt's für dich nur eine Kugel. Ja.
0: Warum nur eine Kugel? Was soll das jetzt wieder der Schmarrn?
1: Ja, das ist meine Art des Pinocchio-Bechers. Immer wenn man flunkert, wird die Portion etwas kleiner. Tschüss, alle! Tschüssi!
0: Wahnsinn, oder? Also, Willi, kennt man den auch in der Schweiz? Schon, oder? Kennt man. So, mitten ins Herz, meine Damen und Herren. Ich glaube, er ist aus der Starküche draußen. Sein aktueller Titel. Herzlich willkommen für Sie, Achim Petri.

0: Geschrieben von seinem Papa, Wolfgang Petri. Einen riesen Applaus für Achim Petri. Achim, bitte wieder zurück in die Starküche, weil ich habe Verlustängste für meine Fischstäbchen. Ne? Also, das ist eine ganz heikle Nummer heute. So, wir gehen nach Celle, wir gehen nach Niedersachsen, wir gehen an unser rotes Mikrofon. Und da darf ich heute begrüßen, herzlich willkommen für Sie, Marie Zöllner. Du schaust bezaubernd aus.
1: Danke.
0: Bitte. Also den kenne ich ja schon von den Proben. Wie heißt der nochmal?
1: Teddy.
0: Warum heißt der Teddy? Weiß er? Er ist ja Teddy, ja klar. Aber der könnte ja auch heißen Helmut. Nee. Das habe ich jetzt von den Proben noch gar nicht gesehen. Was hast du denn da dabei?
1: Ein Geschenk für dich.
0: Dankeschön, Marie. Darf ich da mal reinschauen?
1: Ja.
0: Ja? Möchtest du mal das statt dem roten Mikrofon übernehmen? Oh, das ist ja ein Honig. Schau mal, Honig. Was habt ihr mit dem Honig? Ich glaube, das hat vielleicht mit eurer Familie auch ein bisschen was zu tun, oder?
1: Das ist Honig aus der Heide.
0: Aus der Heide, genau. Weil südlich der Heide ist Celle. Und da kommt unsere liebe Marie her. So, Marie. Also, wir möchten dich jetzt, also erstmal vielen, vielen Dank. Was ist denn das noch hier?
1: Ein Jojo für dich und deine Kinder.
0: Das ist auch schön. Da haben wir doch alles. Woher weißt du, dass ich 3 Kinder habe? Genau, 3, genau. Ja, das ist wunderschön. Das gebe ich so gern weiter. Und den Honig zum Frühstück denke ich jeden Tag an dich, an die Marie, okay? Und an Celle. Okay, gut. So, stellen wir das mal hierher. Denn die Marie, muss ich Ihnen sagen, liebe Zuschauer und Zuschauerinnen zu Hause, die ist ganz schön beschäftigt. Also eigentlich hätten wir hier 100 Bilder oder 100 Fotos hängen. Aber wir fangen mal mit, die sind alle 3 schön. Das in der Mitte, Marie, das kannst du mir mal erklären. Ein Pony, ja. Oder ein Ross, nein, ist ein Pony, ja.
1: Das ist mein Pflegepony Dominik.
0: Okay. Also ich kenne mich ja da überhaupt nicht aus, Marie. Also ein Pflegepony. Was musst du da alles pflegen oder was musst du da oder darfst du machen?
1: Ich darf ihn putzen. Aha. Das muss man auch machen. Ich darf ihn reiten. Ich darf mir immer aussuchen, was ich mache. Aha. Zum Beispiel, ich kann reiten auf dem Platz oder ich kann an der Longe reiten und ich kann auch spazieren gehen.
0: Mit dem Pony? Irgendwo in Celle. Ist das bei Celle? Ja, genau. So, also das schaut ja absolut spektakulär aus. Also du pflegst das Pony, du putzt das Pony, aber das Go-Kart hier, das hast du schon lange nicht mehr geputzt, ne?
1: Nee.
0: Kann man da auch richtig durch den Dreck durchfahren und sagen, boah, jetzt spritzt alles und boah, ist cool. Ist das jetzt irgendwie mit Benzin, Motor oder muss man das selber treten?
1: Motor.
0: Mit Motor, okay. Dann da oben links. Also das kann ich jetzt überhaupt nicht einordnen. Was ist das da oben links, das Foto?
1: Das ist in Ägypten im Urlaub. Da waren wir schnorcheln.
0: Okay, im Roten Meer. Okay. Und das Wasser ist ziemlich klar, oder? Also, oder ist das oberhalb vom Wasser?
1: Also das Oberrand am Wasser, aber trotzdem noch unter Wasser.
0: Super, oder? Tolle Fische, Korallen, alles da. Sehr, sehr cool. Und der Teddy ist immer dabei.
1: Ja.
0: Und in Zukunft mein Honig. So, ich würde sagen, Marie, wir gehen mal rüber, oder? Du hast ja heute einiges noch vor. Was singst du uns heute?
1: Das Lied heißt Moin, du schöne Heide. Das ist von meinem eigenen Chor, der heißt Magical Kids.
0: Siehste, da schickt man ganz liebe Grüße hin. Servus an den Chor von der lieben Marie. So, dann gehen wir mal zum lieben Lorenz rüber. So, den begrüßen wir auch mal ganz lieb. Den muss ich auch mal wieder fragen, wie es ihm geht. Habe die Ehre, Lorenz, grüß dich.
2: Servus, habe die Ehre.
0: Servus. Ihr kennt euch ja seit 3 Tagen. Wie geht's dir denn?
2: Ja, ganz gut. Vor allem, du siehst so blendend aus, da fühle ich mich auch gleich schon wieder bisschen besser.
0: Du bist ja mein Vorbild.
2: So sieht's aus.
0: Genau. So, also, roter Teppich, rotes Mikrofon für die Marie aus Celle.

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0: Ah, wer hätte das gedacht, ja?
1: Ich bin immer ganz ehrlich und sage, die Marie, die habe ich vorgestern kennengelernt, am Freitag. Und die war so nervös. Warte, die war so nervös. Und die hat es jetzt einfach mal geschafft, vor dem Publikum, vor 2 Millionen oder 6 Millionen oder keine Ahnung, vom ganzen Planeten zu singen und mit mir zu reden. Und das ist nochmal dein Applaus, liebe Marie. Das ist Wahnsinn. Servus Mama, Papa, der kleine Bubi. Da habe ich jetzt irgendwie so ein Set für Schmuckkollektionsbastelstube, keine Ahnung. Ich wünsche dir damit ganz, ganz viel Spaß. Und das ist nochmal dein Applaus. Liebe Grüße nach Niedersachsen, nach Celle. Alles, alles Gute. Wir kennen alle mittlerweile in ganz Mitteleuropa die Frau Weber. Dann gibt's einen Bauchredner mit seiner Schwarzwald-Marie, so möchte ich das jetzt mal sagen. Und es gibt einen Hansi Vogt. Da meinen viele Leute, das sind wahrscheinlich 3 Personen. Nee, das ist nur einer. Das macht er zum großen Entertainer. Bis ans Ende unserer Träume. Meine Damen und Herren, für Sie Hansi Vogt.

0: Liebe Grüße nach Etterheim. Liebe Grüße zur Familie Vogt. Einen Riesenapplaus für Hansi Vogt, meine Damen und Herren. Ich war heute schon ein bisschen emotional, als ich eine weiße Rose ansagen und anmoderieren durfte, nämlich für unseren wunderbaren Kastelruther Spatzen. Also mittlerweile stehen sie seit 50 Jahren auf der Bühne, genau in dieser Formation. Und das ist in der heutigen Zeit wirklich eine nicht so Selbstverständlichkeit. Man muss sie vertragen untereinander, man muss miteinander auskommen, man muss miteinander viel reden. Und ich denke mal, das zeugt von ganz, ganz großem Respekt. Und ich denke, da gibt's einen Riesenapplaus für meine lieben Freunde aus Südtirol, die Kastelruther Spatzen. Letztes Jahr im Oktober haben wir uns ein bisschen Gedanken gemacht. Nicht über die Kastelruther Spatzen, sondern ja auch darunter. Weil wenn ein Mann wegfällt, dann sagt man, man macht sich über die Kastelruther Spatzen insgesamt Sorgen. Ich durfte letztes Jahr das Kastelruther Spatzenfest im Oktober moderieren, die 3 Tage. Und 3 Tage später ist der Norbert Rier nach Innsbruck gefahren worden und hatte... Das wäre mir jetzt so privat zu sagen, aber ihm ging's nicht so gut. Sein Sohn, der Alexander Rier, hat viel übernommen, auch bei den Kastelruther Spatzen. Mittlerweile hat er auch den Hof übernommen. Darf ich das so fragen, lieber Norbert?
1: Ja, genau, ja. Das
0: zu Hause.
1: Hast du, und wie du gesagt hast, der Alexander letztes Jahr, also um die Zeit hat es ungefähr so angefangen mit den Herzproblemen, aber dann ist alles gut gegangen. Der Alexander ist beim Spatzenfest und einmal zwischendurch ein bisschen eingesprungen. Für mich war es natürlich ein bisschen Zumutung, das durchzuziehen. Wollte die Kollegen nicht im Stich lassen, aber er hat das super gemacht. Auch nachher die Konzerte hat er mich gut vertreten und bin richtig stolz drauf.
0: Dann warst du unterwegs in einem Reha-Zentrum. Wo war du das?
1: Ja, das war nach Innsbruck, nach der OP, dann in Münster, in Tirol und alles gut gegangen. Und dann, ja, Anfang, Ende Jänner, glaube ich, war das, was schon wieder losgegangen ist mit den Spatzen, habe ich mich richtig geil, schon wieder wohlgefühlt. Und unter dem Motto, ja, Musik ist die beste Medizin. Und ich habe mich auch richtig gefreut und die Fans auch. Und die möchten mich auch wirklich noch bei allen bedanken, die mir so viel gute Glückwünsche geschickt haben und mich unterstützt haben. Vor allem die Familie, die Frau, der an erster Stelle auf jeden Fall.
0: In dieser Zeit hat dich dein Sohn, der Alexander, sehr, sehr, sehr unterstützt. Hat auch mit den Kastelruther Spatzen, beziehungsweise mit eurer Band, mit allen drum und dran. Blend die Sonne, oder? Blend ein bisschen. Du, pass auf, dass du keinen Sonnenbrand kriegst da oben, gell? Hast du eingespürt, hoffentlich? Ist schon passiert. Hast schon Sonnenbrand. Wollen wir dem Alexander mal ganz, ganz liebe Grüße nach Hause schicken?
1: Auf jeden Fall alles, alles Gute und wie gesagt, er ist mittlerweile seit letztem Frühjahr den Hof übernommen und macht es recht gut und ich darf da so viel wie möglich mithelfen. Hoffe, dass es alles gut geht und ja, alle richtig, richtig ist wirklich, alle zusammenhalten und jetzt Alexander hat eine neue Freundin und geht gut. Und
0: auch das wollte man noch wissen, ja, natürlich, neue Freundin wollte man noch wissen.
1: Das ist auch gut, ja.
0: Ja, natürlich, das ist ja wichtig. Hat es mit euch etwas in der Familie verändert, dass man sagt, der Alexander steht positiv gemeint, plötzlich auf der Bühne, darf eure Riesenhits singen, der Papa ist auf Reha, dass man einfach stolz darauf ist, logischerweise, aber hat es mit euch was im Kopf getan, übernommen?
1: Ja, man denkt schon ein bisschen nach, wie schnell auf das eine oder andere, wie sich das Leben verändern kann und von einem Tag auf den anderen, aber man hat gesehen, es geht trotzdem weiter und alles gut. Und vor allem, der Alexander war ganz stolz, die kleine Clara, die war sein ganzer Stolz. Meine Enkeltochter, eine oder halt, ja, mittlerweile 6 Enkel.
0: Ja, so, und, mir hat's aber fleißig nebenbei noch.
1: Das ja, es muss weitergehen. Und ja, wie gesagt, er ist ja schon alleine unterwegs jetzt und recht erfolgreich auch und er macht's recht gut und ist demnächst kommt von ihm auch eine neue CD auf den Markt. Und alles gut, Alexander, und die kommende Woche gehen wir mit dem zweiten Schnitt, geht's, glaube ich, los.
0: Liebe Grüße, mit. Alexander. CD, alles mit drinnen, also mehrere geht da nicht. Es gibt aber einen Menschen, der möchte dir persönlich danken. ganz persönlich.
1: Ja.
0: Und das ist dein Sohn Alexander Rier.

Ja, es hat einen Riesenspaß gemacht, hier auf der Bühne zu stehen und deine Lieder zu singen. Aber jetzt bist du wieder dran. Dein Publikum, es wartet auf dich.

0: Dankeschön. Ja, Stefan. Ja. Liebe Rastungen. Das Tanz muss nicht mal wie schonen, gell?
1: Ja. Es ist wichtig. Es gibt 1000 Krankheiten, aber nur eine Gesundheit. Wir haben gestern noch schön telefoniert miteinander auf Nacht.
0: Ja, ja, und er hat gesagt, er ist noch nicht
1: da. Haben wir einquartieren müssen, wo ihr ihn nicht findet.
0: Ehrlich?
1: Ja, ja, ich habe ein extriges Zimmer gebaut mit ganz viel Beton und alles zugemauert. Heute in der Früh habe ich ihn wieder rausgelassen.
0: In deinem Wohnmobil war auch viel Platz, gell?
1: Im Endeffekt war er im Wohnmobil in der Garage hinten drin. Ja, genau, genau.
2: Hat aber auch gepasst.
1: Hat auch gepasst. Von Mann zu Mann.
0: Danke.
1: Ganz, ganz groß. Ich war dabei super. 3 Tage vorher. Meine Damen und Herren, Riesenapplaus für Alexander Rier.
0: Danke. Deswegen war er nicht daheim. Die haben wir schon so gesagt, gehabt, gemacht mit dem Ding. Zweiten Schnitt mähen, aber morgen geht's los, gell? Schauen.
1: Dann kommen Sie weiter. Wir zwei gehen von der Bühne. Du übergibst dem jetzt wieder die Bühne, deinem lieben Papa. Und dann sagen wir einfach mal, vielleicht sind Sie alle zusammen sogar ein Dolomitenschatz. Das seid ihr. Ihr seid Kult. Wir lieben euch, meine Damen und Herren. Ein Riesenapplaus für die Gastrunde Spatzen!

0: Weiterhin alles, alles Gute, viel Gesundheit. Auch uns allen. Wie gesagt, 1000 Krankheiten, eine Gesundheit. Nochmal einen Riesenapplaus für die Kastelroter Spatzen. Unsere Dolomiten-Schätze. So, am Anfang der Sendung für die Zuschauer und Zuschauerinnen, die noch nicht dabei waren, eine kurze Challenge zwischen unserer wunderbaren Gruppe Mountain Crew. Der Philipp ist nicht im knallroten Gummiboot, sondern der ist schon irgendwie unterwegs, wenn er es schafft. Beziehungsweise auch einen Riesenapplaus nochmal für Melanie Oesch. So, also, um was geht's genau? Wir haben hier das Fundament für einen Leuchtturm. Es gibt drei Teile für einen Leuchtturm, der muss einfach mal gebaut werden und dieser wird angepaddelt von unserem Philipp von der Mountain Crew in 2 Minuten. Beziehungsweise die Teile des Leuchtturms werden aufgefangen durch einen Haken. Ihr müsst quasi das Ganze verwalten und steuern und balancieren. Ich werde euch ein bisschen helfen, weil ihr habt nur 2 Minuten Zeit.
1: Oje.
0: Philipp.
1: Ja, ich bemühe mich.
0: Also das klingt jetzt alles, liebe Zuschauerinnen und Zuschauer zu Hause, vielleicht ein bisschen kompliziert, aber wenn Sie sehen, wie das Ganze funktioniert und vonstatten geht, dann versteht man das am Schluss ganz, ganz schnell, beziehungsweise schon am Anfang. Dem Ganzen gebe ich dann die Krone auf, weil logischerweise wir haben einen Leuchtturm. Also, ich würde sagen, Sport im Fjord vom Europapark, 2 Minuten ab. So, da kommt der erste Teil angefahren von unserem Film von der Mountain Crew. So. Oh, aber Hype ist gut unterwegs hier.
1: Ja, warte.
0: Nicht schnell.
1: Ja.
0: So, einhängen das Ganze. Okay.
1: Ja, ich bin schon wieder weg.
0: So, da ist der Leuchtturm. Melanie Oesch, Mountain Crew.
1: Ja.
0: Da ein bisschen noch rüber, weil sonst kann ich noch nicht helfen. Das schaut gut aus. Ja, da helfe ich euch. Das passt schon mal. Da haben wir schon mal den ersten Stock unseres Leuchtturms. Hey, du bist ja schon wieder da.
1: Ja, ich komm schon.
0: Ja, aber du bist doch so Mountain-Chef. Du bist doch gut beieinander.
1: Ja.
0: Die Muskeln sprießen doch. So. Komm, Melanie, Oesch, Mountain Crew.
1: Das Publikum freut
0: okay,
1: uns
0: ich helfe euch, das passt. Ab. Jawohl, da haben wir den zweiten Stock. Eine Minute haben wir noch.
1: Jawohl, dann lassen wir jetzt Zeit.
0: Sag einmal, so schnell warst du noch nie unterwegs.
1: So,
0: dann
2: ja.
1: Jawohl.
0: Jetzt liegt es nur noch an der Mountain Crew, deinen lieben Kollegen und an Melanie Oesch.
1: Gib's Gas.
0: Melanie,
2: macht's keine
0: Blödsinn hier.
2: Nein.
0: Blödsinn, du den Leuchtturm. Wie viel Zeit haben wir noch? 30 Sekunden. Na, die könnt ihr euch jetzt mal selber ausmachen. Hier. Ich schau zu. 30 Sekunden habt ihr noch.
1: Soll ich helfen? Ich helfe.
0: Ich bin fair.
1: Geht's eh.
0: Noch 20 Sekunden. Jetzt krieg ich den Haken nicht raus. Noch 10. Ich krieg den Haken nicht raus.
1: Komm. Da. Jawohl!
0: Das hat doch gut gepasst, oder? Melanie,
2: ja,
0: oder?
2: Tipptopp.
0: Hätte man in der Schweiz erkannt, dass man so in der Schweiz, mitten in den Bergen, auch der Mountain Crew, so einen Leuchtturm baut?
1: Wunderbar, das ist wunderschön.
0: Das gibt's einfach nur Sport im Fjord, live aus dem Europapark in Rust. Wir sind der Meinung, das war...
2: Merci, Jungs.
0: Gut, also, dann würde ich sagen... Die Liebe hat dich auserwählt, meine Damen und Herren. Euch auch, Mountain Crew.
1: Wunderbar.
0: Melanie Oesch, Oesch den Dritten, viel Gesundheit. Dankeschön an eine ganz, ganz tolle Kollegin vom MDR und überall, wo man sie einfach lieb hat. Und da gibt's wirklich einen ganzen großen Fankreis. Nächstes Jahr geht sie auf große Tournee und wir freuen uns darauf. Herzlich willkommen für Sie, Uta Bresan. Ja, saugeil.

0: Meine Damen und Herren, Dankeschön an unsere Tänzer und Tänzerinnen vom Europapark und einen Riesenapplaus für Uta Brisant. So, die Ronja Forch ist wieder unterwegs für Herzensmenschen, für die stillen Helden des Alltags. Also recht viel haben wir noch gar nicht rausbekommen können von unserer Ronja Forch, wo sie momentan unterwegs ist. Aber wir freuen uns jetzt auf die Live-Schalte unserer Miss Bergdoktor Ronja Forch.
1: Ja, lieber Stefan, du hast noch nicht viel rausbekommen, aber jetzt wird's ernst. Ich darf heute dem Hacke-Club Danke sagen. Wir sind hier in Störmede bei Paderborn und der Hacke-Club, das sind 16 rüstige Senioren, die seit über 20 Jahren hier ehrenamtlich und liebevoll sich um die Ortspflege kümmern und das jede Woche. Und Stefan, liebes Publikum, wie das aussieht, das können wir uns jetzt in einem kleinen Film anschauen.
2: Warum bin ich dabei? Ja, ist für einen Ort einfach, muss ich ja engagiert werden, dass es ordentlich ist.
3: Und wir haben ja nicht nur hier die Mauer, wir haben ja auch die Hecken und das alles, was wir machen. Und die Wege ein bisschen sauber halten, das ist alles unsere Arbeit so als Rentner.
4: Klopf mal ein bisschen an die Karre, immer Action auf der Baustelle.
5: Sie haben immer eine Baustelle, oder?
4: Immer.
0: Okay, da haben wir jetzt
1: ja,
0: schon mal ein
1: Stefan,
0: bisschen was dazugelernt.
1: Und jetzt ist es soweit. Genau, im Film haben wir sie kennengelernt und jetzt wird's ernst, jetzt in live. Der Hacke-Club, der denkt, heute wird eingeladen zum großen Grillfest. Und dass ich jetzt um die Ecke komme und mich vielleicht auch an den Grill stelle, damit haben sie sicher nicht gerechnet. Jetzt lass uns mal reingehen, sie machen gerade ein Gruppenfoto. Vielleicht ist ja in der ersten Reihe noch etwas Platz. Guten Morgen zusammen, guten Morgen lieber Hacke-Club, hallo. Oh,
6: schön.
1: Ja, hallo, ich bin die Ronja Forcher, du kennst mich und bald wird die Welt dich auch kennen. Darf ich mich zu euch irgendwo in die erste Reihe dazu pflanzen? Da ist schon ein Freiwilliger dabei. Ja. Liebes Publikum, ihr lieber Hacke-Club, ihr seid gerade live im Fernsehen bei Immer wieder Sonntags in der ARD. Doch, das ist wahr. Ich bin die Ronja Forcher und ich habe die wundervolle Aufgabe, diesen Sommer durch Deutschland zu reisen und besondere Menschen auszuzeichnen. Menschen, die ein Dankeschön verdienen und ihr werdet es ahnen, heute seid ihr diese Menschen. Ja, lieber Stefan, wir hatten noch nie 16 Herzenmenschen am Stück. Ich glaube, ihr lernt mich ja jetzt erst gerade noch kennen und danach bei unserem Grillnachmittag. Mein Dankeschön ist vielleicht ganz schön, aber es gibt noch ein zweites Dankeschön, das euch noch mehr bedeuten wird, von dem Ortsvorsteher Klaus Marx. Lieber Klaus, wo ist denn der liebe Werner?
7: Der steht direkt hinter dir.
1: Da habe ich mich gleich gefühlt richtig positioniert. Lieber Klaus, magst du dich auch noch zu uns kuscheln? Du bist zwar etwas größer, aber trotzdem darfst du jetzt in die erste Reihe kommen. Lieber Klaus, du hast ein Dankeschön vorbereitet. Jetzt ist deine Zeit.
7: Ja, danke, liebe Ronja. Ja, liebe Mitglieder des Hacke-Clubs, seit mehr als 20 Jahren seid ihr Woche für Woche ehrenamtlich unterwegs, um unseren Ort schöner zu machen. Diese Arbeit ist nicht selbstverständlich. Ihr sorgt dafür, dass wir alle Bürger in Störmede stolz auf unseren Ort sein dürfen. Deswegen ist es mir eine Herzensangelegenheit, euch heute auch einmal Danke zu sagen. Danke für euren unermüdlichen Einsatz und danke, dass ihr so selbstlos jeden Tag zeigt, wie wichtig innerer Zusammenhalt und die Gemeinschaft in Störmede ist. Vielen, vielen Dank. Wir sind sehr stolz auf euch.
1: Ja, am liebsten, wenn ich mit so vielen gut aussehenden Männern zusammenstehe, würde ich natürlich jeden von euch interviewen. Aber ich konzentriere mich jetzt mal auf den Werner. Lieber Werner, du bist der Sprecher vom Hacke-Club. Du bist jetzt, ohne dass du es wusstest, frisch ausgezeichnet als Herzensmensch mit deinen ganzen Kollegen. Gibt's vielleicht ein paar Worte von dir? Hat dich das jetzt vielleicht motiviert, noch für die nächsten 20 Jahre den Hacke-Club zu machen und einfach euren Ort immer jede Woche noch schöner und noch schöner zu pflegen?
8: Also die nächsten 20 Jahre wird nicht gehen. Ich bin ja auch schon 74 Jahre. Aber ich hoffe, dass durch unsere Tätigkeiten, die wir machen, andere animieren. Wir haben jetzt schon wieder zwei neue dabei gekriegt. Unser Hubert Redeker und auch unser Hartmut Hoffmann. Die sind noch weit unter 70 Jahre, die auch Spaß dran haben. Und es macht einfach Freude, in diesem Club zu arbeiten. Das ist so. Und vor allen Dingen nach getaner Arbeit wird auch ein Gläschen Bier oder ein Wasser getrunken. Und was ganz, ganz wichtig ist, es gibt auch mal eine ruhige Jahreszeit. Da gehen wir natürlich her und sagen so, mittwochs in um 11 Uhr treffen wir uns hier oder im Haus Nazareth, da wird ein bisschen geplauscht. Dann nehmen wir auch das ein oder andere Geschenk an, weil die Hauptschule Störmle ist immer parat. Hier vorne haben wir die OGS, die kommen auch schon mal mit einem großen Korb. Und es gibt auch viele Störmler, die sagen, weißt du was, ein Dankeschön, ihr habt da mal eine ordentliche Suppe oder ihr habt da auch mal einen ordentlichen Eintopf, will man den ganz gerne zu uns nehmen. Es macht einfach Spaß, für dieses Dorf zu arbeiten und die Gemeinschaft zu pflegen.
1: Das klingt wirklich sehr toll, lieber Werner. Du hast es gesagt, die neue Generation ist auch schon gesichert. Zwei neue Mitglieder. Und dass ihr jetzt nie vergesst, was für tolle Menschen ihr seid, dass ihr ein Dankeschön verdient, dass durch euren Einsatz, durch euren Zusammenhalt dieser Ort einfach jede Woche noch etwas schöner wird, kriegt jetzt jeder von euch einen Herzensmensch-Button. Wir werden ihn jetzt gleich alle zusammen austeilen. Und ich sage jetzt, lieber Stefan, ich schick zurück ins Studio hier. Ich bin in der besten Gesellschaft und ich sage einfach alles Liebe aus Störmede.
0: Oh, und das ist dein Applaus. Ronja Forker, liebe Grüße an die stillen Helden des Alltags. Liebe Grüße auch an deine neue Frisur. Passt dir wirklich ausgezeichnet. Alles Gute dorthin, wo du gerade bist, und das ist nochmal euer Applaus. Die stillen Helden des Alltags und Herzensmenschen. Kann man mal Kamera 2 oder Kamera 2? Genau, Michael. Weil da steht einer der wichtigsten beziehungsweise auch Helden des Alltags. Der hat da 40 Kilo um sich gewickelt. Seit 22 Jahren. Ich habe hier ein Thermometer. Das hat der jede Woche. Schau mal, das ist jetzt deine Kamera mal. Nicht nur du, immer für die anderen. So. Jetzt schauen wir mal, weil man kann ja 40, 50 Kilo 3-4 Stunden, 3 Tage lang rumtragen, aber es gibt einfach mal Temperaturen und jetzt ist mir hier der Akku ausgefallen oder was, geleckt mit doch am Anfang. Geht nicht, ne? Ja, geht nicht mehr, kaputt. Ah, jetzt, doch, zu heiß. Da haben wir zum Beispiel vor unserem lieben Holger und unserem lieben Dirk. Ihr beide seid das beste Team, das es überhaupt gibt. 49,7 Grad haben wir hier. Warte mal, ich zeig's mal. Warte mal. Die Zeit haben wir jetzt, weil es ist einfach alles menschelt. Ach. Hier, 47,2. Nein, 34,7. Geleckt mit doch am Anfang. Sag mal, der Moros macht sie wieder völlig zum Ei hier. Warte mal, da haben wir's. Ja. Ah, wenn ich weggehe, 46,6 Grad. 46,6 Grad. Und unserer nächsten Band. Danke, lieber Holger. Danke euch beiden. Auf die nächsten 4 Sendungen. Und die nächsten 3, die sind seit der ersten Stunde. Ich durfte 2005 am 16. Juni eine Gruppe ansagen. Da haben sie gesungen, auf der Brücke, trara, da ist die Barbara. Und sie sind immer noch bei mir wieder sonntags. Da bin ich stolz drauf. Bubi, Bubi, noch einmal herzlich willkommen, die Jutzis, die jungen Zillertaler.

0: Bubi, Bubi, noch einmal. Unsere jungen Jutzis. So, lieber Holger, man sieht, liebe Zuschauer und Zuschauerinnen zu Hause, wenn man einen Papa hat wie Wolfgang Petri, wie der Teller so voll sein kann. Und so ist er von einem armen ARD-Moderator. Warum ist das so?
1: Wir haben uns gedacht, wir achten auf deine Linie.
0: Ach, das ist ein Kompliment.
1: Bei mir ist verloren.
0: Also, pass auf. Wir haben heute ein bisschen Zeitnot. Wir wissen, wie Fischstäbchen von diesem berühmten Captain schmecken. Wir wissen, wie ein Spiegelei riecht und schmeckt. Spinat, Kartoffelpüree. Ich wünsche dir einen guten Appetit. Und weil ich würde das weitergeben an meine Familie und im Publikum. Weißt du, was das Schönste ist? Du bist eines der tollsten Kollegen, die ich kenne. Wir haben uns jetzt die letzten drei Tage viel unterhalten, auch privat, mit deinem lieben Schatz zusammen. Weiterhin alles, alles Gute. Unser Achim Petri, meine Damen und Herren.
1: Dankeschön.
0: So, Achim. Na, du kriegst jetzt
2: nichts.
0: Nee, du kriegst jetzt nichts. So, ich sag nur Hit-Medley. Hit-Medley, meine Damen und Herren, einen Riesenapplaus für unseren wunderbaren, einzigartigen Semino Rossi!

0: 이기는
1: Also, ich habe gesagt Hit Metal. Normalerweise könnte dieses Hit Metal bis Dienstag gehen. Das waren drei seiner größten Hits. Aber man könnte einfach einen ganzen Vormittag nur mit Semino Rossi nicht nur als Mensch in die Herzen jung, auch musikalisch einfach bestücken und präsentieren. Einen Riesenapplaus nochmal. Bleib einfach so, wie du bist, lieber Semino Rossi. Schau mal.
0: Mal Liebe.
1: Alles, alles Gute. Ein Riesenapplaus für Semino Rossi.
0: Ja, danke.
1: Sierra Madre.
0: Sierra Madre.
1: So, wir sind bei unserer Sommerhitparade 2026. Am 30. August gibt's das große Finale unserer Sommerhit-König-Wahl. Sie haben gewotet. Von Sendung 1 bis 6 hatten wir präsentiert Volksmusik gegen Volksmusik und weiterhin von Sendung 7 bis 12 haben wir Schlager gegen Schlager. Also es wird so sein, dass einfach mal im großen Finale am 30. August Volksmusik gegen Schlager antreten wird. Aber nicht zu vergessen, am 6. September gibt es die letzte Folge von Immer wieder Sonntags. Aber wer wird nächste Woche gegen Anna Karina bzw. gegen Sonny antreten? Ich habe jetzt hier Material für Stefan Raab. Oder gegen Puffpaff. Für. Weil die werden sich jetzt alle sagen, naja klar, der Ross, es dreht er völlig durch. Na? Gut, wir machen es kurz. Gegen Sonny oder gegen Anna Karina wird nächsten Sonntag mit dabei sein, der letzte Kandidat für Schlager. Hätte man eigentlich denken können, weil es bleibt ja nur einer über, das ist Lucy P. Ist die Schwester von Nick P. Ja, das ist mal ganz klar, ist die Nummer. So, das war's auch mit dieser Box. Da gibt's einen Applaus einfach schon mal. So, nächste Woche mit dabei, zum Beispiel Luna, Monika Martin, Rotti Giovannini, Bernhard Brink und ganz, ganz viele mehr und natürlich das beste Publikum der Welt. So, Anna Karina Henke oder Sonny K. Was haben wir denn da? 71 zu 29. Alter Fuchs, gewonnen hat Sonny K. Das war die 10. Sendung Immer wieder Sonntags. Alles Gute, Habertiere an das beste Publikum der Welt, euer Stefan Ross, Habertiere.

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2: 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Viele Wolken gibt es heute früh und dazu kommt auch immer wieder Regen runter. An der Küste kann es ab und zu auch mal ein Gewitter geben. Tagsüber bleibt es Richtung Norden eher nass, weiter südlich ist es trocken und freundlicher. In den Hochlagen und an der Küste kann es außerdem stürmisch werden. Dazu sind maximal 19 bis 29 Grad drin. Morgen wieder viele Wolken mit Regen und einzelnen Gewittern, Höchstwerte bis 32 Grad.

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1: Im Studio Anna Löwer. Schönen guten Morgen. Die Ermittler haben nach dem versuchten Anschlag am Flughafen Leipzig-Halle vor rund 4 Wochen offenbar 2 Verdächtige identifiziert. Dabei soll es sich um einen gebürtigen Russen und einen Mann aus Belarus mit russischem Pass handeln, berichten WDR und Süddeutsche Zeitung. DNA-Spuren vom Tatort und Hinweise der Nachrichtendienste führen demnach zu den beiden Männern. Festnahmen gab es bislang nicht. Auch die Bundesregierung vermutet ja, dass Russland hinter dem Vorfall steckt. Heeresinspekteur Christian Freuding will, dass jeder Bundeswehrsoldat künftig mit Drohnen umgehen kann. In der Grundausbildung gebe es bereits einen Basiskurs zur Drohnenbedienung, sagte er den RND-Zeitungen. Künftig müsse jeder Soldat entweder Drohnen aufklären oder abwehren können.

0: Erntebilanz für dieses Jahr angekündigt. Unter anderem sollen deutlich höhere zinsgünstige Darlehen für laufende Kosten aufgenommen werden können. Eine Woche nach der Flutkatastrophe im Himalaya werden weiter tausende Menschen vermisst. Die Zahl der Toten ist mittlerweile auf über 1200 gestiegen. Hunderte Menschen haben jetzt auch DNA-Proben abgegeben, in der Hoffnung, so ihre Angehörigen identifizieren zu können. Titelverteidiger FC Bayern München hat Osnabrück aus dem DFB-Pokal geworfen. Beim Zweitligisten gewannen die Bayern mit 4:1.
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2: 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Viele Wolken gibt es heute früh und dazu kommt auch immer wieder Regen runter. An der Küste kann es ab und zu auch mal ein Gewitter geben. Tagsüber bleibt es Richtung Norden eher nass, weiter südlich ist es trocken und freundlicher. In den Hochlagen und an der Küste kann es außerdem stürmisch werden. Dazu sind maximal 19 bis 29 Grad drin. Morgen wieder viele Wolken mit Regen und einzelnen Gewittern, Höchstwerte bis 32 Grad.

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0: Sie werden die
1: hallo, hallo, hallo, hallo.
0: Komm mal, die Schelme.
1: Alter, hier ist...
0: Was spitzt ihr zusammen?
1: Was soll denn das?
0: Das ist Musik.
1: Wie wir das geprobt haben heute Nachmittag. Wir machen den Einlauf und dann kommst du...
0: Einlauf, hey!
1: Entschuldigung, vielmals.
0: Also, du?
1: Du bringst mich schon ganz durcheinander. Also, wir machen den Eingang und dann kommst du. Ja?
0: Ich bin schon da.
2: Jetzt.
1: Du sollst singen.
2: Das ist singen.
1: Nein, bitte. Ivan
2: Rebrov.
1: Nein! Ivan Lorenzberg jetzt.
2: Ivan Lorenzberg.
1: Diedrio et diri ai ho.
2: Da kommen die schönen Mädchen daher.
1: Diedrio et diri.
2: Diri.
1: Jetzt müsst jodeln.
2: Also.
1: Ja, ganz
2: einfach. Da. Aber Mädchen, tanzt's nicht so hoch. Sonst fliegt euch der Stab ins Loch.
1: Ja, hallo, bitte, ich weiß schon, was soll das? Bitte, was singst du halt für einen Text? Also, reiß
2: ruhig!
1: Jetzt jodel!
2: Und dann nehmen wir so einen Besen her.
1: Am Besen? Also.
2: Dann fahren wir ein bisschen so hin und her.
1: Nein!
2: Mir da alle!
1: Beruhig dich jetzt, bitte. Wir müssen das Lied wirklich fertig singen jetzt.

0: Ahada, ahada.
1: Bitte, hörst du
0: das
1: Jodeln?
0: Ahada.
1: Was hat er?
0: Du!
1: Was hab ich?
0: Der Vogel.
1: Also bitte. Na, wer hat was jetzt?
0: Ahada.

0: Non is the house.
1: Ja, aber jetzt müssen wir wirklich aufhören. Jeglio in Tiria, ho, weil wir schon wieder durchgequert. Jeglio in Tiria.
2: Ja, dann hey, die Lani, halla, da, hey, die Lani, halla, halte Stimme. Nein, zweite Stimme.
3: Was ist denn da los, Herr? Sag mal, ist dein Mikrofon kaputt?
2: Ja, kann ich auch wissen.
3: Ach komm, da war doch nie eines dran. Das Mikrofon ist nicht schuld, ich hab's jetzt gehört. Deine Stimme ist im Eimer.
2: Eimer, überhaupt keinen Eimer.
3: Ja, ich hab's ja gehört. Bitte, wir brauchen dringend einen Tee für den Hirsch.
2: Ja, ein Hopfenblütentee.
3: Ein Hopfenblütentee, was ist denn das?
2: Ja, Bier.
3: Du, in deinem Zustand ein Bier? Ja. Der Karl Moik, der hat eine Stimme, der kann ein Bier trinken, aber du solltest wirklich einen Tee trinken.
2: Ja, aber der braucht nicht singen.
3: Aber, ja. Aber ein Bier hat er.
2: Ja, wo?
3: Hinter dir.
2: Wow! Ja. Ein Prost, ein Prost. Sitz mit! Der Grün, muss es bleiben. Was geht mir?
4: Hallo, hallo, hallo, hey!
0: Was ist denn? Was ist denn?
4: Oh, jetzt können wir aufhören.
0: Was ist denn los?

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0: 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Hier ist das Oberwallis mit Dieser Radio. Guten Abend miteinander. Hier ist Radio Seeland. Hier ist das Austria Radio. RBSW4. Und hier ist RBSW1. Und das erst noch mit der 520. Berner Schlagwelt. Chefredaktion Niklaus Blaser. Am Mikrofon euer Lady der Maike Lederach. Und jetzt probiere ich mal ein Mikro aufzuschalten. In der ersten Halbstunde. Tristan, Sally, Tristan.
1: Hallo zusammen, hallo.
0: Was machst du hier?
1: Ja, du, ich hatte mal einen coolen Termin, gehabt, dich kennenlernen. Und jetzt sitze ich hier zum ersten Mal in einem Radiostudio.
0: Und wir werden von dir einiges erfahren in der ersten Halbstunde. Und in der zweiten Halbstunde muss ich jetzt sogar einen Zettel führen. Herzlich willkommen, Caravano. Sally Kurt Frieden, dich kenne ich schon. Ich habe dich schon mal gesehen im Leben.
2: Barbaros, gell? Hallo zusammen.
0: Sally, ich muss dich noch einmal richtig aufschalten. Sag es noch einmal.
2: Sally, Mike, hallo zusammen.
0: Und die habe ich noch gar nie gesehen. Wer bist denn du?
3: Das soll aufs Game leben. Ich habe dich schon gesehen. Ich bin der Walle Soltermann.
0: Walle Soltermann. Und du machst jetzt noch in Barbados oder eben Caravanos.
3: Genau, ja.
0: Wir werden von euch auch einige Titel auch etwas vernehmen. Aber bevor wir mit dem Interview anfangen, habe ich abgemacht mit dem Tristan. Du willst nicht auf das Traumschiff, gell? Du bist nicht so der Schifflifahrer.
1: Mein Schiffli ist meistens ein kleiner. Ich navigiere das so mit meinen beiden Beinen. Ist ein Surfbrett. Ja, ist schon fast ein Fischschiff zum Teil.
0: Aber dann fangen wir anders an. Das ist Tristan Show in der Berner Schlagwelt.

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0: Já. Ja, das ist doch schön, neben der Marisa her.
2: Genau.
0: Die Zeit ist am Üben, für zusammen zu baden in Langnau. Das finde ich noch eine gute Idee. Machen wir jetzt Interview im Wasser.
2: Ja, und zusammen singen vielleicht noch.
0: Dann müssen wir Charlie Bereiter anrufen, gell? Herzlich willkommen natürlich auch Christoph Messerli, mein Freund.
3: Hallo mein Freund Lady, hallo zusammen, grüße euch miteinander. Schön, wieder dabei zu sein, Lady, merci vielmals.
0: Marisa, herzlich willkommen in der Berner Schlagerwelt erneut. Schön bist du da.
4: Herzlich willkommen.
0: Und grüßet. Sali.
5: Hallo zusammen, Tom Eck.
0: Surfen im Thunersee. Fümer mit der Frau Marisa. Ladies first. Hast du die erste Frage? Ah, hast du keine? Hast du Angst vor dem Wasser? Würde ich jetzt fragen.
4: Hast du Angst vor dem Wasser?
1: Ja, nein. Änder weniger, sonst könnte ich auch mein Hobby nicht so gut ausüben. Eine kleine Korrektur muss ich übrigens noch machen, Lady. Surfen tue ich nicht auf dem Thunersee, sondern am Rand. Eigentlich Ermündung vor Aare, gibt Bescherzlingenschleusen dort zu tun, unter anderem. Ist also schon Teil von der Aare und nicht mehr vom Thunersee.
0: Mhm. Gut, aber Maria hat schon gute Frage gestellt. Sie hat Änder gemeint, Respekt vor dem Wasser. Ich habe mal an einem Sonntagmorgen, als ich arbeite, er ist eigentlich gestorben, der Respekt vor dem Wasser hast.
1: Das ist extrem wichtig, ja. Ich würde auch niemandem empfehlen, der zu surfen. Ich würde auch niemandem mitnehmen, zum Beispiel, wenn der Respekt gegenüber dem Wasser auch nicht vorhanden wäre.
0: Gut, Niklas Maser, ich merke schon bei dir, hirnt's.
2: Wie kommt man denn eben darauf, dorthin zu surfen? Ist das eben so ein bisschen der besondere Kick oder so?
1: Ja, ich mache es schon seit Kind auf, nicht dort unbedingt, aber mein Vater hat mir das Surfen beigebracht, als ich noch ganz klein Golf war. Und wo wir dann in die Region zügelt auf Spiez und in Thun, in die Schaube, habe ich das für mich auch entdeckt. Dort habe ich gesehen, dass ich mein Hobby plötzlich, das ich bis jetzt nur mehr in den Ferien ausüben konnte, auch in meiner Heimat ausüben kann, vielleicht ein bisschen in einem anderen Kontext, auf eine andere Art und Weise, aber nichtsdestotrotz. Ja, hat mich das extrem schnell gepackt und ganz schnell bin ich jeden langen Mittag, den ich hatte, im Gimmer zu tun, eigentlich surfen, das Zeug aber mit in die Schuhe genommen. Bin dort abend mit dem Surfbrett durch das Schuhhaus rumgelaufen und am Feierabend noch schnell ein paar Runden bretschen und dann auf den Zug und hey.
0: Sensationell. Also ich könnte mir so vorstellen, unser frischer Papa, der Christoph Messerli, wäre das etwas für dich, mal mit dem Tristan da mitzuüben?
3: Ja, mal zuschauen würde ich sehr gerne eigentlich. Also es interessiert mich gerade jetzt, wo du das Thema so aufwirfst, Tristan. aber gehst du da, wenn es kalt ist, im Winter, gehst du auch surfen dort? Oder hast du so einen Anzug? Oder bist du so einfach mehr sommerorientiert, surfermässig unterwegs? Oder wie ist das genau?
1: Nein, ich gehe eigentlich gerne, wenn es Konditionen erlauben. Es ist ja so, die Welle steht nicht immer. Sie steht zwischen einem gewissen Wasserpegel. Es muss genug Wasser fließen, aber nicht zu viel. Nur dann entsteht eine Welle. Dazu kommt noch das Tor. Die Schleusentor müssen richtig positioniert sein. Die richtigen müssen offen sein, dass es eine Welle gibt. Dementsprechend ist es nicht so, dass man einfach jeden Tag mit der Erwartung gehen kann, dass man jetzt surfen kann. Es ist sehr unterschiedlich. Die Saison ist eher im Sommer, Frühsommer bis Anfangs Herbst. Und dann ist es im Winter sind es mehr Ausnahmefälle, wo die Welle steht. Aber es hat es also auch schon gegeben, dass ich mit dem Samichlosenhut an Weihnachten bin surfen. Das war, glaube ich, vor 2-3 Jahren. Gibt es also auch.
0: Ja, Köse, wir sind auch bei der Blickschlagzeile surfen. Normal mache ich das nicht so anfangen. Würdest du das machen?
5: Ja.
0: Vielleicht das Mic noch ein bisschen?
5: Er nicht. Aber zuschauen tue ich gerne.
0: Aber ich habe noch keinen schon, was das Surfen betrifft.
5: Hast du noch ein Ziel, wo du einen Ort, wo du sehr gerne mal surfen würdest und noch nicht warst?
1: Ja, von denen gibt es ein paar. Ich bin noch nie auf Hawaii surfen.
5: Ja.
1: Ich bin allgemein noch nie zu Hawaii gewesen. Das ist etwas, was ich extrem gerne machen würde. Das ist so ein bisschen die Klischee-Antwort von jedem Surfer. Jetzt Bali ist vielleicht das zweite.
0: Da bin ich schon viermal gewesen, aber nicht gut surfen gewesen.
1: Oh gut, oh gut. Nein, also das sind sicher zwei Orte, die ich unglaublich gerne eines Tages würde, können besuchen würde. Sri Lanka ist so ein anderer Ort, wo...
0: Hey, der kommt doch auf Vietnam, hat er keine Wellen dort, wo jetzt dein Sohn neu auf der Welt ist?
3: Dort hat es viele Wellen. Das Meer ist recht lang, seitlich von Vietnam. Und dort könnte man sehr gut surfen, auf jeden Fall. Also das wäre also richtig
0: okay, Option. Also gehst du dort
1: her, oder? Ja, muss mal mitkommen.
3: Das also,
0: wir nachher
3: das mal genau.
0: Übrigens, bevor wir ein zu dir kommen, in der zweiten Frage und letzten Frage in der Runde, ich will nämlich ein bisschen alle wissen, wer du bist. Wir haben jetzt so ein Blickschlagzeilen, das Surfen. Aber wer bist du? Was bist du für ein Mensch? Was hast du Hobbys? Aber dort, wo du dann hergehst, auf Vietnam, zum Sohn von unserem Freund Christoph, der dicke Frau, ganz anders. Und hier ist er, der Marc Pilcher, mit seiner brandneuen CD. Es macht Spass mit euch daheim an den Radiogeräten. Macht es ein bisschen lauter und spielt eure Frau vor.
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0: ja nicht nur Frauen, sondern auch Männer. Und zum Beispiel, oder Tristan, sage ich es richtig?
1: Jawohl, es kommt ein bisschen auf die sprachliche Interpretation drauf an. Die englische Aussprache wäre Tristan, aber ich glaube eben, das ist nicht so relevant.
0: Ja, wenn der Schlagersänger, wie ich mich noch besinnen, vor ein paar Minuten hast du gesehen, oder Stunde, ja, der Schlager ist nicht so deins. Jetzt hast du doch ein bisschen dein Köpfchen geändert, gell?
1: Ja, ich glaube, das kann man gut sagen. Ich glaube, die Erfahrung, die ich hier machen durfte, hat mein Bild gegenüber der Schlagermusik ein bisschen positiv beeinflusst, absolut.
0: Wer bist du? Was bist du für ein Mensch?
1: Das ist eine gute Frage. Ich möchte jetzt das nicht mit irgendeiner pauschalen Aussage beantworten, so wie man das gang macht. Vielleicht mehr aus der Emotion aus. Ich bin sehr ein positiver Mensch. Ich bin sehr weltoffen. Ich glaube, das hat auch dazu geführt, dass ich jetzt hier hocken darf. Meine absolut erste Radiosendung. Ich habe dich lernen kennen, super Typ. Und du hast mich da angefragt, für da
0: einzuspringen, einzuhocken. Ja, du arbeitest in einer Versicherung und bist bei uns daheim gewesen, und hast gesagt, komm doch mal her.
1: Absolut, ja. Guter Entscheid gsi. Ich war zuerst nicht sicher gsi, ob das wirklich irgendetwas ist. Ich bin jetzt nicht unbedingt, ich habe jetzt noch nie irgendwelche öffentlichen Auftritte oder irgend so gross etwas gehabt, um ein Mikrofon geredet oder so. Aber eben, grundsätzlich bin ich sehr weltoffen. Ich glaube, das hat auch dazu geführt, dass ich jetzt hier hocke. Super, ja. Sache.
0: Da gibt es einen Applaus für dich, Tristan.
1: Merci vielmals. Merci.
0: Es könnte sich sogar lohnen, dass du sogar auf Vietnam mal mit dem Christoph Messerli fliegst und dann gehst du eben deinen Traum ermöglichen. Gell, Christoph? Wir haben ja schon viele Sachen erlebt, die in der Radiosendung Berner Schlagwelt entstanden sind.
2: Ja, da haben wir schon einiges erlebt. Ich denke gerade an, was wir alles realisiert haben mit Österreich inzwischen, ist ja ganz gross geworden bei uns im Team. Also eins nach dem anderen, jetzt die Geburt von Leon.
0: Wir haben sogar eine Ehe zusammengebracht.
2: Ja,
0: natürlich.
2: Merci vielmals, nochmal für das. Danke.
0: Hast du eine erste Frage an Tristan, also besser gesagt die letzte, weil wir sind schon bei 19 Minuten.
2: Ja, Tristan. Ich habe eine Frage, ich kenne nur einen Tristan, du bist jetzt der zweite. Der erste, den ich persönlich kennen lerne, ist der Tristan Cherve. Du kennst ihn sehr wahrscheinlich auch aus den Medien, der Eishockey-Spieler, SCB. Tristan, was ist das für ein Name? Das interessiert mich sehr, weil das klingt so nach Titan oder was, von wo kommt der her?
1: Das ist im Fall noch eine gute Frage. Ich habe das mal gewusst. Mittlerweile kann ich dir gar nicht mehr sagen, geografisch von wo das da herkommt. Ich habe den Namen extrem gerne zu lernen bekommen. Bin mittlerweile auch stolz auf die einzigartige Namen, auf die eine oder andere Weise. Bin ich früher als Kind nicht unbedingt gewesen. Ich habe tatsächlich aber auch ein paar andere Tristans lernen kennen, wo ich im Wäldchen habe gewohnt noch. Bin also definitiv nicht der Einzige.
0: Ja, das ist schon noch speziell. Ja, Tristan, jetzt tun wir mal unsere Gäste heute. Kurt Frieden, du hast jetzt auch ein bisschen Lachen drin. Hast du eine Frage an Tristan?
3: Ja, jetzt ist dir schon bald alles gefragt worden, was man ihn noch fragen kann. Aber ich möchte ihm sagen, ich wünsche ihm viel Glück und gute Zusammenarbeit mit dir hier im Schlagerradio hier vor AB und hoffe, es gefällt ihm auch.
0: Ja, es hat ihm sogar so gefallen, dass er vorhin ins Büro war und hat gesagt, vielleicht mache ich mal mit in einer Country-Sendung. Hörst du gerne Country, Kurt?
3: Ja, und das ist jetzt bei uns auch so gesehen. Mit der Barbados haben wir das nicht so viel gespielt, aber jetzt mit Wallen spielen wir viel Country-Songs.
0: Also frage ich Tristan, was ist dein Lieblings-Country-Song? Ich kenne immer den Country Road.
1: Ja, das wäre auch so ein bisschen der Klassiker. Ich glaube, das kann man sicher auch als mein Favorit benennen, sage ich mal.
0: Wie heisst die Kollegen von der Barbados? Aber ich habe jetzt den Zedu, jetzt den Maris übergeben. Eben nicht Barbados, sondern Caravanos. Wie ist dein Name?
4: Mein Name ist Soltermann Walle.
0: Walle, hast du eine Frage, bevor dir die ein bisschen ausgefragt wird?
4: Ja, ich bin schon x-mal dort zu tun gsi, wo er seit, wo er gegen surfen, hat mich immer gelustet, aber ich bin nicht so ein Wassermensch. Ich habe mehr mit Musikinstrumenten zu tun. Schwimmen kann ich, solange dass ich weiss, dass ich Boden unten dran haben, aber dann wird es langsam...
0: Ja, so gut, jetzt hast du ja sogar einen Lehrer, also da könntest du dann gehen. Nikolaus Blaser, deine Frage.
5: Ja, das Stichwort ist vorhin gefallen.
0: Moment, du bist viel zu leise. Moment, auf.
5: Genau, jetzt leuchtet es rot. Das Stichwort ist vorhin gefallen, Musik. Hey, Tristan, wir haben vorhin im Vorgespräch zusammen geredet. Du machst ja auch Musik, spielst Klavier.
0: Ah oh, ja, das hat jetzt.
1: Das ist so. Ich spiele Musik, ich spiele Klavier. Das ist für mich meine persönliche Therapie. Das ist meine Art und Weise, runterzufahren, wenn ich vielleicht mal von der Nerven irgendwie ein bisschen oben bin. Sachen zu verarbeiten für mich. Ich versinke dort wie in meine eigene Welt rein. Ich bin unglaublich froh, haben mich meine Eltern früher ein bisschen mehr dazu gedrängt, in den Unterricht zu gehen. Ich muss nämlich sagen, als ich klein war, also im Teenie-Alter und so, war die Musikschule, der Musikunterricht jetzt nicht unbedingt das, was ich mich in der Woche am meisten darauf gefreut habe. Ich habe das Klavierspielen ein paar Jahre lang auch ganz lassen. Aber ich bin unglaublich froh, habe ich das auf meine eigene Art und Weise wieder gefunden. Und bin dir da so mega dankbar, dass man mich in früheren Jahren dazu ein bisschen gepusht hat. Ja, absolut.
0: Du hast ja in der letzten Sendung mal ein Müstli gespielt. Du spielst sensationell Klavier.
1: Das liebe ich.
0: Das vielleicht dann aus dem Teil noch von den Caravanos. Ja, vielleicht brauchen sie mal jemanden, der Klavier spielt. Wäre das etwas gehören?
3: Ja, das kann schon gut möglich sein, dass wir irgendeinen jemanden brauchen, was das kann. Aber der Walla macht das recht gut an den Keyboards. Und ja, dann lassen wir es auch so.
0: Lassen wir es so.
4: Ausser die
0: Seite. Überraschungsgast, Spezialgast, könnt ihr mal machen. Marisa, Herren, du musst noch eine Frage natürlich
6: spielen. Was machst du genau beruflich?
1: Ich arbeite im Versicherungswesen. Eigentlich etwas, das mega trocken ist.
0: Ist das nicht langweilig?
1: Jein. Von außen würde es so aussehen, man würde es meinen. Ich hatte das gleiche Bild eigentlich gehabt, auch bevor ich auf der Branche gearbeitet habe. Aber mittlerweile erkenne ich, dass ich bei jedem Zusammentreffen irgendetwas auch für mein persönliches Leben mitnehmen kann. Gestern habe ich einen Feierabendschwung gemacht mit einem Kollegen, wo ich ihm genau das gleiche erzählt, was ich jetzt so erzähle. Dass ich eben so Lebensweisheiten gewiss auch mitnehmen kann nach einem Termin. Und er hat mir vorgeschlagen, dass ich mal so ein Büchlein anfange, von Lebensweisheiten von der älteren Generation zum Beispiel, die ich erfahre durch meine Termine, durch meine Treffen mit den Leuten. Drum, ja, es ist wirklich komplett eigentlich etwas anderes, als dass man sich das vorstellen würde. Man muss es natürlich auch wollen. Man kann natürlich das Zeug ganz schnell durchgehen und wieder heim. Aber wenn man es sucht, wenn man den Mehrwert drinnen möchte sehen, dann findet man den definitiv.
0: Arisa hat sicher noch eine Frage wegen dem Essen, habe ich gehört. Ja, das gelustet dich. Dein Lieblingsessen?
1: Das ist schwierig. Ich glaube, ich habe meinen Finger nicht auf...
0: Ich würde jetzt auf Spaghetti setzen. Spaghetti Bolognese.
1: Ja, sehr fein. Extrem fein, würde jetzt nicht unbedingt als mein Lieblingsessen bezeichnen. Ich bin sehr fleischig, sage ich mal. Ich extrem gerne ein Stück Fleisch auf dem Teller. Wenn man jetzt ein bisschen spezifischer möchte werden,
0: also
1: im Herbst wild, das wär super natürlich. So Hirsch, das ist extrem
5: fein. Ja, das ist super, da bin ich auch dabei. Ja. Da bin ich auch dabei. Was ich noch wollte fragen, also wenn du nervst an deinen Versicherungsklienten, dann gehst du ein bisschen Musik spielen.
0: Nein, dann schicken wir dir ins Emmental und dann könnt ihr zusammen schwimmen und essen dir dort Fleisch im Swimmingpool. Küsse, du hast sicher auch noch Fragen.
3: Ja, noch schnell eine Frage. Wie sieht das so
0: aus? Ein bisschen näher ans Mikro.
3: Wie sieht das so aus mit als Surfer mit Stand-Up-Paddeln? Ist das etwas für dich?
1: Ja, wegen der Summe ist und ich das kann brauchen und die Alternative auf dem Strand liegen ist, absolut. Ich hätte jetzt aber wahrscheinlich ein paar Sachen auf der Liste, die ich vor dem würde machen. Also abgesehen vom Surfen. Aber ja, es ist sicher cool, auch mit der besseren Hälfte irgendwie mal auf den See. Mit einem Stand-Up-Paddeln ist sicher kein Seich.
5: Also lädt dich an ein Angebot von einer Frau von Thun, die Stand-Up-Paddeln kann. Kommt schon mit?
0: Ja, dann machen wir Radioübertragung. Das können wir gut machen. Weil ich habe den Film Titanic genug angeschaut und das kam nicht so gut. Tristan, du bist nicht das letzte Mal hier gewesen. Die Türen sind offen hier. Wir haben in der Berner Schlagwelt bei deinem Radio. Herzlich willkommen.
1: Das ist lieb. Merci vielmals, Lady.
0: So, und wir hören, bevor dass wir zu den Caravanos kommen, noch die einen wunderschönen Titel an. Von der Daniela Alfinito. Brandneu.

so, wir haben Minuten überzogen hier in der erfolgreichsten Schlagershow von der Schweiz in der Berner Schlagerwelt. Herzlich willkommen, Caravanos. Wie seid ihr auf diesen

0: bei uns. Ja, wir sind ja noch bald die letzte Schlagersendung. Nebst Radio Melodie, he, bei Mehrner. Aber schon noch ein spezieller Name, cool.
1: Ja, wir sind dann zumal, wo ich aufgehört habe, bei Barbados, wo man gesagt hat, jetzt ist einfach fertig, habe ich eigentlich auch mit Trompeten und alles an den Nagel gehängt.
0: Alles?
1: Und habe gesagt, ich mache nie mehr Tonmusik. Der Wal hat dann schon so gesehen, dass er aufgehört hat mit seiner Band, und es ihm auch nicht mehr so gefallen hat. Und ich bin viel bei ihm in der Bude, ein bisschen gegäfeln, schnurren. Und dann ist es einfach einmal so gekommen, dass wir zusammen abgemacht haben, komm, wir tun noch einmal ein bisschen von Musik
0: also,
1: machen.
0: Also, ich glaube, das gibt riesen Applaus für euch beide. Ja, Walter, merci. Warum hast du den Küsse von der Barbados wieder ein bisschen in das Musikleben hineingebracht?
2: Ja, eben, er ist viel etwa zu mir gekommen in Bude. Sicher alle Woche einmal, wenn nicht zweimal. Jetzt etwa zusammen ein Käferli genommen. Ich habe die Geschichte ein bisschen kennt von der Barbados.
0: Was ist denn dort eigentlich nicht gut gelaufen? Also ist etwas nicht gut gewesen?
2: Ich glaube nicht. Der Markt hat einfach etwas anderes gesucht, eine neue Herausforderung. Und ja. Ich selber habe 30 Jahre bei den Salty Boys mit meinem Bruder zusammen Musik gemacht und habe in dieser Zeit eine Pause gemacht und bin gerade so dran gewesen, selber wieder anzufangen. Geburtstag, einmal, zweimal im Jahr in Minnerberg. Und dann sind Tränen geflossen beim Kürt.
0: Ja, ich sehe so hier im Studio, er ist nach dran.
2: Als er mich fragen konnte, ob das nicht etwas wäre, wir zwei zusammen, oder? Mhm. Wir haben viel über Musik geredet, wir haben voneinander viel gekannt. Eben der Name Caravanos. Ich habe rund vor 10 Jahren für einen Kürtel einen Wohnwagen gezügelt. Ich bin dann hier auf Oberwil in Simmental. Ich habe ihn am Feierabend und habe ihn in die Bude genommen und weggemacht und ihm dann auf deine Haussachen gestellt, auf ein Gemp. Mittlerweile bist du jetzt
1: ein paar Jahre dort, ja.
2: Dann hat man einen Namen gesucht, meine Bedingung war, durch den Sommer durch, lieber nicht. Ich habe vom Geschäft her Hochsaison mit diesen Gempern vermieten, Reparaturen. Ja.
0: Das ist auch schon noch stressig.
2: Genau.
0: Da hören wir ein bisschen Musik. Was mich noch interessiert, bevor wir zur ersten Fragerunde kommen, Tristan, du hast vom Klavier geredet. Jetzt hören wir mal Trompete. Hat er das nie etwas gesehen? Trompete spielen.
3: Sehr ein cooles Instrument zum Hören, zum Spielen. Wäre es jetzt nicht auf meiner Top 5 Liste, für mich persönlich unbedingt. Da hatte ich schon noch zwei, drei andere vorher, aber es ist ein mega cooles Instrument. Ich finde es vor allem mega eindrücklich.
0: Lassen wir mal rein. Hier ist das Trompetenliebelei von den Caravanos. Wenn es klappt.

0: Caravanos mit Trompeten. Du, Tristan, bevor dass wir zur nächsten Fragerunde kommen, sogar bei dir habe ich gesehen auf dem Handy, du hast jetzt gesurft. Du staunst schon, hä?
1: Ja, ich habe gesurft, um schnell herauszufinden, ob die zwei hübschen Gielen auf Spotify unterwegs sind. Und tatsächlich habe ich die schnell gefunden und schnell abgespeichert.
0: Jawohl. Das geht ja bei dieser Radiosendung, dass dir bekannter werden. Aber wie ist es, das Trompeten bei dir auch?
1: Super, eben wie gesagt, hören habe ich es gerne gemacht. Sehr melodisch, melancholisch.
0: Und Müller war hier im Studio sehr offen gewesen. Also alle, wie war das bei dir gewesen, Niklas Blaser? Auch du bist ja sehr nachdenklich
2: geworden. Ja, genau. Ich habe jetzt dem wirklich interessant gelauscht und das verfolgt. Das sind wirklich zwei absolute Profis am Werk. Also da sind wir jetzt, glaube ich, einig da im Studio. Zwei Personen, die sehr wahrscheinlich seit Jahren Musik machen, die das enorm gut kennen. Und ich vermute so ein bisschen, wer der Trompeter ist. Und ich würde dich dem auch fragen, bevor ich von Spotify. Früher hat es ja kein Spotify gegeben, wir wissen, was es früher hat gegeben. Auf welcher so Jahr geht es zurück, wo du hast angefangen, Trompete zu spielen?
3: Puh! Ich glaube, das ist ja so, mit fünfjährig, als ich anfangs bei meinem Vater durfte, Trompete in die Ohren und machen. Und ich bin nachher schon gleich einmal mit 9 Jahren bin ich zu den Jungbläsern gegangen, dann zumal. Und mit 11 bin ich schon in die grosse Musik gekommen, die Sindelbank. Also ich bin immer mit der Trompete aufgewachsen, mein Vater hat gespielt, meine Schwester hat gespielt. Ja, und so hat sich das einfach ergeben.
0: Also da hast du der Walter Scholz und der Stefan Ross alles miterlebt, oder?
3: Ja, das habe ich. Und etwas, was ich einfach ein bisschen verpasst habe, das ist letztes Jahr gesehen, hatten wir, nein, nicht letztes Jahr, 24 oder 23 hatten wir einen Auftritt gehabt mit der Barbados in Deutschland. Und da hatte ich das erste Mal mit dem Walter Scholz auf der Bühne stehen. Aber das ist leider nicht in Erfüllung gegangen, weil das Ding ist nachher abgesagt worden, der Gig.
0: Ah, ist denn Corona gewesen, nehme ich an?
3: Ja. Ja.
0: Walter, wie ist das jetzt für dich, das Trompeten vom Chören?
4: Ja, das ist natürlich wunderschön zu hören. Ich hätte selber gerne ein Blasinstrument gelernt. Ich komme aus einer grossen Familie. Ich habe noch 10 Geschwister. Jedes musste ein Instrument lernen, statt jassen, wenn man Musik macht. Und ich habe das Englicht ein bisschen vorgestellt. Und eine Spange hat man dann nicht vermögen. Und mein Vater hat gesagt, ja, mit einem Blasinstrument für das Mundstück anzusetzen, das ist nichts. Hat mir zwei Bänkle gereicht. Ein Böckli machen. Und so habe ich das Trommeln gelernt.
0: Mit Trommeln hast du gelernt?
4: Genau, Trommeln.
0: Ah, wie bei der Dieter Bohl, bei...
4: Genau. Viele sagen Trümmeln, aber das hat mein Instruktor nicht gerne gehört. Das war das Trommeln. Und das habe ich gemacht. Ich habe einen Schlagzeugerkurs besucht und bin 30 Jahre in der Blechmusik, in rotziger Musik als Tambour und als Schlagzeuger.
0: Bevor wir weiterfahren, wir haben noch 15 Minuten Zeit, kennst du China? Du hast irgendwie ein Tagebuch geschrieben, oder nicht?
3: Also nicht ich habe es geschrieben, sondern mein damaliger Partner noch, dass sie Titel oder Marke eigentlich noch für Barbados hat geschrieben. Und wir die nie veröffentlicht haben. Und ich habe ihn nachher gefragt, ob ich die rausgeben darf. Und wir Caravanos sind nachher ins Studio gegangen und haben die Titel aufgenommen. Eben auch Trompetenliebelei, das ist ja unser Abschlusstitel gesehen, wo wir noch veröffentlicht haben. Wo wir
0: aber Marisa, kennst du die China?
5: Kenne ich nicht.
0: Christoph Messel, mein Freund, kennst du China?
6: China ist mir noch nicht bekannt.
0: Küsse? China?
7: Kenne ich auch nicht, nein. Hat er ja gesagt,
0: wer das ist. Ist das eine Freundin von dir, China?
3: Eine von den vielen, ja.
0: Aha, hast du nicht nur eine? Ja. Gut, lassen wir Ihnen einen Brand noch von der. Hat auch gesagt, Barbados Caravanos.

0: Caravanos in der Berner Schlagwelt. Ja, Maries hat vorhin auch gesagt, ja, gell, du gehst mal auf das Engelbert zu denen. Zweine.
1: Ja.
0: Lustige Typen. He? Und nicht nur Marisa, haben die Angel auf hier im Studio. Wer geht? Ja, siehst du, die zwei Walter und Küsser, der hat neue Fans gewonnen und sicher auch daheim an den Radiogerät.
2: Das ist schön, ja.
0: Das ist nicht selbstverständlich, gell?
2: Nein.
0: Ich bin auch beim Radio einmal so gewesen und dachte, ich höre auf.
2: Ja.
0: Ja?
2: Das wäre schade.
0: Und ich mache weiter. Dank so Leute wie euch allen hier daheim im Studio. Warum machst du, Walter, Küsse weiter? Du hast mir im Vorsprach gesagt, es gibt so ein Restaurant, das heisst Engelbert, oder wie heisst das genau?
2: Innerberg.
0: Engel?
2: Inner.
0: Innerberg.
3: Ja. Innerberg, ja.
0: Wo ist denn das genau?
2: Das ist zwischen Wolle und Arberg.
0: Ja, da weiss ich gleich wie vorher, in welchem Kanton.
2: Bern.
0: Bern. Gut. Berner Oberland.
2: Nein, das ist nicht weit von Bern. Das ist, sind das 20 Kilometer vielleicht von Bern weg.
0: Ah, der Nick kennt es wahrscheinlich sogar.
3: Ja, also wir können noch heute gehen, vielleicht spielen sie sogar für uns.
0: Gut, aber die haben immer Bude Bombs voll.
4: Ja, wenn wir dort sind, einmal im Monat, das fährt um 8:30 an, bis um 13:30.
0: Bad.
4: Und das ist mega schön, wenn wir dort Musik machen, wenn man sieht, dass wir um 12:30 gegen noch fast so viele Leute haben wie die anderen. Um 9. Das ist, macht natürlich auch eine Freude, so Musik zu machen. Und Musik ist halt schon, was verbindet. Musik wird auf der ganzen Welt gleich gespielt.
0: Aha.
4: Ob jetzt das hier in der Schweiz ist oder in Japan, es sind die gleichen Noten. Man versteht einander. Und Musik, mit unserer Musik haben wir schon manches Bärchen zusammengebracht.
0: Wunderschön. Ich sehe auch glänzige Augen beim neuen Papa. bei meinem Freund, du hast sicher eine letzte Frage. Weißt du, wo das Innerberg
5: ist? Nein, das ist mir nicht bekannt, wo das ist. Das Innerberg. Und der Song, den du vorher gehört hast.
0: Tagebuch von China.
5: Ja, und dann noch zuvor. Vor allem der mit dieser Trompete hat mich vom Schwelgen in die Schwärme gebracht. Also wirklich Gratulation. Und wenn dir eben einen Auftritt hat, zum Beispiel, und was passiert mit diesen Leuten, wenn die so tolle Musik von euch hören? Eben, die bringen mich vom Schwelgen in die Schwärme. Wie ist das für die Leute? Was ist die Reaktion auf eure Musik denn an so einer Veranstaltung?
2: Ja, wir merken gerne, dass sie sehr Freude haben. Und darum kommen sie auch gerne zu uns, wieder zu tanzen und warten. Und wir zwei haben das eigentlich so ein bisschen abgemacht. Wir wollen nicht zu viel unterwegs sein, so dass die Leute einfach immer wieder ein bisschen den Drang haben, für uns wieder einmal zu hören. Mhm. Und wenn man nachher sieht, wie die tanzen, und wenn man vom ersten Ton an bis einfach am Feuer oben die Tanzfläche voll ist mit Leuten, die
0: tanzen. Das gibt es ja fast auch.
2: Und das ist einfach, das muss man erleben.
5: Wird der umgeschunkelt, umgejohlt? Ist das euphorisch? Oder wie?
2: Nein, wir tun nicht so. Eben jetzt in der Dancing machen wir nicht so viel Stimmungsmusik natürlich,
5: ja.
2: wo wir dann natürlich anderen Anlässen mit Festzelt oder so, wo wir das schon machen, eben Stimmungsmusik, wo man dann auf den Tisch suchen kann. Aber so ein Dancing tun wir natürlich.
0: Also was ist es, das zu Bern? Ist es ein Dancing?
2: Das ist ein Dancing.
0: Also dann machen wir dann nicht, dass wir auf den Tisch suchen.
2: Nein.
0: Ja, komme ich auch nicht mehr machen. Also Niklas Blaser, du hast schon
3: kommst du automatisch. Ja, aber was ist eben euer Erfolgsrezept? Oder? Das hat ja vor x Jahren viele so Bands gegeben, angefangen Tornados und über die ganze Palette. Und zum Teil habe ich das Gefühl, gewisse sind ein bisschen verloren. Aber was ist euer Erfolgsrezept, dass ihr eben die Leute nachher könnt herbringen könnt? Vor allem auch, wie wir jetzt gehört haben, bei Stangen halten. Sie bleiben da auch.
4: Ja, wenn natürlich die Tänzer und Tänzerinnen kommen, wir erfüllen Wünsche. Wenn die einen Wunsch haben und wir müssen sagen, den können wir nicht. Komm nächsten Monat, wir lernen das. und sie kommen und dann spielt man das Lied, dann haben die eine mega Freude, das redet sich um und so können wir eigentlich die Leute für unsere Musik begeistern.
0: Letzte Frage, Marisa, Herren.
1: Schreibt ihr eure Lieder selber?
2: Nein, aber da habe ich das Glück, dass ich noch meinen Sohn habe, der Marc, der hat auch die Melodien gemacht von diesen Trainertiteln, die wir jetzt veröffentlicht haben. Texte, die hat auch ein Kollege gemacht von mir aus Österreich, der Guido Morsblech, der hat Texte gemacht. Und so sind wir natürlich gegen so ein bisschen dran, dass wir vielleicht wieder einen neuen, dass der Marc wieder einen neuen macht für uns. Oder wir haben jetzt auch noch einen lernen kennen. Wir machen auch viel auf unserem Live-Programm viel berndeutsche Sachen, weil wir zwei können überhaupt nicht Englisch, oder? Und dann tönt das so blöd. Und darum haben wir angefangen, wir tun lieber berndeutsch. Und da haben wir jetzt so einen gefunden, wo ich jetzt noch Titel macht im Berndeutschen.
0: Ja, der Manni Matter wäre jetzt, glaube ich, Geburtstag gehabt, gell?
6: Manni Matter, sein Geburtstag kenne ich nicht auswendig, im Fall.
0: Ja, das war vor kurzem gewesen. Hast du eine letzte Frage? Ja. Du siehst, die Zeit läuft, wir haben noch 4 Minuten Zeit, also du noch Frage und oder...
6: Ich habe gesagt, für mich ist Musik ein bisschen wie eine Therapie. Wie sieht das für euch beide aus? Löst das, ist das so für euch eine Art und Weise, gewisse Sachen zu verarbeiten, im Privatleben, Berufsleben, was auch immer? Jetzt abgesehen von der Musik, die ihr zusammen macht.
0: Kurze Antwort bitte.
4: Ja, wenn ich heimkomme und der Tag stressig war, ich habe immer noch ein Schlagzeug neben dem Keyboard dazu, dann gehe ich auf dem Schlagzeug ein bisschen richtig Däubi rauslassen und dann ist das in 2-3 Minuten weg.
0: Ja, ich mache das auch so bei PlayStation, aber das war mit etlichem Zeug umgekommen. Du hast sicher auch noch eine letzte Frage, gell?
7: Ja, eben Manni Matter wäre am 4. August 90 geworden übrigens.
0: Eben, gell, das habe ich irgendwo gelesen.
7: Genau. Wo sieht man euch sonst noch spielen, wenn ihr nicht gerade in Innerberg seid? Gibt es irgendwie mal eine Idee für einen Campingplatz-Tournee oder so?
2: Ja, das wäre schön. Wir tun uns einfach das erlauben. Jetzt durch den Sommer durch haben wir gar seit, glaube Ende Juni bis zum 4. September machen wir gar keine Musik.
0: Ja.
2: Das haben wir einfach zusammen abgemacht und nachher schauen wir, was reinkommt, was kommt. Können wir das machen?
0: Ja, hast du deine Handynummer oder wo muss man sich denn da melden?
2: Das kann man auf unserer Homepage www.caravanos.ch.
0: Caravanos. Aber nicht Calimeros, he? Caravanos.
2: Jawohl.
0: Wir hören jetzt noch deine, warum denn ihr hier wieder brandneuer Song.

0: lang. Ja, merci viel, viel mal da, Caravapos, für das du da zu uns in die Berner Schlagwelt gekommen.
1: Ja, merci dir, dass wir
0: hier kommen. Ja, da müsste ich gar nicht fragen. Du hast hier offene Tür und der Walter neu auch.
2: Ja, das ist sehr lieb von dir. Merci vielmals.
1: Danke.
0: Und vielleicht kommt sogar der Nikolaus Blaser mal eine Live-Übertragung machen. Wer weiß? Er macht das sehr gerne.
1: Könnte man alles machen oder sie mal nach Österreich nehmen. Seid ihr schon zu Österreich gewesen? Nein, also ich war schon zu Österreich gewesen, aber privat.
0: Ja. Küre, es ist doch immer schön, wenn man Freunde bleiben kann. Das sind wir schon manches Jahr, gell?
1: Ja, das sind wir schon.
0: Weißt du noch, wir haben zusammen gearbeitet im Carrefour. Ich sage dem Namen immer so. Es war cool gewesen und du hast mir viel geholfen. Und auch der Marc hat Freude gehabt. Walter, danke, dass ich dich kennenlernen
2: konnte. Ja,
0: ich bedanke beim ganzen Team. Christoph Messerli, danke vielmals.
1: Bitte sehr gern.
0: Marisa Herren, ich bin stolz auf dich.
3: Danke vielmals.
0: Nikolaus Blaser, mein Entdecker aus dem Emmental. Merci vielmals.
1: Ja, bitte, bitte. Das ist gern geschehen.
0: Dann natürlich am Küssen. Danke vielmals. Ich hoffe, es hat noch Spass gemacht.
4: Wunderbar gewesen. Vielen Dank auch. Merci.
0: Und der Tristan?
5: Vielen Dank dir, Lady. Super Erfahrung gewesen. Ich komme sicher wieder.
0: Komm, Handschlag. Das ist eben Radio. Ihr seid alles liebe Freunde. Tschüss zusammen und ihr daheim. Macht's gut und bleibt so. Und ich probiere jetzt da noch heute etwas Neues zu holen. Macht's gut und was möchten wir ohne euch? Der grösste Applaus gehört euch daheim, der Radiogerät. Tschüss zusammen, euer Lady, der Maiker.

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Tommy Fischer mit der Frage, warum tue ich mir das an? Und damit heiße ich euch herzlich willkommen zur weiteren Ausgabe von meinem zweistündigen Musikprogramm. Und ich natürlich hoffe, dass es euch auch wieder gefällt. Und wir machen gerade weiter mit Wolfgang Hanke, California Dream, Johnny Hamburg, Du bist mein Heimathafen, Peter Engel, Das Leben ist mehr, Sternenregen, Heinz, schenk uns ein Apfelwein. Und Denise Jolie, Avec Amour.

Und urig und echt ist es jetzt gerade zugegangen mit der Steinacher Musik aus der Schweiz. Und wieder geht's mit Trio Vollgas. Alles klar an der Bar. Folks von Magnus Rockabilly. Goodbye in Second Gear. The Explosion Rockets. Babysitting. Keep Roser. Mason Charhart H. Und Patty Patricia, bring back the light.

Die neueste Single von Jenny van Brie, Wieso, Weshalb, Warum. Und weiter geht's mit dem Steffen Sturm, Coffee to go, Dora, Te quiero mucho, Daddy Bailando, Happy Happy Together, Robin Adele Anderson, Just Wait I Need It, Anushka Micholi, hab mit dir das Große losgezogen.

Naivo, Gabi, Baginski, denn ich will alles. Und wie geht's mit Dixie und Sonja? Ein Herz fragt nicht. Ashley Weyland, Cranky Depp, Twin Beats, Country Roads, Wanda Key, Wenn die Fiddle spielt, Salvatore Rosario, Ciao Ciao Amore.

Heimat, Liebe, mit Heimat, Liebe. Und wieder macht Wally Schneider mit Diamantenzauber. Andrea Schön, heute fängt ein neues Leben an. Roccio Chasso, Catal, Kontrast, Star Summon, Gary Anderson, Some Girls Do.

Deadman, Cadillac, Midgirl ist das gewesen. Und Lia Larson macht weiter mit Svea Land, Rolf Wegmann, Mas Palomas, Johnny Robert, Feu Refuge, Patricia Lewis, Hello Hello, Eckhead, Joe

Und mein Dominik Ruiz sind wir auch schon wieder am Ende von meiner heutigen Ausgabe. Ich hoffe, ihr habt Spass daran. Ich bedanke mich fürs Zuhören. Bis gleich wieder, euer Rolf Wehmann.

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Si hey Pana, Lago di Carta. Damit heiße ich euch herzlich willkommen zu meiner heutigen zweistündigen Musiksendung. Ich hoffe, ihr habt Spass dran und wir machen gerade weiter. Davin Haarbrücken, Nie allein. Heiko Glücklich, Mein Ja. Ilka Krause, Kein Idiot. Philipp Kaiser, Die Waffen der Frauen. Und Robert Bensch, Guten Morgen, mein Schatz.

Sven Balenz mit Nachts, wenn alles schläft. Und weiter geht's mit Merdan, Loverboy, Roger Devin, Chu Chu, Arlene Hell, Tabulos, Daddy Bailando, Love Me Sweetheart, Love Me, Lindsay Webster, Music in Me,

Jenny Roberts, El Adios que nunca quisimos. Und weiter geht's mit Im Allein, Something Stupid, Nelly Jacobi, Wellentanz, Madeleine Rausch, Liebeskummer lohnt sich nicht, The Baldi Holly Band, Hot Loving Baby, Lia Plevin, Below the Welt.

Leonie, Be Your Sight in My Mind. Und wieder geht's mit Annie Mendes, Tadicio a Gente Segue, Charlene, Kapitel 1, Mon Amour, Music Makes the World Go Around, Ankia Finn, Grainer of Grass und Lemmy, Danny B, Harvey, Peggy Sue, got married.

Cindy Marie Jäger mit Reise ins Glück. Und Maria macht wieder mit Bist du dabei? Ramona Martinez, Du weißt genau. Ria Gocolores, Laura Paola. Pokey Lafang, Rent Money. Bina Bianca, Nein.

Antje Klang mit Nicht schon wieder. Und Bianca macht weiter mit Je sais pas. Musikduo Traumstern, Ich will dich endlich wiedersehen. Rolf Egmann, Rote Lippen neben mir. Las Hermanas, Was geht's bei? La Ventanita. Sabrina Westwind, Helden des Lebens.

Und mein Kontrast gehen wir auch schon wieder in den Endspurt von meiner heutigen zweistündigen Musiksendung. Ich hoffe, ihr habt Spass daran. Ich bedanke mich fürs Zuhören. Freue mich auf ein Wiederhören. Bis gleich wieder. Euer Rolf.

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1: Im Studio Philipp Nützig. Schönen guten Abend. Nach den Angriffen auf die Stromversorgung in Brandenburg und NRW geht die Debatte um den Schutz kritischer Infrastruktur weiter. NRW-Innenminister Reul bringt im ZDF eine eigene Drohnenabwehr für solche Anlagen ins Spiel. Experten warnen außerdem, es geht nicht nur um Sicherheit, auch die Wirtschaft könnte darunter leiden. Die Ermittlungen laufen unterdessen auf Hochtouren. Dass die Attacken zusammenhängen, gilt als wahrscheinlich. Uns erwartet der stärkste El Niño seit Beginn der Aufzeichnung. Davor warnt der Deutsche Wetterdienst. Bis Februar wird das Wetterphänomen andauern und rund um den Pazifik für extreme Dürren, aber auch Überschwemmungen sorgen. Eva-Maria Wölfel, was erwartet uns denn in Europa?
2: Dadurch, dass der Pazifik so weit weg ist, lassen sich die Folgen für Europa nicht so gut vorhersagen, meinen die Wetterexperten. Wir könnten einen sehr kalten Winter bekommen, aber wahrscheinlicher ist es, dass es gerade zu Beginn des Winters mild und nass wird. In Mittelamerika ist das schon klarer. Da bereiten sich einige Länder auf Dürre vor.
1: Vor einem Rüstungskonzern in München sind in der Nacht Brandsätze gelegt worden. Das Feuer konnte schnell gelöscht werden und die Polizei zwei Verdächtige festnehmen. Das LKA geht von einem politischen Motiv aus. Die Spritpreise kennen weiter kein Limit. Das hat sich laut ADAC vor allem bei Super E10 gezeigt. Erst gestern wurde mit gut 2,21 Euro ein neuer Rekordwert erreicht. Auch im Schnitt war es letzten Monat so teuer wie nie. Da wurden rund 2,14 Euro fällig. Sachsen-Anhalt steht vor einer historischen Wahl. Sonntag geht's darum, ob die AfD mit Ulrich Siegmund die absolute Mehrheit holt. Aktuell steht die Partei in Umfragen bei rund 43%. Scheitern mehrere Parteien an der 5%-Hürde, verbessert das die Chancen der AfD auf eine Alleinregierung. Das Sommertransferfenster hat im Profifußball für neue Rekorde gesorgt. Knapp 10 Milliarden US-Dollar wurden laut FIFA bei den Männern für neue Spieler ausgegeben. Rund ein Drittel davon alleine von englischen Clubs. Auch im Frauenfußball wurde mit fast 30 Millionen Dollar so viel gezahlt wie noch nie.
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3: Mit KI-Support. Viele Wolken gibt es heute Abend. Dazu regnet es immer mal wieder, Richtung Norden teils kräftiger und an der Nordsee kann auch mal ein Gewitter dabei sein. In der Nacht bleibt es erst noch oft trocken, später kommt von der Nordsee her neuer Regen nach. Die Tiefstwerte liegen zwischen 19 und 12 Grad. Morgen geht's im Norden weiter wolkig und nass, dazu vereinzelt Gewitter. Maximal werden es 32 Grad.

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2: Sterne über dem Paradies oder einer Schlagerparty auf Mallorca, so bei uns. Das sind die Sommerferien in vollem Gange heute Nachmittag. Bei uns wird die Hitzewelle zur Hitwelle und ich freue mich, haben Sie eingeschaltet. Wieder mit dabei der König von Mallorca persönlich, der Jürgen Drews, wo sein Album dann auch noch ganz selbstbewusst 80 Jahre König von Mallorca getauft hat und damit landet er zurück auf Platz 20 und auf dem 19. wieder mit dabei. Die Maite Kelly, es geht doch, stellt sie fest, auf ihrem Album 24-7.

Wenn das Leben sie mal aus der Bahn wirft, ja, dann fängt sie sich wieder auf. Zum alten Kelly. Und an was denken die Grubenthaler echt bei Mallorca? Natürlich an Schlagerparty. Da sind sie bestens aufgehoben. Also nicht mit Bierlaune, sondern mit Schlagerstimmung. So setzen sie sich auch durch hier bei uns und landen mit Schlagerparty auf Mallorca neu auf Platz 18.

Lügen haben kurze Beine, heisst es auch. Und bei Ihnen gehen sie dafür direkt ins Ohr bei den Grubertaler. Und Portofino ist aktuell wieder sehr angesagt als Urlaubsdestination. Und davon profitieren natürlich auch die Calimeros mit ihrem entsprechenden Album Portofino. Damit sind sie auch mit dabei bei uns. Und zwar minus eins auf 17.

Calimeros haben sich die schönste Sternennacht gesichert auf Portofino. Also romantischer geht's kaum mehr. Und auf dem 16. wieder mit dabei das Best-of-Album Gold von Highway. Heimatliebe gibt alles mit ihrem Ländler-Tornado, geht aber 9 Plätze zurück damit aufs 15. Minus 5 zurück aufs 14. geht der Gölä mit Urchig. Und auf dem 13. wieder mit dabei das Album Freude am Leben von Highway. Und die Freude, die ist hörbar gross.

0: Zum Wohl aufs Leben. Heiwe, geniessend euren Erfolg. Und Stubbetergang ist mit Hurti Gägeler wieder mit dabei auf dem 12. Und plus 2 aufs 11. geht's für die Genderbübel mit Freundschaft.
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0: Krise-Saison ist heuer laut Bauernzeitung ganz speziell gewesen. Also wegen der Hitzewelle. Da sind sehr viele Sorten fast gleichzeitig gereift und entsprechend kurz ist die Saison dann gewesen. Dafür mit äußerst schmackhaften Früchten und die gefürchteten Krise-Flüge, denen ist es auch ein bisschen zu heiss gewesen. Ja, es hat eben alles seine Vor- und Nachteile. Auch unter dem Krise-Baum, da kannst du den Schatten geniessen, aber holst du dafür vielleicht der ein oder andere blaue Fleck. Und da sind Stubis mit ihren Erlebnissen jetzt unter dem Krise-Baum. Das Album dazu, Tunnel mit der Gang. Es ist plus 1, unsere Nummer 10.

Sogar Katz und Gückel machen sich da bei der Hitze gerne gemütlich unter dem Krisebaum. Und der, der da jetzt im Wind hinterher rennt, das ist der Schlagertitan, der Howard Carpendale. Und das dann auch noch ohne Limit, zeitlos. Und mit zeitlos ist er dann auch gerade wieder aufs 9 zurückgeschnellt, da bei uns.

Ein Evergreen aus alten Zeiten. Die Tonlage hat sich ein bisschen nach unten verändert, aber die Stimme ist nach wie vor charismatisch. Und genau das ist es, was ihn ausmacht, der Howard Carpendale. Das gewisse Etwas, das haben auch Highway entdeckt für sich. Sie punkten, wie es der Name schon sagt, mit Heimatgefühl. Und das machen sie auch bei «Von den Bergen her», wo dann auch noch gerade einen mächtigen Sprung aufgemacht hat, vom 19. aufs 9.

So, was ich im Kopf habe, ist noch jedes von den Alben von Highway bei uns auf Platz 1 gelandet. Und beim nächsten wird es genauso der Fall sein. Tournee von Freundschaft. So heisst das neue Album denn, steht auch schon fest. Und ja, so manches von diesen Konzerten ist bereits schon ausverkauft. Bei Highway geht's eben rasant, da muss man pressieren. Aber auch bei den Rauschbüblen. Ihren Auftritt im Hallerstadion am 20. November 2027 in Zürich ist jetzt schon mal offiziell ausverkauft. Und ich meine damit wirklich 2027. Nicht der November, nein, sondern im November nächstes Jahr. Unglaublich, ja? Sie haben eine riesen Wandlung durchgemacht, die Rauschbüblen. Tönen jetzt auch schon ein bisschen anders als noch zu Anfangszeiten. Auch anders als da auf Zusammenstehen, wo aber nach wie vor gefragt ist, wie letzte Woche und diese Woche auf Platz.

Genau so, mit Ausrufezeichen. So tönt's da bei den Rauschbüblen und genau so, selbstbewusst, kommt als Schweizer Örgli-Quartett Genderbübel als nächstes daher mit einem «Geht schon». Für ihre Dankbarkeit, das Album dazu, geht's diese Woche plus zwei auf sexy.

Fifeli, ruhig einmal Grazi lassen. Die Genderbüben wissen, wie man das Leben geniesst. Und auch der Traufer hat es voll im Griff. Diese Woche einmal fast für sein Heuboden geht es ein bisschen retour. -3 aufs Fifi.

wo drauf drin steckt, darf gerne auch dazu mitgeschunkelt werden. Darf man bei den Amigos auch, wobei einem bei ihnen, glaube ich, sehr zum Mitklatschen zumut ist, Amix. Auch wenn es um eine von den angeblich schönsten Herrscherinnen, die es je gegeben hat, geht. So schön, dass sich sogar der römische Kaiser Julius Caesar damals in sie verliebt hat, in die Kleopatra. Und ihr habt die Amigos da jetzt ihr aktuelles Album gewidmet. Das ist -3 auf Platz 4 gelandet.

Bei so viel Schönheit wird's all der Amigos ganz schwindlig. Hat Cleopatra und auch die Freundin von der Stubete Gang ist schön. Und zwar auf dem Album Stubete Gang, diese Woche zu finden, plus zwei auf dem drei. Okay.

Hauptsache, meine Freundin, die ist schön. Und das ist sie definitiv da bei den Stubis. Ja? Und wenn ich mir so anschaue, welche Position Singles von der ABBA während ihrer Karriere einmal so angelegt haben, zwischen 1974 und 1982, das war ja so ihren Karrierehöhepunkt gewesen. Und da hat es nur gerade einen kleinen Ausreißer gegeben mit Happy New Year. Sonst sind alle ihre Singles bei uns in der Schweiz Minimum in Top 10 gelandet. Und darum ist es auch kein Wunder, dass ihr das Album ABBA Gold einen riesen Erfolg gehabt hat. Und nach wie vor hat. Bis heute. Und sie sind auch heute wieder mit dabei. Plus eins auf dem zwei. ABBA. Mit ABBA Gold.

0: Knowing Me, Knowing You mit der ABBA. Und so wie ich es herausgefunden habe, ist das 1977 das erste Mal in der Hitparade auftaucht. Und es war das erste Mal, dass sich ABBA mit Training befasst hat, also um ein ernsteres Thema. Heute wird der Song von den Kritikerinnen und Kritikern als einer von ihren besten Hits genannt und ist darum auch berechtigterweise ein Bestandteil für ihrem Best-of-Album Gold.
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0: Platz 10, Tunnel mit der Gang, verstubete Gang. Platz 9, Zeitlos von Howard Carpendale.

Platz 7, zusammenstehen mit der Rauschbübel. Platz 6, Dankbarkeit mit dem Schweizer Örgeli-Quartett Genderbübel.

Und auf Platz 1, ja, da machen wir Ferien. Ja, wenn es ums Ferienmachen geht, um Strand und Sonne, dann haben sich ja eigentlich die Calimeros für sich reserviert, das Thema, oder? Aber bei den Schlagerpiloten passt es auch ganz gut. Da wird der Sommer unendlich. Und zwei Tickets haben sie sich auch schon für ihre Traumdestination reserviert. Destination Laguna Blue samt Sternen über dem Paradies.

0: So rein von der Outfit her könnten sie sich glatt zu Captain Cook und seinen singenden Saxophon dazugesellen. Auch die treten einmal in einer schicken Uniform auf, allerdings sehr so als Kapitän auf einem Kreuzfahrtschiff, während den Schlagerpiloten in die Luft gehen. Und bei uns ganz neu, direkt auf Platz 1, mit Laguna Blue, Sterne über dem Paradies. Von Mallorca über Ägypten.
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3: Im Studio Philipp Nützig. Schönen guten Abend. Nach den Angriffen auf die Stromversorgung in Brandenburg und NRW geht die Debatte um den Schutz kritischer Infrastruktur weiter. Experten warnen, es geht nicht nur um Sicherheit, auch die Wirtschaft könnte darunter leiden. Die Wirtschaftsforscherin Geraldine Dani-Knettlik im ZDF.
4: Häufen sich die Angriffe, steigt die Verunsicherung. Steigt die Verunsicherung, wirkt das ähnlich wie ein Nachfrageschock. Es wird weniger investiert in den Standort. Die Kosten zur Absicherung, die die Unternehmen tragen müssen, die werden größer. Und das dämpft natürlich mittel- bis langfristig die Produktion.
3: Die Ermittlungen laufen unterdessen auf Hochtouren. Dass die Attacken zusammenhängen, gilt als wahrscheinlich. Sachsen-Anhalt steht vor einer historischen Wahl. Am Sonntag geht es darum, ob die AfD mit Ulrich Siegmund die absolute Mehrheit holt. Finn Riebesell, Freundlieb.
5: Die AfD will das Land grundlegend umbauen. Abschiebeoffensive, Schulpflicht abschaffen und weg mit dem öffentlich-rechtlichen Rundfunk. Auch den Verfassungsschutz will sie umbauen. Ob die AfD tatsächlich allein regieren kann, hängt davon ab, welche Parteien es in den Landtag schaffen. Für die SPD wird's wohl reichen, BSW und Grüne bangen. Die FDP darf kaum noch hoffen. Je weniger reinkommen, desto größer die Chancen für die AfD, für die absolute Mehrheit und damit die Alleinregierung.
3: In München ist ein Rüstungskonzern in der Nacht offenbar Ziel eines Brandangriffs geworden. Es gab ein Feuer, das aber schnell gelöscht werden konnte. Die Polizei nahm zwei Verdächtige fest. Das betroffene Unternehmen entwickelt unter anderem Kommunikationssysteme für die Bundeswehr. Der neue Zoll auf Päckchen aus Nicht-EU-Ländern scheint zu wirken. In Deutschland sind seit dem Inkrafttreten rund 30-40% weniger Sendungen angekommen, heißt es vom EU-Zoll. Mit den 3 Euro extra pro Produktkategorie soll die Paketflut von Billighändlern wie Temu und Shein gebremst werden. Riesenehre für Lionel Messi. Der argentinische Fußballverband lässt alle Spiele in allen Ligen in ganz Argentinien am nächsten Spieltag in der 10. Minute unterbrechen. Dann gibt's 1 Minute Applaus. Stadien mit Videowänden müssen außerdem ein Tributvideo abspielen. Messi war aus der Nationalmannschaft zurückgetreten.
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6: Mit KI-Support. Viele Wolken gibt es heute Abend. Dazu regnet es zeitweise und Richtung Norden kommt der Regen öfter und teils kräftiger runter. An Nord- und Ostsee ist auch mal ein Gewitter drin. In der Nacht bleibt es erst meist trocken, später zieht neuer Regen nach. Die Tiefstwerte liegen zwischen 19 und 12 Grad. Morgen dann weiter viele Wolken und verbreitet Regen, nachmittags vereinzelt Gewitter, maximal 32 Grad.

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1: Herzlich willkommen für Sie auf der Bühne, Semino Rossi!
2: Ist das von Sie nur mal lieben?

0: Vielen Dank. Muchas gracias.
1: Einen wunderschönen guten Tag.
2: Meine Damen und Herren, 10. Sendung immer wieder sonntags. Einen riesen Applaus für Semino Rossi.
3: Buenos días, Stefan.
2: Wir sehen der Madre. Einen wunderschönen guten Vormittag.
1: Schön, dich zu sehen.
2: Freut mich auch.
1: Schön.
2: Also du als alter Argentinier.
1: Ja.
2: Glaubt ihr, macht die Hitze gar nicht so viel aus, oder? Also meinst du, es macht einem Bayern mehr die Hitze aus wie einen aus Südamerika?
1: Ja, weil wir trinken so viel Mate-Tee und du trinkst keine Mate-Tee. Mate-Tee ist unser Nationalgetränk in Argentinien. Aha. Ein solcher Hit kommt sehr gut an. Trinkst du Mate-Tee?
2: Nein.
1: Siehst du, du trinkst nur Bier.
2: Warte mal, ich frage mein Publikum, habt ihr schon mal Mate-Tee getrunken? Ja, natürlich habt ihr das alles schon gemacht, ja, logischerweise. Jetzt sagen Sie wahrscheinlich, das aktuelle bzw. das neue Lied von Semino Rossi ist ein sehr, sehr schönes. Und ich höre dich jeden Tag. Ich bin kein Schleimer, du weißt es, wir sind seit vielen Jahren befreundet. Wenn ich dich im Radio höre, ich bin immer wieder glücklich und dass du ein Ehrengast bist, kann immer wieder sonntags. Und ich meine, war ein nette Klatschen. Erste Sendung, 16. Juni 2005, warst du mein Gast.
1: Ich freue mich.
2: Bis heute.
1: Freue mich. Schön.
2: Also, ich würde sagen, wir sehen uns gegen Ende der Sendung nochmal.
1: Ende der Sendung, aber ich möchte eine kleine Sky sagen. Eine Dankeschön, dass du mich unterstützt in den letzten so viele Jahre und ich bin so glücklich, dass ich hier dabei sein durfte. Danke, Stefan. Danke dir.

0: Du hast ja meine IBAN-Nummer und von dem her alles
1: ja,
0: cool.
1: Ja, mach ich schon.
0: So, einen Riesenapplaus nochmal für Semino Rossi, meine Damen und Herren. So. Nicht, dass Sie meinen, der am Ross hat nicht alle Latten am Zaun. Das ist ein Thermometer. So. Es ist noch nicht heiß genug, aber trotzdem hier schon wieder 2000 Leute am Wedel. Ich möchte wirklich schauen, wir haben jetzt momentan hier auf der Bühne. Bleib mal ganz unruhig, du kleines Ding. Oh. 39, das ist ja eigentlich kalt, ne? Für immer wieder Sonntags, für Europapark. So, aber ich weiß nicht, wo mein nächster Gast, beziehungsweise meine liebe Kollegin momentan unterwegs ist. Ob es da wärmer oder kälter ist, das kann ich nicht einschätzen, weil ich weiß nicht, wo sie ist. Und das wissen sie auch noch nicht. Lebensfreude pur. Einem Herzensmenschen einfach mal wieder Dankeschön zu sagen, irgendwo in Deutschland. Wir schalten live zu Ronja Forcher.
2: Guten Morgen, lieber Stefan. Guten Morgen, liebes immer wieder Sonntagspublikum. Ja, Stefan, du weißt noch nicht, wo ich stehe. Ich aber sehr wohl. Heute ist was ganz Besonderes geplant, Stefan. Ich darf nicht nur einem Herzensmenschen Danke sagen, sondern gleich ganzen 16 Stück. Also neuer Rekord, muss man sagen. Diese 16 Herren, die haben was zu tun mit dieser Bank, auf die ich mich jetzt hier setzen kann und mit diesem Brunnen und mit der Mauer da hinten und mit den Blumen und mit dem Rasen. Also die sind hier überall vertreten. Und warum genau und was es mit diesen 16 Herzensmenschen auf sich hat, das darf ich jetzt leider noch nicht sagen, auch wenn ich es so gern sagen würde. Ich würde sagen, wir sehen uns später. Ich bin bereit, Stefan, für unsere Überraschung.
0: Ich bin auch bereit. Wir sind bereit. Sag einmal, hast du eine wunderschöne neue Frisur?
2: Ja, diese Frisur nennt sich Hitze. Oh. Und meine Locken kriseln sich hier so auf. Im Hintergrund läutet die Glocke. Also es wird jetzt hier immer spannender, Stefan.
0: Ja, das sind wahrscheinlich
2: aber
0: die Glocken.
2: Aber ich freue mich, wie du weißt, heute 16 Herzensmenschen.
0: 16 Herzensmenschen. Also, ein Applaus vielleicht von unserem Publikum hier aus Rust. Dankeschön, Ronja. So. Ist so ein kleiner Bub da gestanden auf der Bühne. In Linz beginnt es in Oberösterreich. Der hat damals gewonnen den Grand Prix der Volksmusik. Mit seiner Heimweh-Melodie. Ein ganz, ganz stolzer, kleiner Knabe. Der hat sich damals auch schon genannt Stefan. Das war ich. Meine Mama, meine Eltern, wir haben uns jedes Jahr Konzerttickets gekauft. Wir haben uns jedes Jahr eine LP gekauft. Wir haben uns jedes Jahr eine Kassette gekauft von meinem nächsten Gästen. Und ich durfte damals 1990 in der Saarlandhalle in Saarbrücken den Grand Prix, den Kristall, an diese wunderbare Gruppe überweisen, hätte ich bald gesagt, übergeben. Gerade ein bisschen emotional. Da ist wirklich eine Menge an Wasser dem Rhein runtergelaufen, mehr wie heute und der ganzen Donau. Und ich bin so stolz, dass die einfach da sind. Und dass dem Norbert wieder so gut geht und dass es allen so gut geht. Die haben immer zusammengehalten. Wahrscheinlich liegt es an der weißen Rose. Meine Damen und Herren, einen Riesenapplaus für die Kastelruther Spatzen.

0: Logischerweise gibt es da heute noch in der 10. Ausgabe von Immer wieder Sonntags von den Kastelwurter Spatzen eine Zugabe. Liebe Grüße nach Norditalien, liebe Grüße in das wunderschönste Land, also neben Bayern und dem Chiemgau, neben dem Chiemsee und Traunstein. Aber ich liebe es einfach. Einen Riesenapplaus für Südtirol, einen Riesenapplaus für die Kastelwurter Spatzen. Bis später. Habe die Ehre. Die schauen auch immer irgendwie gleich aus, oder? Irgendwie? So? Ja, ein bisschen weißer und aber da habe ich auch mittlerweile eine weiße Rose in den Haaren. Ich freue mich jetzt auf die liebste Rubrik, die es eigentlich gibt bei Immer wieder Sonntags neben dem roten Mikrofon. Da kommen wir heute natürlich auch zurück. Aber eigentlich habe ich nur was von der Rubrik und meine bucklige Verwandtschaft und meine lieben Freunde und mein lieber Schatz, die Eva. Weil um 12 Uhr sollte ein Lieblingsgericht, Gerichte mit Geschichte, fertig sein. Das macht heute für uns, herzlich willkommen, Achim Petri.
1: Servus.
0: Das ist das beste Publikum der Welt.
1: Ich weiß.
0: Meine Damen und Herren, Achim Petri.
1: Das kann halt wieder gehen.
0: Na, geht, reicht, ja, reicht. So, also, ich darf dich mal bitten. Also, das heißt ja auch in unserer Starküche Gerichte mit Geschichte. Mittlerweile kenne ich dich sehr, sehr gut.
1: Ja.
0: Dein Schatz, deinen Papa, den habe ich damals schon bei der Goldenen Stimmgabel mit Dieter Thomas Heck die Hand geben dürfen. Aber den Achim Petri möchte ich noch mehr kennenlernen, weil du bist einer der besten Menschen, die es gibt.
1: Das ist sehr lieb.
0: Nein, brauchst du es nicht sagen. So, also, es geht mal los. Ich habe ein paar Fragen, denn ich möchte heute auf ein Gericht zurückkommen, wo ich sage, ja, lecker, aber über das reden wir jetzt mal nicht. Sondern Mama und Papa.
1: Ja.
0: Die waren ja viel unterwegs.
1: Ja, sehr. Also ich habe mich eigentlich quasi selber erzogen mit Hilfe meiner Großeltern.
0: Ja.
1: Und wir sind in Köln. Ich bin ja ein Kölner ursprünglich und bin eigentlich ein Stadtkind, als Stadtkind aufgezogen worden am Anfang 6 Jahre lang.
0: So wohnungsmäßig oder?
1: Das Zwei-Zimmer-Wohnung. Also okay. Ganz klein. Meine Eltern hatten nicht immer viel Geld und ja. Meine Mutter hatte eine Wäscherei.
0: Nee.
1: Doch, in Schön. Köln. In Köln so eine chemische Wäscherei, deswegen kenne ich nur diesen Geruch noch so richtig extrem, weil ich viel da gespielt habe.
0: Deine Großeltern, also ganz ein wichtiger Punkt in deinem Leben.
1: Die waren zu dem Zeitpunkt, als mein Vater und meine Mutter halt ständig weg waren, haben meine Großeltern mich halt erzogen. Also meine beiden Omas, Oma Trude und Oma Emma. Gott hab sie selig. Ich denke, sie werden zugucken.
0: Natürlich.
1: Das sind die wichtigsten Bezugspersonen in dem Zeitpunkt gewesen für mich als Kind.
0: Also warst du eigentlich ein richtiges Stadtkind?
1: Erst ja.
0: Und dann ein Dorfkind.
1: Und dann bin ich zum Dorfkind geworden tatsächlich. Ja. Meine Eltern sind nach 6 Jahren, nachdem ich 6, 7 geworden bin, sind die rausgezogen. Ich bin Trecker gefahren, hab sogar geschlachtet. Ich habe den Bauern geholfen, deswegen weiß ich Nahrung wertzuschätzen.
0: Ja.
1: Und hab das gelernt, wie das ist, wenn du in einem Dorf groß wirst, wo du mit den Nachbarn quasi auch groß wirst. Ich hatte tatsächlich auch 2 Bezugspersonen, das waren meine direkten Nachbarn, die waren familiär überhaupt nicht mit uns verbunden.
0: Ja.
1: Aber es waren auch die liebsten Menschen mit meinen Omas zusammen. Das war Tant Mechthild und Onkel Pittermann.
0: Ach, den kenne ich. Ja,
1: genau.
0: Bittermann, ja.
1: Also klar. Und das waren Menschen, das war so herzlich, das kannst du ja gar nicht vorstellen.
0: Nein, das kann man sich ja nicht vorstellen. Nee. Aber bist du dann quasi heute noch verbunden als, ich sag mal, liebe Grüße an die Dorfrocker, als Dorfkind? Hast du heute noch Bezug zum Dorf?
1: Ich habe noch Bezug. Ich bin tatsächlich quasi einen Berg weitergezogen.
0: Ja.
1: Und meine Kinder sind auf dieselbe Grundschule gegangen wie ich. Auf so eine 4-Klassen-Grundschule, ganz klein, total süß. Es gibt nichts Besseres, als Kinder großzuziehen auf dem Land. Das habe ich einfach festgestellt. Weil genau wie ich sind die durch den Wald gelaufen, haben irgendwelche Dämme gebaut. Oder
0: Räuber-Hotzenplotz gespielt.
1: Räuber-Hotzenplotz jetzt nicht unbedingt, aber das war meine Zeit. Aber
0: Baumhaus.
1: Baumhaus, ganz klar.
0: Ja. So, jetzt durften wir in ganz kurzer Zeit ein bisschen was über dich kennen und lernen. Weißt du, wer noch nie bei Immer wieder sonntags war?
1: Nein.
0: Dein Papa, Wolfgang Petri.
1: Ist das so?
0: Also in meiner Gegenwart, nein, und Vergangenheit, nein.
1: Da war ich so oft.
0: Schaut er jetzt zu?
1: Der schaut jetzt zu.
0: Okay, Wolfgang, Habertieri.
1: Wenn er grüßen wollt, macht es jetzt.
0: Der hat eine neue Single am Freitag auf den Markt bekommen.
1: Der hat am Freitag eine neue Single rausgebracht, ja.
0: Wie heißt die?
1: Die heißt Morgengold.
0: Morgengold, also... Ich habe Morgengold, wenn Wolfgang Petri mit seiner Band mal vielleicht bei Immer wieder sonntags zu Gast ist. So, liebe Grüße. Ganz großer Fan. Und ganz, ganz viele mehr, oder? So, also, ich bin jetzt auch Fan. Komm, wir gehen einfach mal in die Küche.
1: Ja.
0: Ich bin auch Fan von deinem heutigen Gericht, weil wir haben uns gestern unterhalten. Das kennt jeder in Deutschland. Jeder. Es
1: absolut
0: kennt jeder. So, es gibt hier noch gefrorenen Spinat. Der mit diesem... Ne? Erzähl einfach du, was gibt's jetzt?
1: Also sagen wir mal so, das ist ein nicht so hochwertiges Essen, würde ich jetzt mal sagen.
0: Doch, ich liebe es.
1: Aber im Geiste hochwertig,
0: ja.
1: Weil es geht um eine Sache und das weiß jeder Mensch, auch jeder, der hier anwesend ist. Ich bin mir absolut sicher, dass jeder dieses Essen als Kind gegessen hat.
0: Eigentlich ist
1: meine Omas haben mir das nämlich immer gemacht und deswegen habe ich mir... quasi auch das ausgesucht. Fischstäbchen mit Spinat, mit Spiegeleiern beidseitig gebraten und Kartoffelpüree. Denke, jeder weiß, worum es geht, oder?
0: Und es ist lecker.
1: Und das Beste ist, danach kriegst du keine Hämorrhoiden.
0: Okay, dafür,
1: wir haben uns darüber unterhalten.
0: Ich habe eine Sitzheizung im Auto. Okay, gut. Also, wir freuen uns auf Fischstäbchen mit Spinat und Kartoffelpüree. Und das ist wirklich ein ganz vorzügliches Menü, was uns heute erwartet. Es gibt sogar einen Schokoladenpudding,
1: ja,
0: dazu.
1: Ja, richtig.
0: Und jetzt gehen wir zu einer Sängerin. Also, die steht schon als Kind auf der Bühne. So wie ein Feuerwerk. Und das hat sie auch nie vergessen in ihrem Leben. Herzlich willkommen. Wieder einmal zu Gast bei Immer wieder sonntags. Annemarie Eilfeld.

0: Ihre aktuelle Single, So wie ein Feuerwerk, einen Riesenapplaus für Annemarie Einfeld, meine Damen und Herren. Alles Gute weiterhin.
1: Tschüss.
0: So, also man darf sagen, und das darf der Stefan sagen, dass die Annemarie Einfeld ein guter, alter, musikalischer, erfahrener Hase ist im Showbusiness. Da gibt's jetzt eine Startrampe und die nenne ich einfach mal Sommerhitsparade. Ganz, ganz wichtig, wahrscheinlich die letzte 2026, ist einfach so, 30. August, das große Finale. 1 bis 6 hatten wir Volksmusik gegen Volksmusik und von Sendung 7 bis einfach mal zum großen Finale, zum Sommerhit 2026, bis Sendung 12, 30. August. Jetzt sagen Sie, ah, dann ist ja immer wieder Sonntag schon wieder vorbei. Nein, 6. September gibt's eine außerordentliche Sendung von Immer wieder Sonntags. Aber vielleicht steht hier schon der Sommerhitkönig auf der Bühne. So, die Herausforderin Anna-Karina Henke, meine Damen und Herren. Sie dürfen für die Anna-Karina abstimmen unter der Telefonnummer 0130-136-55 und die Endziffer 01. Dann haben wir den Sonny Kay, meine Damen und Herren, aus England, aus Manchester, unter der Telefonnummer zu voten 0130-136-55 und die Endziffer 02. Was fühlt man in dem Moment, wenn man weiß, man ist nächste Woche als Herausforderer auf der Bühne von Immer wieder Sonntags?
2: Also ich genieße hier gerade jeden Augenblick. Ich kann auch gar nicht sagen, ich kann meine Gefühle gerade gar nicht beschreiben. Da ist Euphorie dabei. Ich sag mal so, also ich will das einfach hier nur genießen, weil ich stand schon von Anfang an zu Beginn der Sendung so in den Startlöchern. Ich habe so wie so ein Stier geschaut und habe gesagt, ich will auf diese Bühne, ich will alles rauslassen, was in mir steckt, meine ganze Passion ausgeben.
0: Ich merk's grad, du lässt alles raus. Aber du hast ja auch einen selbstgedrehten Film mitgebracht und der ist wie folgt.
3: Mein Name ist Anna-Karina Henke, ich bin 30 Jahre alt und seit ich denken kann, singe ich. Singen ist meine allergrößte Passion im Leben. Hier im Wolfsfeld, in meinem Heimatdorf in Niedersachsen, fühle ich mich zu Hause.
4: In meiner Freizeit backe ich gerne. Man nennt mich auch die Backfee.
5: Polen ist meine zweite Heimat und Sprachen habe es mir schon immer angetan. Ich spreche 5 Sprachen. Polnisch, Italienisch, Französisch, Englisch und natürlich Deutsch.
6: In meiner Freizeit liebe ich es, mich fit zu halten, zum Beispiel mit Hula Hoop.
7: Hallo liebe Anna-Karina, hier ist dein Künstlerkollege Maurice Van Dong und ich wünsche dir für deinen heutigen Auftritt bei Immer wieder Sonntags viel, viel Glück.
4: So, der Koffer ist gepackt, die Aufregung steigt, es geht nach Rust. Ich freue mich auf Immer wieder Sonntags, ich freue mich auf dich, Stefan Ross. Let's go!
0: Anna-Karina Henke, unsere Herausforderin mit ihrem Titel Liebeselixier. Viel Erfolg! Elixier.

0: Anna-Karina Henke, du bist mein liebes Elixier. Sony,
1: ja.
0: Herzlich willkommen wieder bei Immer wieder Sonntags. Heute das zweite Mal dabei, mit der Vorstellung von der ersten Sendung. Das dritte Mal mit dabei.
1: Ja, das stimmt.
0: Wie geht's dir so?
1: Also nach diesem Auftritt habe ich mehr Nerven, muss ich sagen, aber ich bin sehr glücklich hier zu sein, auch wenn ich vor die Sonne weine ein bisschen. Es ist, wow, es ist stark, diese Sonne heute. Auch mit meiner Brille, stärker noch. Aber ja, sehr viel Freude, sehr viel Spaß auf der Bühne zu sein und wieder mal ein wunderschönes Hallo zu euch allen, hallo.
0: Unser Schlagersänger aus England, aus Manchester. Also du hast ja durch den deutschen Schlager eigentlich so richtig Deutsch gesprochen. Du hast jetzt mit mir ganz normal geredet und du sprichst wunderbar Deutsch. Mittlerweile.
1: Ja, mittlerweile. Ich weiß nicht, wenn ich alle deine Worte verstehen kann, aber...
0: Ich verstehe mich ja ab und zu selber nicht.
1: Hey, wenn man mit einem Lächeln spricht und vielleicht ein bisschen Glanz im Augen, dann kann man Grenzen überschwinden und auch die Sprache sagen, was man will, irgendwie. Manchmal.
0: Okay, England. Hast du auch mal irgendwas mit dem Königshaus zu tun gehabt?
1: So fragst du das jeder bei Immer wieder Sonntags oder nur mich?
0: Dich?
1: Also,
0: hast du schon mal wen kennengelernt da?
1: So, letztes Mal hatte ich den Ehre, zum Glück, König Charles zu treffen im Buckingham Palace.
0: Pass auf.
1: Ja, ja, ja.
0: Du hast doch nicht König Charles getroffen.
1: Das habe ich,
0: Hast du eine Nummer von dem? Vielleicht ist er nächsten Sonntag da.
1: Das habe ich nicht, aber weißt du oder willst du wissen, was seine Majestät hat zu mir gesagt hat?
0: Nein.
1: Also er sagte, ich musste meine Schnurrbart kämmen. Also jetzt mache ich jeden Tag mit dieser Ding und es war eine gute Rat von seiner Majesty. Das denke ich.
0: Okay, aber jetzt schaust eh aus wie König Ludwig II. Gib mir den, komm her.
1: Ja, hast du.
0: Hast du den immer dabei, oder was?
1: Immer dabei, aber dieses kannst du behalten. Das ist deins für immer.
0: Nein, ich lass mich nicht bestechen. So, mein Bart, also ich habe gar keinen. Okay,
1: die
0: gut.
1: Nasenhaare vielleicht.
0: Die Nasenhaare, boah, bist du freche. Ey, alter Fuchs, die Nasenhaare. Das sagt meine Frau auch immer zu mir, die Nasenhaare. So, dein Titel?
1: Die Liebe geht weiter.
0: Ja, ich glaube auch.

0: Und das ist das Schöne. Anna Karina Henke, meine Damen und Herren, Sie dürfen abstimmen ab jetzt. Die Telefonnummer für die Anna Karina, die 01307136555 und die Endziffer 01. Für unseren Sony, bitteschön, wählen Sie die Nummer 01307136555 und die Endziffer 02. Jeder Anruf zählt nur einmal. Und das ist euer Applaus. Meine nächste Gruppe, mit der haben wir heute noch einiges vor. Die sind mittlerweile auch Stammgäste von Immer wieder Sonntags. Also ob sich die als Mountain, also beziehungsweise als Bergmenschen mit einem Oktopus auskennen, das weiß ich nicht. Aber wir lernen jetzt einiges dazu, wie viele Hände, wie viele Filter, wie viele Lungen und wie viele Kiemen hat ein Oktopus. Das erfahren wir jetzt musikalisch. Einen Riesenapplaus für die Mountain Crew.
1: Wie viele Hände hat der Oktopus?

0: Dankeschön! Wow! Das ist wirklich das beste Publikum der Welt. Wahnsinn. Grüß dich, servus, hallo.
1: Da haben wir
0: servus,
1: einiges
0: hallo, grüß euch.
1: Also
0: hallo,
1: hast du grüß gewusst. Und da gibt es einen Riesenapplaus, meine Damen und Herren, für unsere Familie Oesch. Und da habe ich neben mir Melanie Oesch, meine Damen und Herren, einen Riesenapplaus vom besten Publikum der Welt. Da habt ihr wirklich recht. Die steht bei mir hier Sport.
2: Sehr schön, Jungs.
1: Am Fjord. Ja, schön. Jetzt haben wir wieder einiges dazugelernt. Warum sagt man einfach, der Oktopus hat 100.000 Hände, warum hat er nicht 90.000?
3: Ja, das ist uns in später Stunde mal eingefallen, ja.
1: Ach, war schon ein bisschen später.
3: Ja, es war schon ein bisschen später.
1: Okay, so, also, ich darf euch entführen. Sport am Fjord.
2: Jo.
1: Ladies first, James last.
3: Danke.
1: Bitteschön, bitteschön. Ihr seid vier Burschen. Und ich brauche heute für unseren Sport am Fjord eigentlich fünf Personen. Und ich weiß, dass Oesch die Dritten sehr, sehr nicht nur musikalisch erfolgreich unterwegs sind, so wie auch die Mountain Crew, sondern auch handwerklich. So, handwerklich einfach fit sind. Wir haben hier eine Challenge gegen Ende der Sendung. Da habt ihr 2 Minuten Zeit. Der lässt sich zerlegen in 1, 2, 3, 4 Teile. So, diese müssen geliefert werden mit einem Paddelboot. Das steht hier. Das knallrote, naja, im Endeffekt ausgeblichene.

0: Rot. Da haben wir einen Haken. Und es hat keinen Haken in dem Sinn, das ist nämlich eure Transportschnur. Da werden nämlich diese Teile geliefert und der Leuchtturm sollte in 2 Minuten aufgebaut werden. Okay. Hier drüben steht die Mountain Crew oder auch Melanie Oesch. Bist du jetzt eher die Paddlerin oder bist du eher die Schnüre auch zieht, auch in der Familie vielleicht?
1: Also mir sind die Schnüre definitiv sympathischer wie das Paddelboot.
0: Ja, weil mit dem Paddelboot in unserem Fjord hier im Europapark, da kann einiges passieren.
1: Ja, ja. Ja,
0: dann bleiben wir mal ganz cool, oder Melanie?
1: Ja, gerne.
0: Wer von euch würde dann gegen Ende der Sendung, der Philipp?
2: Ja, muss dann mal ich übernehmen, ja.
1: Flott, merci.
2: Schauen wir mal, ob ich nass werde, aber ich denke, ja.
0: Du musst ja nur anliefern.
2: Okay.
0: Aber wie gesagt, in 2 Minuten und diese Teile sind alle in deinem Paddelboot von da hinten vor.
2: Okay.
0: Leuchtturm aufbauen. Dem Ganzen die Krone aufsetzen, das mache ich am Schluss. Und dann wird es bestimmt eine ganz, ganz tolle Challenge. Ich bedanke mich jetzt schon. Schön, dass ihr zu Gast seid bei Immer wieder Sonntags. Einen Riesenapplaus für Melanie Oesch. Wir sehen uns dann musikalisch mit deiner wunderbaren Familie und die Mountain Crew, meine Damen und Herren. So, also, da haben wir doch jetzt einiges vor. Und jetzt kommen wir zu einem absoluten Stammgast von Immer wieder Sonntags. Also ich glaube, letztes Jahr war er nicht da. Aber ich freue mich umso mehr, dass er dieses Jahr wieder da ist. Anders als man liebt. Sein neuer Titel. Herzlich willkommen für Sie, Julian David.

0: unsere Tänzer und Tänzerinnen einen riesen Applaus für unsere Europapark-Tänzer und einen riesen Applaus für Julian David, meine Damen und Herren. Julian, komm her.
1: Na,
0: komm her. Ich brauche dich mal kurz. Ja, ich brauche dich mal kurz. Bitte schön, hier Platz zu nehmen. Einen wunderschönen guten Morgen.
1: Guten Morgen, ich grüße dich.
0: Die darfst du heute mit nach Hause nehmen.
1: Das ist schön, schenke ich der Mama.
0: Schön, freut sie sich.
1: Ja.
0: Wenn man eine Mama noch hat, dann ist es wunderschön.
1: Das stimmt.
0: So, also, wir haben wirklich schon einige Interviews zusammengeführt.
1: Ja.
0: Wir kennen uns schon so ein bisschen.
1: Gut.
0: Gut, würde ich sagen. Vielleicht sogar sehr gut. Aber es gibt einfach mal Dinge, die traue ich mich einfach, dich nicht zu fragen.
1: Du traust dich, Dinge nicht zu fragen?
0: Ja, also in einem Interview. Ja, ich.
1: Ah ja, verstehe. Weil Contenance und so, ne?
0: Ja, ja, das kommt zum Beispiel dazu.
1: So.
0: Ja, aber da gibt's einfach mal die Jasmina und den Leopold.
1: Oh ja.
0: Und ich glaube, die haben dich ganz schön in den Mangel.
1: Oh ja, unsere Kinderreporter.
0: Genommen.
1: Ja, und die waren richtig gut. Die haben das wie Profis gemacht.
0: Und das schauen wir uns jetzt an.
2: Guten Morgen, ihr zwei.
3: Hallo, ich bin Jasmina.
2: Ich bin Julian, hallo.
3: Hi, ich bin Leopold.
2: Hi, Leopold, freut mich sehr.
3: Wir haben schon auf dich gewartet. Keine Angst, wir sind ganz lieb. Wie kam es dazu, dass du Schlager liebst?
2: Meine Oma hat schon immer Schlager gehört und ich bin also mit Schlager aufgewachsen und deswegen hatte ich gar keine andere Wahl.
3: Was willst du im Leben noch unbedingt machen?
2: Ich würde so gerne mit meiner Oma, meiner Mama, meiner Tante so als Mehrfamilienhaus zusammenwohnen.
3: Was war bisher dein schlimmster Streich?
2: Kennt ihr das, wenn man so eine Toilettenpapierrolle nimmt und dann Dinge einwickelt?
3: Oh,
2: und
3: ja,
2: das haben wir zum Beispiel gemacht.
3: Du hast ja eine Nichte und einen Neffen. Was liebst du an den beiden?
2: Ach, danke schön, dass du die zwei erwähnst. Was liebe ich nicht an den beiden? Einfach zu wissen, dass da zwei kleine Wesen sind, die auch auf mich zählen können, das hat mein Herz noch mal so viel größer gemacht.
3: Was war dein lustigstes Urlaubserlebnis?
2: Ich habe eine kleine Hündin. Trudi heißt die.
3: Ich weiß.
2: Oh, ja, oh Gott, ihr seid gut informiert. Ja. Es ist ihr allererster Sommer und bin mit ihr ans Meer gefahren und habe sie einfach mal Hund sein lassen. Und überraschenderweise, wer ist auf meinem Bildschirm schoner?
3: Der kleine.
2: Oder die kleine Maus.
3: Was ist eine Sache, was viele Menschen nicht über dich wissen?
2: Okay, Geheimnis unter uns dreien. Ich gucke abends zum Einschlafen alte Tennisspiele von Steffi Graf. Und das bleibt bitte unter uns drei. Ja?
3: Aber die Kamera hat schon gehört.
4: Wir haben gehört, dass du beim Shoppen manchmal richtig eskalierst. Was war dein verrücktester Einkauf?
2: Ja, das verraten. Ich habe einfach das gleiche T-Shirt 10-mal gekauft. Weil ich mir dachte, das hat mir so gut gefallen, dass ich mir dachte, ich kauf's mir einfach 10-mal.
4: Was können Erwachsene von Kindern lernen?
2: Ihr macht einfach Dinge, weil ihr Lust drauf habt und weil ihr nicht drüber nachdenkt, was kommt dabei raus.
4: Ah, ich habe noch einen Wunsch an alle Eltern da draußen,
2: bitte,
4: die es gerade sehen. Nämlich, dass die mehr Zeit mit euren Kindern unternehmt.
2: So, bitte alle zuhören.
4: Dürfen wir dich mal beim Auftritt besuchen?
2: Bitte, dann singen wir ein bisschen zusammen. Wirklich, machen wir, oder? Machen wir das so? Sehr gerne, freue ich mich.
4: Julian, meine Mama hat schon gesagt, dass du ein echt cooler Typ bist.
3: Also, ich war mit dir ganz zufrieden.
2: Puh, da bin ich schon mal beruhigt. Und ihr habt es richtig großartig gemacht. Danke euch. Ciao.
3: Tschüss.
0: Ja, da gibt's einfach mal Fragen, die traue ich mir nicht, Julian. Verstehst?
1: Ja, da können wir noch viel lernen von dem.
0: Da können wir auch bei einem Radiosender sitzen und Interviews führen, 2 Stunden lang. Aber es gibt einfach so Dinge, ja.
1: Ja, ja,
0: weißt du,
1: ich kenn's auch. Ich
0: also, da gibt's nochmal einen Riesenapplaus für Jasmine und Leopold, meine Damen und Herren. Unsere Jungjournalisten. Julian, weiterhin alles, alles Gute.
1: Ich danke dir. Danke, Stefan, für alles, was du auch für uns gemacht hast. Großartig, danke dir. Das ist wirklich nicht selbstverständlich, oder? Stefan Ross, immer wieder sonntags, Fernsehgeschichte. Dankeschön.
0: Danke. Also ich verstehe eigentlich zu 99% in der Schlagerszene, in unserem Genre, jeden Dialekt beziehungsweise jede Zeile, jedes Wort. Dann gibt's eine Gruppe, wo ich nicht unbedingt alles verstehe, wo ich mein, Schweizerdeutsch.
1: Schweizerdeutsch.
0: Das kenne ich, was Kuchenkästler.
1: Kannst du nicht. Kunst nicht raus.
0: Seit wann kannst du Schweizerdeutsch?
1: Ich habe mal ein Jahr in der Schweiz gearbeitet. Und da in der Schweiz, das ist wunderschön. Aber ich glaube, die Schweizer möchten auch gerne, dass man versucht, die Sprache zu verstehen und auch zu sprechen.
0: Und
1: ich habe mein
0: ist
1: Bestes gegeben.
0: Ganz gut so.
1: Ja?
0: Ja, das ist auch ganz gut so. Aber jodeln versteht man auf der ganzen Welt.
1: Ja.
0: Und da sind sie wirklich die Besten. Nicht nur mit dem Schweizerdeutsch, Schweizerdeutsch, sondern auch mit Jodeln. Sondern es volles Herz. Herzlich willkommen, Ösch, die Dritten.

0: Das ist Schweizerdeutsch. Und ich liebe es einfach. Wir waren auch so viele Tage auf immer wieder Sonntagstournee. Wir kennen uns wirklich sehr, sehr gut. Nicht nur durch das Menschliche, das gehört dazu. Auch für Ihre Musik einen Riesenapplaus nochmal für Ösch die Dritte, meine Damen und Herren. Liebe Grüße in die Schweiz.
1: Wer hat Lust auf leckeres Eis? Hausgemacht und fairer Preis. Das reimt sich. Eis, Eis, wer möchte leckeres Eis? Eis.
0: Eine wunderschöne gute, ja, Riesengeschäft anscheinend. Nein, kommt da gar keiner. Eine wunderschöne guten Morgen, lieber Willi. Der Erste.
1: Guten Morgen, Stefan. Oh, du.
0: Hä?
1: Ich hatte gehofft, dass du kommst.
0: Also, Entschuldigung, aber jetzt fangen wir mal von vorne an.
1: Ja.
0: Was machst du denn heute schon wieder hier?
1: Ja, ja.
0: Ja, ja.
1: Wie gesagt, ich habe gehofft, dass du kommst. Mit Geschrei und Leckereien kann man dich ja eigentlich immer anlocken, nicht wahr? Haben mir zumindest die Kollegen vorhin gesagt, die dafür sorgen, dass du pünktlich zur Probe kommst.
0: Ja, aber was machst du jetzt hier?
1: Naja, ich bin jetzt nicht einfach nur Willi, sondern Eis-Willi, ja! Ja, ich habe meinen eigenen kleinen Eisstand. Willis Eismanufaktur. Willst du mal probieren?
0: Ja, klar. Also ich könnte schon mal probieren. Ja, ja. Hä? Eigentlich schon, ja. Ja, ja. Du bemühst dich ja anscheinend.
1: Es gibt wunderbare Sorten.
0: Ja.
1: Allerdings, ich verkaufe meine eigenen Kreationen. Wenn man heute eine Eisdiele neu eröffnet, dann muss man sich ja fragen, was will ich machen?
0: Ja.
1: Die langweiligen normalen Sorten oder mache ich eine Bindestrich-Eisdiele?
0: Was ist eine Bindestrich-Eisdiele?
1: Ja, also eine, wo alle Sorten ganz verrückt sind und deren Namen einen Bindestrich in der Mitte haben. Zum Beispiel Mohn-Marzipan oder Granatapfel-Thymian-Meersalz oder Kiwi-Kirsch oder Käsekuchen Wiener Schnitzel.
0: Mhm. Okay. Also wenn ich mir das so anschaue,
1: ja.
0: Ich glaube, mir wird schlecht, wenn ich das essen würde.
1: Du hast das alles schon vollkommen richtig verstanden, aber das Ganze gibt es wahlweise, wie du siehst, entweder in der Waffel oder hier in einem leckeren Birkenbecher. Ist das nicht schön? Ja, ich habe meine eigene...
0: Wie bitte? Was?
1: Na, ich habe meine eigenen Kreationen gemacht. Zum Beispiel hier. Das ist Buchholz Amarena.
0: Ja.
1: Ja? Oder Sägespäne Stracciatella. Ja. Und mein großer Hit, Teakholz Sorbet. Ja. Und das gibt's im Becher und im Birkenholz.
0: Ja. Im Birkenholz? Also, das ist ein,
1: Becher, ist das nicht schön?
0: Ein Eisbecher quasi für.
1: Ja, genau. Ja. Aber pass auf, wenn du zu gierig isst, dann holst du dir schnell Splitter in der Zunge.
0: Ja, klar. Kann ja passieren.
1: Au! Ich hab's doch gesagt! Mensch, Stefan! Das ist nicht gut für die Sendung. Alle wundern sich, warum der Moderator auf einmal so geschwollen spricht.
0: Naja, ist ja keine Currywurst. Aber hast du noch irgendwas anderes für mich?
1: Naja, gut. Du könntest mal meine neueste Idee probieren. Den Pinocchio-Becher. Dafür muss ich dir aber erst noch ein paar Fragen stellen. Also pass auf. Hast du heute schon ein Eis gegessen?
0: Nein.
1: Aha. Isst du generell zu viel Süßes?
0: Auf keinen Fall.
1: Aha. Ja, bist du schon mal nachts heimlich aufgestanden und zum Kühlschrank geschlichen, weil du Hunger hattest?
0: Ich doch nicht.
1: Aha. Ja. Ist klar. Na gut, dann gibt's für dich nur eine Kugel. Ja.
0: Warum nur eine Kugel? Was soll das jetzt wieder, der Schmarrn?
1: Ja, das ist meine Art des Pinocchio-Bechers. Immer wenn man flunkert, wird die Portion etwas kleiner. Tschüss, alle! Tschüssi!
0: Wahnsinn, oder? Also, Willi, kennt man den auch in der Schweiz? Schon, oder? Kennt man. So, mitten ins Herz, meine Damen und Herren. Ich glaube, er ist aus der Starküche draußen. Sein aktueller Titel. Herzlich willkommen für Sie, Achim Petri.

0: Geschrieben von seinem Papa, Wolfgang Petri. Einen riesen Applaus für Achim Petri. Achim, bitte wieder zurück in die Starküche, weil ich habe Verlustängste für meine Fischstäbchen. Ne? Also, das ist eine ganz heikle Nummer heute. So, wir gehen nach Celle, wir gehen nach Niedersachsen, wir gehen an unser rotes Mikrofon. Und da darf ich heute begrüßen, herzlich willkommen für Sie, Marie Zöllner. Du schaust bezaubernd aus.
1: Danke.
0: Bitte. Also den kenne ich ja schon von den Proben. Wie heißt der nochmal?
1: Teddy.
0: Warum heißt der Teddy? Weiß er? Er ist ja Teddy, ja klar. Aber der könnte ja auch heißen Helmut. Nee. Das habe ich jetzt von den Proben noch gar nicht gesehen. Was hast du denn da dabei?
1: Ein Geschenk für dich.
0: Dankeschön, Marie. Darf ich da mal reinschauen?
1: Ja.
0: Ja? Möchtest du mal das statt dem roten Mikrofon übernehmen? Oh, das ist ja ein Honig. Schau mal, Honig. Was habt ihr mit dem Honig? Ich glaube, das hat vielleicht mit eurer Familie auch ein bisschen was zu tun, oder?
1: Das ist Honig aus der Heide.
0: Aus der Heide, genau. Weil südlich der Heide ist Celle. Und da kommt unsere liebe Marie her. So, Marie. Also, wir möchten dich jetzt, also erstmal vielen, vielen Dank. Was ist denn das noch hier?
1: Ein Jojo für dich und deine Kinder.
0: Das ist auch schön. Da haben wir doch alles. Woher weißt du, dass ich 3 Kinder habe? Genau, 3, genau. Ja, das ist wunderschön. Das gebe ich so gern weiter. Und den Honig zum Frühstück denke ich jeden Tag an dich, an die Marie, okay? Und an Celle. Okay, gut. So, stellen wir das mal hierher. Denn die Marie, muss ich Ihnen sagen, liebe Zuschauer und Zuschauerinnen zu Hause, die ist ganz schön beschäftigt. Also eigentlich hätten wir hier 100 Bilder oder 100 Fotos hängen. Aber wir fangen mal mit, die sind alle 3 schön. Das in der Mitte, Marie, das kannst du mir mal erklären. Ein Pony, ja. Oder ein Ross, nein, ist ein Pony, ja.
1: Das ist mein Pflegepony Dominik.
0: Okay. Also ich kenne mich ja da überhaupt nicht aus, Marie. Also ein Pflegepony. Was musst du da alles pflegen oder was musst du da oder darfst du machen?
1: Ich darf ihn putzen. Aha. Das muss man auch machen. Ich darf ihn reiten. Ich darf mir immer aussuchen, was ich mache. Aha. Zum Beispiel, ich kann reiten auf dem Platz oder ich kann an der Longe reiten und ich kann auch spazieren gehen.
0: Mit dem Pony? Irgendwo in Celle. Ist das bei Celle? Ja, genau. So, also das schaut ja absolut spektakulär aus. Also du pflegst das Pony, du putzt das Pony, aber das Go-Kart hier, das hast du schon lange nicht mehr geputzt, ne?
1: Nee.
0: Kann man da auch richtig durch den Dreck durchfahren und sagen, boah, jetzt spritzt alles und boah, ist cool. Ist das jetzt irgendwie mit Benzin, Motor oder muss man da selber treten?
1: Motor.
0: Mit Motor, okay. Dann da oben links. Also das kann ich jetzt überhaupt nicht einordnen. Was ist das da oben links, das Foto?
1: Das ist in Ägypten im Urlaub. Da waren wir schnorcheln.
0: Okay, im Roten Meer. Okay. Und das Wasser ist ziemlich klar, oder? Also, oder ist das oberhalb vom Wasser?
1: Also das Oberrand am Wasser, aber trotzdem noch unter Wasser.
0: Super, oder? Tolle Fische, Korallen, alles da. Sehr, sehr cool. Und der Teddy ist immer dabei.
1: Ja.
0: Und in Zukunft mein Honig. So, ich würde sagen, Marie, wir gehen mal rüber, oder? Du hast ja heute einiges noch vor. Was singst du uns heute?
1: Das Lied heißt Moin, du schöne Heide. Das ist von meinem eigenen Chor, der heißt Magical Kids.
0: Siehste, da schickt man ganz liebe Grüße hin. Servus an den Chor von der lieben Marie. So, dann gehen wir mal zum lieben Lorenz rüber. So, den begrüßen wir auch mal ganz lieb. Den muss ich auch mal wieder fragen, wie es ihm geht. Habe die Ehre, Lorenz, grüß dich.
2: Servus, habe die Ehre.
0: Servus. Ihr kennt euch ja seit 3 Tagen. Wie geht's dir denn?
2: Ja, ganz gut. Vor allem, du siehst so blendend aus, da fühle ich mich auch gleich schon wieder bisschen besser.
0: Du bist ja mein Vorbild.
2: So sieht's aus.
0: Genau. So, also, roter Teppich, rotes Mikrofon für die Marie aus Celle.

0: Ah, wer hätte das gedacht, ja?
1: Ich bin immer ganz ehrlich und sage, die Marie, die habe ich vorgestern kennengelernt, am Freitag. Und die war so nervös. Warte, die war so nervös. Und die hat es jetzt einfach mal geschafft, vor dem Publikum, vor 2 Millionen oder 6 Millionen oder keine Ahnung, vom ganzen Planeten zu singen und mit mir zu reden. Und das ist nochmal dein Applaus, liebe Marie. Das ist Wahnsinn. Servus Mama, Papa, der kleine Bubi. Da habe ich jetzt irgendwie so ein Set für Schmuckkollektionsbastelstube, keine Ahnung. Ich wünsche dir damit ganz, ganz viel Spaß. Und das ist nochmal dein Applaus. Liebe Grüße nach Niedersachsen, nach Celle. Alles, alles Gute. Wir kennen alle mittlerweile in ganz Mitteleuropa die Frau Weber. Dann gibt's einen Bauchredner mit seiner Schwarzwald-Marie, so möchte ich das jetzt mal sagen. Und es gibt einen Hansi Vogt. Da meinen viele Leute, das sind wahrscheinlich 3 Personen. Nee, das ist nur einer. Das macht er zum großen Entertainer. Bis ans Ende unserer Träume. Meine Damen und Herren, für Sie Hansi Vogt.

0: Liebe Grüße nach Etterheim. Liebe Grüße zur Familie Vogt. Einen Riesenapplaus für Hansi Vogt, meine Damen und Herren. Ich war heute schon ein bisschen emotional, als ich eine weiße Rose ansagen und anmoderieren durfte, nämlich für unseren wunderbaren Kastelruther Spatzen. Also mittlerweile stehen sie seit 50 Jahren auf der Bühne, genau in dieser Formation. Und das ist in der heutigen Zeit wirklich eine nicht so Selbstverständlichkeit. Man muss sie vertragen untereinander, man muss miteinander auskommen, man muss miteinander viel reden. Und ich denke mal, das zeugt von ganz, ganz großem Respekt. Und ich denke, da gibt's einen Riesenapplaus für meine lieben Freunde aus Südtirol, die Kastelruther Spatzen. Letztes Jahr im Oktober haben wir uns ein bisschen Gedanken gemacht. Nicht über die Kastelruther Spatzen, sondern ja auch darunter. Weil wenn ein Mann wegfällt, dann sagt man, man macht sich über die Kastelruther Spatzen insgesamt Sorgen. Ich durfte letztes Jahr das Kastelruther Spatzenfest im Oktober moderieren, die 3 Tage. Und 3 Tage später ist der Norbert Rier nach Innsbruck gefahren worden und hatte... Das wäre mir jetzt so privat zu sagen, aber ihm ging's nicht so gut. Sein Sohn, der Alexander Rier, hat viel übernommen, auch bei den Kastelruther Spatzen. Mittlerweile hat er auch den Hof übernommen. Darf ich das so fragen, lieber Norbert?
1: Ja, genau, ja. Das
0: zu Hause.
1: Hast du, und wie du gesagt hast, der Alexander letztes Jahr, also um die Zeit hat es ungefähr so angefangen mit den Herzproblemen, aber dann ist alles gut gegangen. Der Alexander ist beim Spatzenfest und einmal zwischendurch ein bisschen eingesprungen. Für mich war es natürlich ein bisschen Zumutung, das durchzuziehen. Wollte die Kollegen nicht im Stich lassen, aber er hat das super gemacht. Auch nachher die Konzerte hat er mich gut vertreten und bin richtig stolz drauf.
0: Dann warst du unterwegs in einem Reha-Zentrum. Wo war du das?
1: Ja, das war nach Innsbruck, nach der OP, dann in Münster, in Tirol, und alles gut gegangen. Und dann, ja, Anfang, Ende Jänner, glaube ich, war das, was schon wieder losgegangen ist mit den Spatzen, habe ich mich richtig geil, ich schon wieder wohlgefühlt. Und unter dem Motto, ja, Musik ist die beste Medizin. Und ich habe mich auch richtig gefreut, und die Fans auch. Und ich möchte mich auch wirklich noch bei allen bedanken, die mir so viel gute Glückwünsche geschickt haben und mich unterstützt haben. Vor allem die Familie, die Frau, der an erster Stelle auf jeden Fall.
0: In dieser Zeit hat dich dein Sohn, der Alexander, sehr, sehr, sehr unterstützt. Hat auch mit den Kastelruther Spatzen, beziehungsweise mit eurer Band, mit allen drum und dran. Blend die Sonne, oder? Blend ein bisschen. Du, pass auf, dass du keinen Sonnenbrand kriegst da oben, gell? Hast du eingespürt, hoffentlich? Ist schon passiert. Hast schon Sonnenbrand. Wollen wir dem Alexander mal ganz, ganz liebe Grüße nach Hause schicken?
1: Auf jeden Fall alles, alles Gute, und wie gesagt, er ist mittlerweile seit letztem Frühjahr den Hof übernommen und macht es recht gut, und ich darf da so viel wie möglich mithelfen. Hoffe, dass es alles gut geht, und ja, alle richtig ist wirklich, alle zusammenhalten, und jetzt Alexander hat eine neue Freundin und geht gut. Und
0: auch das wollte man noch wissen. Ja, natürlich, neue Freundin wollte man noch wissen.
1: Das ist auch gut, ja.
0: Ja, natürlich, das ist ja wichtig. Hat es mit euch etwas in der Familie verändert, dass man sagt, der Alexander steht, positiv gemeint, plötzlich auf der Bühne, darf eure Riesenhits singen, der Papa ist auf Reha, dass man einfach stolz darauf ist, logischerweise, aber hat es mit euch was im Kopf getan, übernommen?
1: Ja, man denkt schon ein bisschen nach, wie schnell auf das eine oder andere, wie sich das Leben verändern kann, und von einem Tag auf den anderen, aber man hat gesehen, es geht trotzdem weiter und alles gut. Und vor allem, Alexander war ganz stolz, die kleine Clara, die war sein ganzer Stolz. Meine Enkeltochter, eine oder halt, ja, mittlerweile 6 Enkel.
0: Ja, so, ihr hast aber fleißig nebenbei noch.
1: Das ja, es muss weitergehen. Und ja, wie gesagt, er ist ja schon alleine unterwegs jetzt und recht erfolgreich auch, und er macht es recht gut, und ist demnächst, kommt von ihm auch eine neue CD auf den Markt. Und alles gut, Alexander, und die kommende Woche gehen wir mit dem zweiten Schnitt, geht's, glaube ich, los.
0: Liebe Grüße, mit. Alexander. CD, alles mit drinnen, also mehrere geht da nicht. Es gibt aber einen Menschen, der möchte dir persönlich danken. ganz persönlich.
1: Ja.
0: Und das ist dein Sohn Alexander Rier.

Ja, es hat einen Riesenspaß gemacht, hier auf der Bühne zu stehen und deine Lieder zu singen. Aber jetzt bist du wieder dran. Dein Publikum.

0: Dankeschön. Ja, Stefan. Hey. Liebe Rastungen. Das kannst du was nicht mal wie schonen, gell?
1: Aber dir recht.
2: Danke.
1: Es ist wichtig. Es gibt 1000 Krankheiten, aber nur eine Gesundheit. Wir haben gestern noch schön telefoniert miteinander auf Nacht.
0: Ja, ja, und er hat gesagt, er ist noch nicht
1: daheim. Wir haben einquartieren müssen, wo ihr ihn nicht findet.
0: Ehrlich?
1: Ja, ja, ich habe ein extriges Zimmer gebaut mit ganz viel Beton und alles zugemauert. Und heute in der Früh habe ich ihn wieder rausgelassen.
0: In deinem Wohnmobil war auch viel Platz, gell?
1: Im Endeffekt war er im Wohnmobil in der Garage hinten drin. Ja, genau, genau.
2: Hat aber auch gepasst.
1: Hat auch gepasst. Von Mann zu Mann.
0: Danke.
1: Ganz, ganz groß. Ich war dabei 3 Tage vorher. Meine Damen und Herren, Riesenapplaus für Alexander Rier.
0: Danke. Deswegen war er nicht daheim. Den haben wir schon sagen, gesagt, hab gemacht mit dem Ding. Zweiten Schnitt mähen, aber morgen geht's los, gell? Schauen.
1: Dann kommen Sie weiter. Wir zwei gehen von der Bühne. Du übergibst dem jetzt wieder die Bühne, deinem lieben Papa. Und dann sagen wir einfach mal, vielleicht sind Sie alle zusammen sogar ein Dolomitenschatz. Das seid ihr. Ihr seid Kult. Wir lieben euch, meine Damen und Herren. Ein Riesenapplaus für die ganzen Runter Spatzen!

0: Weiterhin alles, alles Gute, viel Gesundheit. Auch uns allen. Wie gesagt, 1000 Krankheiten, eine Gesundheit. Nochmal einen Riesenapplaus für die Kastelruther Spatzen. Unsere Dolomiten-Schätze. So, am Anfang der Sendung für die Zuschauer und Zuschauerinnen, die noch nicht dabei waren, eine kurze Challenge zwischen unserer wunderbaren Gruppe Mountain Crew. Der Philipp ist nicht im knallroten Gummiboot, sondern der ist schon irgendwie unterwegs, wenn er es schafft. Beziehungsweise auch einen Riesenapplaus nochmal für Melanie Oesch. So, also, um was geht's genau? Wir haben hier das Fundament für einen Leuchtturm. Es gibt drei Teile für einen Leuchtturm, der muss einfach mal gebaut werden und dieser wird angepaddelt von unserem Philipp von der Mountain Crew in 2 Minuten. Beziehungsweise die Teile des Leuchtturms werden aufgefangen durch einen Haken. Ihr müsst quasi das Ganze verwalten und steuern und balancieren. Ich werde euch ein bisschen helfen, weil ihr habt nur 2 Minuten Zeit.
1: Oje.
0: Philipp.
1: Ja, ich bemühe mich.
0: Also das klingt jetzt alles, liebe Zuschauerinnen und Zuschauer zu Hause, vielleicht ein bisschen kompliziert, aber wenn Sie sehen, wie das Ganze funktioniert und vonstatten geht, dann versteht man das am Schluss ganz, ganz schnell, beziehungsweise schon am Anfang. Dem Ganzen gebe ich dann die Krone auf, weil logischerweise wir haben einen Leuchtturm. Also, ich würde sagen, Sport im Fjord vom Europapark, 2 Minuten ab. So, da kommt der erste Teil angefahren von unserem Film von der Mountain Crew. So. Oh, aber heute bist du gut unterwegs hier.
1: Ja, warte. Ja.
0: Nicht schnell.
1: Ja.
0: So, einhängen das Ganze. Okay.
1: Ja, ich bin schon wieder weg.
0: So, da ist der Leuchtturm. Melanie Oesch, Mountain Crew.
1: Ja.
0: Da ein bisschen noch rüber, weil sonst kann ich noch nicht helfen. Das schaut gut aus. Ja, da helfe ich euch. Das passt schon mal. Da haben wir schon mal den ersten Stock unseres Leuchtturms. Hey, du bist ja schon wieder da.
1: Ja, ich komm schon.
0: Ja, ja, ja, ja, ja, aber du bist doch so Mountain-Chef. Du bist doch gut beieinander.
1: Ja.
0: Die Muskeln sprießen doch. So. Komm, Melanie, Ösch, Mountain Crew.
1: Das Publikum freut
0: okay,
1: uns
0: ich helfe euch, das passt. Ab. Jawohl, da haben wir den zweiten Stock. Eine Minute haben wir noch.
1: Ah, jawohl, dann lasse ich mir jetzt Zeit.
0: Sag einmal, so schnell warst du noch nie unterwegs.
1: Jawohl.
0: Jetzt liegt es nur noch an der Mountain Crew, deinen lieben Kollegen und an Melanie Oesch.
1: Gib's Gas.
0: Melanie, macht's keine Blödsinn hier.
2: Nein.
0: Blödsinn, du den Leuchtturm. Wie viel Zeit haben wir noch? 30 Sekunden. Ja, die könnt ihr euch jetzt mal selber ausmachen. Hier. Ich schau zu. 30 Sekunden habt ihr noch.
1: Soll ich helfen? Ich helfe.
0: Ich bin fair.
1: Geht's eh.
0: Noch 20 Sekunden. Jetzt krieg ich den Haken nicht raus. Noch 10. Ich krieg den Haken nicht raus.
1: Komm. Da. Jawohl!
0: Das hat doch gut gepasst, oder? Melanie,
2: ja,
0: oder?
2: Tipptopp.
0: Hätte man in der Schweiz erkannt, dass man so in der Schweiz, mitten in den Bergen, auch der Mountain Crew so einen Leuchtturm baut?
1: Wunderbar, das ist wunderschön.
0: Das gibt's einfach nur Sport im Fjord, live aus dem Europapark in Rust. Wir sind der Meinung, das war...
2: Merci, Jungs.
0: Gut, also, dann würde ich sagen... Die Liebe hat dich auserwählt, meine Damen und Herren. Euch auch, Mountain Crew.
1: Wunderbar.
0: Melanie Oesch, Oesch den Dritten, viel Gesundheit. Dankeschön an eine ganz, ganz tolle Kollegin vom MDR und überall, wo man sie einfach lieb hat. Und da gibt's wirklich einen ganz großen Fankreis. Nächstes Jahr geht sie auf große Tournee und wir freuen uns darauf. Herzlich willkommen für Sie, Uta Bresan. Ja, saugeil.

0: Meine Damen und Herren, Dankeschön an unsere Tänzer und Tänzerinnen vom Europapark und einen Riesenapplaus für Uta Brisant. So, die Ronja Forch ist wieder unterwegs für Herzensmenschen, für die stillen Helden des Alltags. Also recht viel haben wir noch gar nicht rausbekommen können von unserer Ronja Forch, wo sie momentan unterwegs ist. Aber wir freuen uns jetzt auf die Live-Schalte unserer Miss Bergdoktor Ronja Forch.
1: Ja, lieber Stefan, du hast noch nicht viel rausbekommen, aber jetzt wird's ernst. Ich darf heute dem Hacke-Club Danke sagen. Wir sind hier in Störmede bei Paderborn und der Hacke-Club, das sind 16 rüstige Senioren, die seit über 20 Jahren hier ehrenamtlich und liebevoll sich um die Ortspflege kümmern und das jede Woche. Und Stefan, liebes Publikum, wie das aussieht, das können wir uns jetzt in einem kleinen Film anschauen.
2: Warum bin ich dabei? Ja, ist für einen Ort einfach, muss ich ja engagiert werden, dass es ordentlich ist.
3: Und wir haben ja nicht nur hier die Mauer, wir haben ja auch die Hecken und das alles, was wir machen. Und die Wege ein bisschen sauber halten, das ist alles unsere Arbeit so als Rentner.
4: Klopf mal ein bisschen an die Karre, immer Action auf der Baustelle.
5: Sie haben immer eine Baustelle, oder?
4: Immer.

0: Zugpflanzen. Da ist schon ein Freiwilliger dabei. Ja. Liebes Publikum, ihr, lieber Hacke-Club, ihr seid gerade live im Fernsehen bei Immer wieder sonntags in der ARD. Doch, das ist wahr. Ich bin die Ronja Forcher und ich habe die wundervolle Aufgabe, diesen Sommer durch Deutschland zu reisen und besondere Menschen auszuzeichnen. Menschen, die ein Dankeschön verdienen. Und ihr werdet es ahnen, heute seid ihr diese Menschen. Ja, lieber Stefan, wir hatten noch nie 16 Herzenmenschen am Stück. Ich glaube, ihr lernt mich ja jetzt erst gerade noch kennen und danach bei unserem Grillnachmittag. Mein Dankeschön ist vielleicht ganz schön, aber es gibt noch ein zweites Dankeschön, das euch noch mehr bedeuten wird, von dem Ortsvorsteher Klaus Marx. Lieber Klaus, wo ist denn der liebe Werner?
1: Der steht direkt hinter dir.
0: Da habe ich mich gleich gefühlt richtig positioniert. Lieber Klaus, magst du dich auch noch zu uns kuscheln? Du bist zwar etwas größer, aber trotzdem darfst du jetzt in die erste Reihe kommen. Lieber Klaus, du hast ein Dankeschön vorbereitet. Jetzt ist deine Zeit.
1: Ja, danke, liebe Ronja. Ja, liebe Mitglieder des Hacke-Clubs, seit mehr als 20 Jahren seid ihr Woche für Woche ehrenamtlich unterwegs, um unseren Ort schöner zu machen. Diese Arbeit ist nicht selbstverständlich. Ihr sorgt dafür, dass wir alle Bürger in störendem Stolz auf unseren Ort sein dürfen. Deswegen ist es mir eine Herzensangelegenheit, euch heute auch einmal Danke zu sagen. Danke für euren unermüdlichen Einsatz und danke, dass ihr so selbstlos jeden Tag zeigt, wie wichtig innerer Zusammenhalt und die Gemeinschaft in Störmede ist. Vielen, vielen Dank. Wir sind sehr stolz auf euch.
0: Ja, am liebsten, wenn ich mit so vielen gut aussehenden Männern zusammenstehe, würde ich natürlich jeden von euch interviewen. Aber ich konzentriere mich jetzt mal auf den Werner. Lieber Werner, du bist der Sprecher vom Hacke-Club. Du bist jetzt, ohne dass du es wusstest, frisch ausgezeichnet als Herzensmensch mit deinen ganzen Kollegen. Gibt's vielleicht ein paar Worte von dir? Hat dich das jetzt vielleicht motiviert, noch für die nächsten 20 Jahre den Hacke-Club zu machen und einfach euren Ort immer jede Woche noch schöner und noch schöner zu pflegen?
2: Also die nächsten 20 Jahre wird nicht gehen, ich bin ja auch schon 74 Jahre, aber ich hoffe, dass durch unsere Tätigkeiten, die wir machen, andere animieren. Wir haben jetzt schon wieder zwei neue dabei gekriegt, unser Hubert Redeker und auch unser Hartmut Hoffmann, die sind noch weit unter 70 Jahre, die auch Spaß dran haben und es macht einfach Freude, in diesem Club zu arbeiten, das ist so. Und vor allen Dingen nach getaner Arbeit wird auch ein Gläschen Bier oder ein Wasser getrunken und was ganz, ganz wichtig ist, es gibt auch mal eine ruhige Jahreszeit. Da gehen wir natürlich her und sagen so, mittwochs um 11 Uhr treffen wir uns hier oder im Haus Nazareth, da wird ein bisschen geplauscht. Da nehmen wir auch das ein oder andere Geschenk an, weil die Hauptschule Störmde ist immer parat. Hier vorne haben wir die OGS, die kommen auch schon mal mit einem großen Korb. Und es gibt auch viele Störmder, die sagen, weißt du was, ein Dankeschön, ihr habt da mal eine ordentliche Suppe oder ihr habt da auch mal einen ordentlichen Eintopf. Will man den ganz gerne zu uns nehmen. Es macht einfach Spaß, für dieses Dorf zu arbeiten und die Gemeinschaft zu pflegen.
0: Das klingt wirklich sehr toll, lieber Werner. Du hast es gesagt, die neue Generation ist auch schon gesichert. Zwei neue Mitglieder. Und dass ihr jetzt nie vergesst, was für tolle Menschen ihr seid, dass ihr ein Dankeschön verdient, dass durch euren Einsatz, durch euren Zusammenhalt dieser Ort einfach jede Woche noch etwas schöner wird, kriegt jetzt jeder von euch einen Herzensmensch-Button. Wir werden ihn jetzt gleich alle zusammen austeilen. Und ich sage jetzt, lieber Stefan, ich schick zurück ins Studio hier. Ich bin in der besten Gesellschaft und ich sage einfach alles Liebe aus Störmede.
3: Oh, und das ist dein Applaus. Ronja Forcher, liebe Grüße an die stillen Helden des Alltags. Liebe Grüße auch an deine neue Frisur. Passt dir wirklich ausgezeichnet. Alles Gute dorthin, wo du gerade bist und das ist nochmal euer Applaus. Die stillen Helden des Alltags und Herzensmenschen. Kann man mal Kamera 2 oder Kamera 2? Genau, Michael. Weil da steht einer der wichtigsten beziehungsweise auch Helden des Alltags. Der hat da 40 Kilo um sich gewickelt. Seit 22 Jahren. Ich habe hier ein Thermometer. Das hat der jede Woche. Schau mal, das ist jetzt deine Kamera mal. Nicht nur du, immer für die anderen. So. Jetzt schauen wir mal, weil man kann ja 40, 50 Kilo 3, 4 Stunden, 3 Tage lang rum.

umtragen, aber es gibt einfach mal Temperaturen und jetzt ist mir hier der Akku ausgefallen oder was? Kein Leck mit doch am Anfang. Geht nicht. Nee, ja, geht nicht mehr. Kaputt. Zu ah, jetzt heiß. Doch, zu heiß. Da haben wir zum Beispiel vor unserem lieben Holger und unserem lieben Dirk. Ihr beide seid das beste Team, das es überhaupt gibt. 49,7 Grad haben wir hier. Warte mal, ich zeig's mal. Warte mal. Die Zeit haben wir jetzt, weil es ist einfach alles menschelt. Ach. Hier, 47,2. Nein, 34,7. Geleckt mit doch am Anfang. Sag mal, der Moros macht sie wieder völlig zum Ei hier. Warte mal, da haben wir's. Ah, wenn ich weggehe. 46,6 Grad. 46,6 Grad. Und unserer nächsten Band. Danke, lieber Holger. Danke euch beiden. Auf die nächsten vier Sendungen. Und die nächsten drei, die sind seit der ersten Stunde. Ich durfte 2005 am 16. Juni eine Gruppe ansagen. Da haben sie gesungen, auf der Brücke, trara, da ist die Barbara. Und sie sind immer noch bei mir wieder sonntags. Da bin ich stolz drauf. Bubi, Bubi, noch einmal herzlich willkommen, die Jutzis, die jungen Zillertaler.

0: Bubi, Bubi, noch einmal. Unsere jungen Jutzis. So, lieber Holger, man sieht, liebe Zuschauer und Zuschauerinnen zu Hause, wenn man einen Papa hat wie Wolfgang Petri, wie der Teller so voll sein kann. Und so ist er von einem armen ARD-Moderator. Warum ist das so?
1: Wir haben uns gedacht, wir achten auf deine Linie.
0: Ach, das ist ein Kompliment.
1: Bei mir ist es verloren.
0: Also pass auf, wir haben heute ein bisschen Zeitnot. Wir wissen, wie Fischstäbchen von diesem berühmten Captain schmecken. Wir wissen, wie ein Spiegelei riecht und schmeckt. Spinat, Kartoffelpüree. Ich wünsche dir einen guten Appetit. Und weil ich würde das weitergeben an meine Familie und im Publikum. Weißt du, was das Schönste ist? Du bist eines der tollsten Kollegen, die ich kenne. Wir haben uns jetzt die letzten drei Tage viel unterhalten, auch privat, mit deinem lieben Schatz zusammen. Weiterhin alles, alles Gute. Unser Achim Petri, meine Damen und Herren.
1: Dankeschön.
0: So, Achim. Na, du kriegst jetzt
2: nichts.
0: Du kriegst jetzt nichts. So, ich sag nur Hit-Medley. Hit-Medley, meine Damen und Herren, einen Riesenapplaus für unseren wunderbaren, einzigartigen Semino Rossi!

0: Ich habe gesagt Hit Metal. Normalerweise könnte dieses Hit Metal bis Dienstag gehen. Das waren drei seiner größten Hits. Aber man könnte einfach einen ganzen Vormittag nur mit Semino Rossi nicht nur als Mensch in die Herze jung, auch musikalisch einfach bestücken und präsentieren. Einen Riesenapplaus nochmal. Bleib einfach so, wie du bist. Lieber Semino Rossi, schau mal.
1: War Liebe.
0: Alles, alles Gute. Ein Riesenapplaus für Semino Rossi.
1: Ja, danke.
0: Sierra Madre.
1: Sierra Madre.
0: So, wir sind bei unserer Sommerhitparade 2026. Am 30. August gibt's das große Finale unserer Sommerhit-König-Wahl. Sie haben gewotet. Von Sendung 1 bis 6 hatten wir präsentiert Volksmusik gegen Volksmusik und weiterhin von Sendung 7 bis 12 haben wir Schlager gegen Schlager. Also es wird so sein, dass einfach mal im großen Finale am 30. August Volksmusik gegen Schlager antreten wird. Aber nicht zu vergessen, am 6. September gibt es die letzte Folge von Immer wieder Sonntags. Aber wer wird nächste Woche gegen Anna Karina bzw. gegen Sonny antreten? Ich habe jetzt hier Material für Stefan Raab. Oder gegen Puffpaff. Für. Weil die werden sich jetzt alle sagen, naja klar, der Ross, es dreht er völlig durch. Na? Gut, wir machen es kurz. Gegen Sonny oder gegen Anna Karina wird nächsten Sonntag mit dabei sein, der letzte Kandidat für Schlager. Hätte man eigentlich denken können, weil es bleibt ja nur einer über, das ist Lucy P. Ist die Schwester von Nick P. Ja, das ist mal ganz klar, ist die Nummer. So, das war's auch mit dieser Box. Da gibt's einen Applaus einfach schon mal. So, nächste Woche mit dabei, zum Beispiel Luna, Monika Martin, Rotti Giovannini, Bernhard Brink und ganz, ganz viele mehr und natürlich das beste Publikum der Welt. So, Anna Karina Henke oder Sonny K. Was haben wir denn da? 71 zu 29. Alter Fuchs, gewonnen hat Sonny K. Das war die 10. Sendung Immer wieder Sonntags. Alles Gute, Habertieri an das beste Publikum der Welt, euer Stefan Ross, Habertieri.

0: das Programm mit Sonnenschein.
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2: Mit KI-Support. Viele Wolken gibt es heute Abend und in der Nacht erstmal. Meist bleibt es trocken, nur ganz vereinzelt kann noch etwas Regen dabei sein. Später kommt dann von Südostbayern her wieder mehr Regen auf, vereinzelt auch mit Gewitter. Die Tiefstwerte liegen zwischen 19 und 11 Grad. Morgen bleibt es oft grau und regnerisch, dazu sind maximal bis 33 Grad drin.

0: Servus, grüezi und hallo, das sage auch ich nach dem Titel von der Maria Margot Hellwig als euer Remo Müller und heissen euch zu dieser speziellen Ausgabe vom heutigen Aargauer Schlagermünchi ganz, ganz herzlich willkommen. Ich freue mich mega, dass ich euch heute die 200. Sendung hier auf Radio Berner Schlagerwelt 1 darf präsentieren. Ja, heute gibt es nicht nur zur Feier des Tages eine Stunde, sondern ich habe zwei Stunden zusammengestellt und wir fahren oder machen in dem Stil gerade weiter, wie Maria und Margot Hellwig gesungen haben. Servus, Grüezi und Hallo. Mit Stimmung und Party sind da ganz ein Haufen bekannte und verschiedenste Interpreten drin. Vor allem hat es Medleys, ganz ein Haufen Medleys mit dabei. Darum kann es auch sein, dass der ein oder andere Titel vielleicht zweimal gehört wird in der heutigen Sendung. Da für das kann ich nicht ganz garantieren, weil ich weiss selber nicht ganz genau, bei welchen Medley welche Titel das vorkommen. Ich habe die nicht alle schon, ich habe die nicht alle extra vorher noch gelost. Ich habe einfach gedacht, ich stelle euch ein ganz tolles und stimmungsvolles Programm zusammen. Lasst euch aber überraschen. Jetzt geht's los in der ersten Stunde vom 200. Aargauer Schlagermünchi, wo ich euch ganz viel Spass und Vergnügen wünsche. Es wird euch sicher nicht langweilig heute beim Reinhören. Da bin ich überzeugt mit diesen tollen Titeln und diesen vielen Medleys, die ihr auf die Ohren bekommt. Jetzt fangen wir an, und zwar mit dem Alpenland Quintett. Jetzt geht's los! Auf geht's, zu geht's, her geht's!
1: Freunde, auf die Hände nach oben!

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Ja, das geht ja ab wie ein Hexenbär. Jetzt oben da in der 200. Ausgabe vom Aargauer Schlagermünchi. Liebe Zuhörerinnen, wir sind noch mit drin in dieser Sendung. Wir haben uns ganz kurz nach der Zähne und jetzt haben wir gerade Andrea Berg gehört mit dem Hitmix von ihr mit den grössten Hits. Und jetzt machen wir weiter genau ein bisschen in diesem Stil. Und zwar machen wir weiter mit Musik aus der Schweiz. Und zwar der Traufer mit seinem Titel «Wir hauen auf den Putz». Weiterhin viel Spass beim 200. Aargauer Schlagermünchi.

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Ein wunderschöner Hitmix oder Medley da von der Daniela Alfinito mit den grössten Hits aus ihren Anfangszeiten, kann man so sagen, mit dem wunderbaren Titel, der auch darunter war, Bahnhof der Sehnsucht. Ja, ich hoffe, ich habe euch erfreut mit dieser speziellen und 200. Ausgabe vom Aargauer Schlagermünchi. Auch zwei Stunden gehen unglaublich schnell vorbei. Das wär's leider gsi von der 200. Ausgabe. Und ich bedanke mich ganz herzlich für eure Treue in dieser Sendung vom Aargauer Schlagermünchi. Ist nicht selbstverständlich. Ich höre immer wieder, dass es sehr, sehr viel Hörer hat von dieser Sendung. Und das freut mich natürlich ganz extrem. Danke vielmals euch dafür. Ja, liebe Hörerinnen und Hörer, das wär's gsi von der 200. Ausgabe. Der Karl Moik verabschiedet sich noch mit seinem Hit. Servus, viel Gott und auf Wiedersehen. Und das sage auch ich euch jetzt mit dem Hinweis auf die nächste Aargauer Schlagermünchi-Sendung, die 201. Die gibt's erst Anfang September wieder, etwa um den 3., 4. September. Ich weiss es gerade nicht auswendig. Ist, glaube ich, wieder ein Donnerstag. Weil ich schalte jetzt ein bisschen ab. Ich nehme mir eine kleine Auszeit. Ich mache Ferien. Und bin auch mehrheitlich unterwegs. Darum gibt's die nächsten zwei Donnerstage kein neues Aargauer Schlagermünchi. Ihr werdet tolle Wiederholungen hören. Entschuldigung. Wie gesagt, das wär's gsi. Danke vielmals für eure Treue in die Sendung und danke vielmals fürs heutige Reinhören. Ich wünsche euch allen zusammen noch ganz schönen Abend, eine ganz tolle, gute Zeit, ohne Täubi, ohne Stress. Bis in zwei Wochen, wenn es wieder heisst, Aargauer Schlagermünchi von und mit dem Remo Müller, direkt aus dem Kanton Aargau. Gute Nacht zusammen.

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1: Im Studio Tom Husse. Schönen guten Abend. VW steckt nach wie vor in einer schweren Krise und setzt deshalb weiter den Rotstift an. Am Abend hat der Aufsichtsrat die Sparpläne des Vorstands beschlossen. Weltweit sollen in den nächsten Jahren weitere 50.000 Stellen bei VW gestrichen werden. In Europa werden im Moment außerdem zu viele Autos gebaut. Deshalb steht die Zukunft der Werke in Emden, Zwickau, Hannover und Neckarsulm weiter auf der Kippe. Dort könnte die Produktion bis Mitte der 2030er auslaufen. Beschlossen ist da aber noch nichts. Im Moment werden andere Verwendungsmöglichkeiten für die Standorte ausgelotet, heißt es von VW. Sachsen-Anhalt steht vor einer historischen Wahl. Am Sonntag geht es darum, ob die AfD mit Ulrich Siegmund die absolute Mehrheit holt. Finn Riebesel, Freundlieb.
2: Die AfD will das Land grundlegend umbauen, Abschiebeoffensive, Schulpflicht abschaffen und weg mit dem öffentlich-rechtlichen Rundfunk. Auch den Verfassungsschutz will sie umbauen. Ob die AfD tatsächlich allein regieren kann, hängt davon ab, welche Parteien es in den Landtag schaffen. Für die SPD wird's wohl reichen, BSW und Grüne bangen, die FDP darf kaum noch hoffen. Je weniger reinkommen, desto größer die Chancen für die AfD, für die absolute Mehrheit und damit die Alleinregierung.
1: Nach der Attacke auf ein Umspannwerk in Brandenburg ist nun ein Bekennerschreiben aufgetaucht. Ob das echt ist, will die Potsdamer Polizei jetzt prüfen. Das Schreiben ging bei der Taz ein, demnach steckt ein Einzeltäter hinter der Sabotageaktion. In dem Brief verurteilt er die Nutzung von Kohle zur Stromerzeugung. Ein Thema in der Diskussion um künstliche Intelligenz ist immer wieder auch die Nutzung in den Schulen. Die US-Metropole New York greift da jetzt hart durch. Für alle bis 14 ist KI an öffentlichen Schulen tabu. Das hat Bürgermeister Mamdani verkündet. Das KI-Verbot soll demnach erstmal für ein Jahr gelten. Das Sommertransferfenster hat im Profifußball für neue Rekorde gesorgt. Knapp 10 Milliarden US-Dollar wurden laut FIFA bei den Männern für neue Spieler ausgegeben und ein Drittel davon alleine von englischen Clubs. Auch im Frauenfußball wurde mit fast 30 Millionen Dollar so viel gezahlt wie noch nie.
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3: Mit KI-Support. Viele Wolken gibt es heute Abend und in der Nacht erstmal. Meist bleibt es trocken, nur ganz vereinzelt kann noch etwas Regen dabei sein. Später kommt dann von Südostbayern her wieder mehr Regen auf, vereinzelt auch mit Gewitter. Die Tiefstwerte liegen zwischen 19 und 11 Grad. Morgen bleibt es oft grau und regnerisch, dazu sind maximal bis 33 Grad drin.

0: gehen?
1: Wir haben keine hier. Ich muss mal eben ins Lager.
0: Aha. Gut, dann gehe ich inzwischen zu 28. Bleib schön sitzen, ja?
2: Ach so, bitte sauber.
3: Tut das wirklich nicht weh?
0: Ach wo, keine Spur.

0: bin gleich wieder da. Sie können schon alles vorbereiten.
1: Ja, ist gut, Herr Döpfner.
2: Sag mal, spinnst du?
3: Ich glaube nicht. Das ist Corodantin, nicht Dolokain.
4: Oberschwester Hildegard, sonst als doch sehr herrisch bekannt, muss einsehen, dass auch sie nicht unfehlbar ist.
2: Das Ganze ist mir nur passiert, weil im Lager die Ina und der Dr. Engel...
3: Frisch verliebt.
2: Ja, normalerweise brülle ich ja meine Erregung auch gleich raus. Aber diesmal habe ich alles runtergeschluckt und...
3: Es war nochmal gut gegangen.
2: Ja, aber wenn du nicht gewesen wärst...
3: Ja, ich habe auch gedacht, mich streift ein Bus, als ich auf die Packung geguckt habe.
2: Also, wenn das rauskommt, Mischa...
3: Soll das denn rauskommen? Der Schübel hat doch nichts gesehen.
2: Aber du...
3: Ich bin doch keine Rundfunkanstalt.
5: Ich habe Schwester Ina geküsst.
6: Einen Glückwunsch.
5: Danke. Ich habe sie im Medikamentenraum geküsst.
6: Ach so? Ach, ich habe meine Frau, als sie noch Schwester war, sehr oft im Medikamentenraum geküsst.
5: Ach was?
6: Ach ja, noch was?
5: Nein, eigentlich nicht.
6: Raus.

0: Nicht schlecht, was?
1: Naja, es geht.
0: Du kannst es wohl besser.
1: Nein, aber ungefähr genauso gut.
0: Seit wann das denn?
1: Seitdem ich es auf Ibiza gelernt habe, im Urlaub. Das glaubst du wohl nicht.
0: Doch, doch. Wo willst du denn hin?
1: Fahren. Na komm.
0: Baby, hör mal. Du brauchst mir nicht zu beweisen, dass du es auch kannst. Mich interessiert der Typ gar nicht.
1: Ich weiß. Ich will trotzdem fahren. Nun komm schon.
0: Wenn es sein muss.

0: Wollen Sie mit?
1: Ja, gerne.
0: Sind Sie schon mal gefahren?
2: Ja, schon oft.

0: bisschen verkrampft aus, findest du nicht?
1: Ja. Naja.
0: Na schön, lass uns zusammenpacken. Ich habe um 6 Uhr Dienst.

0: verständige sofort Dr. Römer.
1: Ja, mach ich.
0: Und ab.
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0: Was ist passiert?
1: Badeunfall. Ist voll gegen den Steg geknallt. Grobe Verletzungen an Arm und Bein hat er nicht.
0: Er hat keine Fluchtreflexe. Die anderen Reflexe kann ich auch nicht bei ihm auslösen. Wir müssen erstmal eine Röntgenuntersuchung der Wirbelsäule machen.
2: Ja, Anne. Ach, ich würde da nicht so schwarz sehen. Das renkt sich wieder ein. Ja, Anne, natürlich im Notfall immer. Wiederhören.
3: Wer ist denn Anna?
2: Ach, ist eine alte Freundin von mir, ist schon lange her. Die hat Probleme mit ihrem Mann.
3: Nein, gibt's das?
2: Ja. Oh. Ich hab gesagt, wenn es hart auf hart geht, kann sie mal kommen.
3: Ach so? Du, das wäre aber sehr ungünstig im Moment.
2: Warum? Hm. Ach, weil wir zu Hause Urlaub machen wollten.
3: Wir machen keinen Urlaub zu Hause.
2: Sondern?
3: Sondern wir verreisen.
2: Sri Lanka? Und Malediven? Aha! Du bist verrückt!
3: Ja, das bin ich, du, das bin ich, aber nach dir. Ich will dich endlich einmal für mich allein haben, ohne dass sie ständig bei mir piept. Na bitte, ah. Da piept schon wieder.
2: Ja, aber Benjamin, du, da muss ich doch
3: alles,
2: noch...
3: Alles, alles arrangiert. Du musst nur an dich denken.
2: Ach, nein, an uns.
3: Gut. Tja, sehen Sie das?
4: Ja.
3: Und was ist das?
4: Eine Wirbelfraktur.
3: Ja. Die Lähmung im Halsmarkbereich C5, C6 bedeutet, dass auch die oberen Gliedmaßen betroffen sind. Es handelt sich hier um eine Tetraplegie.
0: Ja.
3: Gut, das heißt, nicht gut. Es sieht schlecht aus.
0: Er ist jetzt raus aus seinem Schock und ansprechbar.
3: Und was sagt er?
0: Er lächelt.
3: Er lächelt?
0: Ja. Er sagt, ich habe Glück gehabt. Tja, ich soll seine Lehrer anrufen, wegen des Abiturs.
3: Bitte. Moment, heißt das, der weiß gar nicht, dass er...
0: Außer dem Kopf nichts bewegen kann, doch. Aber er sagt, das wird schon wieder.
5: Hast du ihm widersprochen?
0: Nee. Hättest du das getan?
3: Wenn er sagt, das wird schon wieder, das ist doch besser, als wenn er ohne Hoffnung wäre, nicht, oder? Hoffnung ist die beste Medizin.
5: Einsicht in das Unabänderliche ist von Fall zu Fall auch ganz förderlich.
3: Ach, weißt du, Udo, da bin ich oft anderer Ansicht. Wir wollen erörtern, wie wir vorgehen. Kommen Sie. Herr Engel, was schlagen Sie vor?
4: Ja, ich würde sagen, Fixierung des gebrochenen Wirbels mittels Plattenosteosynthese.
3: Gut. Einen Operationstermin brauchen wir. Was gibst du für Medikamente?
0: Nur zur Beseitigung von Ödemen im Rückenmark. Okay.
3: Gib mir auch ein Dankeschön. Gut, also dann wollen wir genau überlegen, was wir tun.

0: bist so nachdenklich.
1: Ja. Ich muss immer wieder an den Jungen denken. Mit dem Unfall am See.
0: Wie geht's ihm denn?
1: Keine Aussicht, je wieder gesund zu werden.
0: Gott, das ist ja fürchterlich.
1: Ja. Also ein gescheiter, gut aussehender Junge hat sein ganzes Leben vor sich und hat sowas.
0: Und wie trägt er es?
1: Glaub's nicht. Er meint, er hätte Glück gehabt.
0: Vielleicht will er sich nur selber Mut machen.
1: In einer solchen Situation sich Mut zu machen, dazu gehört viel, viel Kraft. Also ich weiß nicht, ob ich diese Kraft aufbringen könnte.

0: Kondition hat der Mann. Die erste Operation, keine Gallenblase mehr, nur noch den halben Magen. Und eine Kondition wie ein 20-Jähriger.
1: Das heißt, Bergbauern sterben nie, wenn sie nicht vom Blitz getroffen werden.
2: Er wurde schon vom Blitz getroffen.
0: Ah ja?
1: Kleiner Scherz, was?
2: Nein. Die Narbe am Oberarm stammt von einem Blitzschlag. Hat es mir selbst gesagt.
0: Ist nicht wahr. Na, der stirbt nie.
3: Denn alles doch, gut,
4: danke. Herr Professor.
0: Ja?
4: Das sind die Angehörigen des Operierten. Sie möchten sich bei Ihnen bedanken.
5: Was sind wir noch? Wo?
4: Herr Professor, vielen herzlichen Dank. Vergelt's dort miteinander, gell?
0: Vergelt's
4: mir.
0: Alles
4: gut.
0: Opa, geht's wieder gut. Na, das ist noch Familiensinn.
6: Aber ganz schön viel Dreck haben sie uns reingetragen.
0: Möglich, Oberschwester, möglich. Aber viel Bakterien, viel Gesundheit, ne?
4: Ah, Mischa. Herr Bühler von der A will mit dir Schach spielen.
7: Nee, kann ich mir heute nicht leisten. Wir spielen immer um Geld und bei dem verliere ich immer.
6: Entschuldigen Sie bitte.
7: Bitteschön.
4: Sag mal, Mischa, du hast bei ihr wohl neuerdings Narrenfreiheit, was?
7: Ich, wieso?
4: Stell dich nicht so dumm. Dir verzeiht sie doch neuerdings alles, was? Du, das ist sogar schon den Ärzten aufgefallen. Sag mal, wie machst du das eigentlich?
7: Also ist ganz einfach. Hypnose, pure Hypnose. Da kommt ein Medizinmann.
4: Ach.
8: Hallo, Elke.
4: Hallo.
8: Ihr kennt euch ja.
9: Ja, aber sicher. Hallo.
4: Sie wollen Udo doch nicht schon wieder nach Afrika verschleppen, oder? Hm,
8: sind doch Erinnerungen. Er bleibt jetzt bei uns. Und weißt du auch, warum? Er hat einen Lehrstuhl bekommen. Du darfst jetzt ja Professor zu ihm sagen.
9: Nein, also ich würde vorschlagen, deine Elke und ich, wir trinken heute noch Brüderschaft. Und dann darf sie Alexander zu mir sagen.
4: Okay. Mensch, ist das eine Überraschung. Was machen die Viren und Bakterien?
8: Sie hüpfen vor Freude aus den Reagenzgläsern, wenn sie ihn sehen. Und sagen, grüß Gott, Herr Professor.
4: Nein.
8: Doch.
4: Ist das wirklich?
9: Morgen steigt die große Prozedur und ich wollte eigentlich dich und deinen Mann dazu einladen.
4: Ach, du, das ist ein Pech. Wir fahren morgen in Urlaub. Aber ich gratuliere dir trotzdem.
0: Hallo. Was macht denn dieser fremde Herr mit meiner Frau?
8: Darf ich vorstellen? Herr Professor Alexander Vollmers.
0: Ach nein. Ja, dann will ich auch einen Kuss. Ich bin auch Professor.
9: Gratuliere.
0: Danke. Ich muss deine Patienten entschuldigen.
4: Ja. Komm, wir gehen einen Kaffee trinken.
0: Ja, gute Idee.
4: Ja. Ich gebe auch einen aus.
0: So, was macht unser Sorgenkind?
10: Meiner Meinung nach gibt es da wenig Hoffnung. Unterbrechung der sensiblen und motorischen Leitungsbahnen.
0: Hast du mit ihm gesprochen?
10: Nee, das war gar nicht nötig. Der hat nicht den geringsten Zweifel über seinen Zustand. Aber er sagt, es wird wieder. Allerdings seine Freundin ist völlig verzweifelt. Du, einigermaßen merkwürdig erscheint mir allerdings eine geringe Beweglichkeit des linken Armes.
0: Was sagst du, eine geringe Beweglichkeit des linken Arms?
10: Ja, den fühlt er auch, diesen Arm. Und er sagt, gestern hat er ihn noch nicht gefühlt.
0: Merkwürdig. Mhm. Gut, dann warten wir noch mit der Operation, ja?
10: Ja, das wollte ich dir vorschlagen.
0: Gut.
11: Schwester?
12: Ja?
11: Können Sie mir bitte die Nase putzen?
12: Ja, mach ich.
0: Danke. Mensch, Tobias, was habe ich eben gehört?
11: Ja, schauen Sie mal auf den linken Arm. Gut, was?
0: Tja.
11: Dr. Römer hat gesagt, in ein paar Tagen kann ich wieder fürs Abi lernen. Ich möchte nicht ein Jahr verlieren, wissen Sie?
0: Na ja, aber ein bisschen Geduld musst du schon haben, du.
11: Die hab ich. Im Gegensatz zu meiner Freundin. Sie sind wohl auch nicht gerade optimistisch?
0: Ehrlich gesagt, nein.
11: Das da, das ging gestern noch nicht. Und heute geht's auf einmal.
0: Ja, Tobias, ich versteh's auch nicht, du. Aber ja, nicht den Mut verlieren, verstehst du?
11: Bestimmt nicht.
0: Wiedersehen.
10: Na, was sagst du?
0: Ich versteh's nicht.
10: Mhm.
0: Ich habe versucht, ihm Mut zu machen, aber das war gar nicht notwendig.
10: Ja.
0: Der ist so zuversichtlich. Ich stehe vor einem Rätsel.
10: Ja, das wird auch in kurzer Zeit gar nicht zu lösen sein. So, jetzt genießt ihr beide erstmal euren Urlaub, ihr habt ihn verdient. Und kommt mir gesund wieder.
0: Halt mich auf dem Laufenden, ja? Dieser Bursch geht mir nicht aus dem Kopf.
10: Verlasst werden.
0: Du bleibst auch gesund, verstehst du? Auch wieder.
12: Was schön,
0: ja, auf. So, rein mit dir. Füße weg.

0: Das ist der berühmte Löwenfelsen in Ceylon. Das ist der Palast von dem König Kaschepa im 5. Jahrhundert nach Christus. Der Kaschepa hat seinen Vater dort ermordet. Er hatte Angst gekriegt, von dort aus das Land zu regieren. Ist er hierher gekommen, fand er den Felsen, ließ er auf den Felsen seinen Palast bauen.
1: Jetzt sehen Sie die schönste, bekannte, berühmte Wolkenmädchen in Sigrir, 1500 Jahre alt.
2: Und warum heißen die Wolkenmädchen?
1: Es gibt alte Literatur, wie ein Wolkenmädchen sein sollte. Bei den Wolkenmädchen sieht man nur obere Teil, untere Teil mit dem Wolken bedeckt.
2: Ach, schade.

0: Hier sehen Sie den Lustgarten von dem König Kashyapa mit lauter Lotusblumenteichen gewesen, mit Springbrunnen. Ganz hinten ist der Wasserkanal. Insgesamt ist die Anlage 400.000 Quadratmeter groß. Das ist der liegende Buddha-Statue, von den Felsen rausgehauen, 700 Jahre alt. Wollen wir bitte weitergehen?
1: Nein, lasst ihr mich ein bisschen hier sitzen. Mhm.

0: to paradise. Thank you. Carola! Hol schnell den Benjamin. Ganz schnell. Ja, gut. Na? Wie war's?
1: Ach, ist das schön. Ah. Oh, es ist so schön. Ja. Aber weißt du was? Was mir fehlt?
0: Nein, ich weiß nicht.
1: Benjamin.
0: Benjamin fehlt, ja mein Gott, dann sprich doch mal mit ihm.
1: Wieso, hier?
0: Ja, hier, komm, sprich doch mal mit Benjamin, sprich mal.
1: Hallo?
0: Ja.
2: Mama.
1: Benjamin, Benjamin. Benjamin, hier ist die Mami.
0: Ja, und der Papi.
2: Mama.
1: Hallo, Schätzlein, Mami und Papi sind hier. Wie geht's dir denn? Ach, das kann er ja.
0: Moment. Du, dir sag was Neues.
1: Was?
0: Papa.
1: Papa.
0: Papa.
1: Benjamin, du sagst Papa.
0: Richtig, und ich bin nicht da. So was Blödes.

0: Hallo, Schatz.
1: Grüß dich.
0: Für dich ist auch was dabei.
1: Ach nee, von wem denn?
0: Schau doch mal nach.
1: Du hast vielleicht einen Knall.
0: Wieso, weil ich dich liebe?
1: Nee, weil du das mit der Post zuschickst. Auch noch frankiert und abgestempelt.
0: Es muss eben alles seine Ordnung haben.
1: Und wenn das nur die Michaelis in die Finger gekriegt hätte?
0: Will ich die Karte zurückbehalten.
1: Ach, das darfst du.
0: Meine Post? Na klar, immer. Ist sie denn da?
1: Wer, die Michaelis? Nee, einkaufen.
0: Gehen wir rein?
1: Na, hör mal. Ich kann doch jeden Augenblick zurückkommen. Jetzt hab's nicht so eilig.
0: Na schön.
1: Jetzt nicht, heute Abend.
0: Heute Abend, heute Abend. Jetzt ist doch kein Mensch da.
1: Doch. Wer ist das denn?
2: Würden Sie die Koffer bitte vor die Tür stellen?
0: Na ja, dann gehe ich mal wieder. Tschüss.
1: Tschüss. Ja, bitte.
2: Was?
1: Zu wem wollen Sie denn?
2: Ich bin Anna Marschner. Ist Christa nicht da?
1: Nein, Frau Doktor ist im Urlaub, zusammen mit ihrem Mann.
3: Nach 18, Mark.
2: Ach ja.
1: Ja, worum geht's denn?
2: Es geht darum, dass ich vorübergehend hier wohnen möchte.
4: Danke, stimmt so. Können Sie mich bitte reinlassen?
1: Nein.
2: Bitte?
1: Ja, ich soll hier niemanden reinlassen, hat Frau Michaelis gesagt.
2: Wer ist denn Frau Michaelis?
1: Na, die da.
2: Besuch.
0: Bitte?
2: Ich bin eine Freundin von Christa Brinkmann. Christa hat mich eingeladen vorige Woche. Wir haben telefoniert.
5: Und da hat sie nicht gesagt, dass sie für 2 Wochen in Urlaub fährt?
2: Nein. Hören Sie, ich bin völlig erschöpft. Ich möchte etwas trinken, mich setzen. Vielleicht können Sie bei Frau Dr. Brinkmann zurückfragen, ob es stimmt, was ich sage.
5: Na schön. Dann kommen Sie mal erst mal mit rein.

0: Ja, Brinkmann?
1: Ja, ich bin's, Michaelis.
0: Ja, Frau Michaelis, wie geht's denn? Ist was mit Benjamin?
1: Nein, nein, alles gesund und munter. Aber eine wildfremde Frau will hier einziehen. Sie sagt, sie sei eine Freundin von ihrer Frau.
0: Was bitte? Wer? Moment, Moment, ich gebe Ihnen meine Frau. Frau Michaelis, bitte sprich mit mir.
2: Ja, Frau Michaelis?
1: Eine Frau Marschner ist hier. Anna Marschner, Sie hätten sie eingeladen?
2: Ja, das stimmt. Ach, daran habe ich gar nicht mehr gedacht.
1: Die will sich hier häuslich niederlassen.
2: Ah, und dann geben Sie das kleine Zimmer.
1: Gut, wollte ich nur wissen. Kann dir jeder kommen. Die Welt ist voller Betrüger. Schönen Urlaub noch, Frau Doktor.
2: Danke. Und geben Sie einen Kuss an Benjamin.
0: Von mir auch.
2: Ja, ja, von meinem Mann auch.
3: Darf ich mal? Hallo, Christa? Ja, du hast doch nichts dagegen, dass ich ein bisschen bei dir wohne?
2: Nein, natürlich nicht.
3: Das habe ich mir gedacht. Schönen Urlaub noch. Tschüss.
2: Tschüss.
0: Was ist denn los?
2: Das war die Freundin, von der ich dir erzählt habe.
0: Was dann? Und die wohnt bei uns?
2: Ja.
0: Jetzt? Mhm. Wir sind in Urlaub und die Freundin wohnt bei uns. Na, lustig. Richtig lustig.
3: Sehe ich etwa aus wie eine Betrügerin?
1: Nein. Aber Betrüger sehen fast nie wie Betrüger aus. Das ist es ja. Also, kommen Sie, ich zeige Ihnen Ihr Zimmer.
4: So ein schöner Tag.
0: Schau mal, die ganze Familie.
4: Ach, das kann nicht wahr sein. Also, Kolleginnen und Kollegen, bitte Aufstellung zu nehmen zur Verabschiedung. Opa, Zugschwert, alles Gute?
5: Danke.
4: Bitte schön, war gut. Na, servus, Wiedersehen.
6: Alles Gute, gute Einfahrt. Ne?
7: Wiederschauen.
5: Vielen Dank.
7: Bitte, bitte, immer schön gesund bleiben.
4: Wiederschauen.
8: Wiedersehen, alles
9: Auf Wiedersehen.
10: Oh, was kommt denn da?
4: Was soll das für uns sein?
0: Ach, um Gottes Willen.
4: Oh, komm, Stefan, komm.
11: Wir alle verlassen jetzt Geldstott. Wir sind so froh, dass die Operation so gut geklickt ist. Und unser Opa wieder fit ist.
4: Gut.
11: Gut.
4: Dankeschön. Dankeschön. Das ist ja toll. Was
0: mache ich denn damit? Oh Gottchen.
12: Ja, man hat es dir geschenkt.
4: Ja, was machen wir damit?
12: Das weiß ich nicht. Es ist dein Geschenk.
0: Ah, das Schaf und sein Hirte.
4: Ja, ja, da steht ihm ausgezeichnet, gell?
0: Ja, wunderbar, ne?
4: Ja, sehr schön. Also, naja, also wir dürfen ja Geschenke, die einen gewissen Rahmen überschreiten, nicht annehmen. Herr Mühlmann.
13: Ja, das ist richtig.
4: Bitte schön.
13: Was heißt hier süß, sauer? Tierhaltung ist in der Kliniksatzung nicht vorgesehen.
14: Ja, aber es kann den Rasen abfressen, dann sparen wir die Neuanschaffung eines Rasenmähers.
13: Sehr witzig, sehr witzig.
15: Hier stinkt auf alle Fälle.
14: Wollen Sie denn machen mit Desinfektionsmittel einsprühen?
13: Also Kinder, Kinder, bitte, bitte Spaß beiseite. Was machen wir jetzt? Es riecht wirklich unangenehm.
15: Tja. Also ich denke, es ist ja wohl so gedacht, dass wir es schlachten und essen
13: müssen. Sind Sie wahnsinnig?
15: Nein, ja nur. Ich bin Vegetarierin. Ich
12: schaffe mit der Pause, da hat es nämlich freien Auslauf. Und dann werden wir weitersehen. Sie verträgt sich mit Jerry.
16: Und was sagt dein Vater, wenn er vom Urlaub
12: kommt? Ja, das wird sich zeigen.
16: Und was wird Frau Michaelis
17: sagen? Ist ja ein Kunde. Schau, das ist unser Zuhause.
18: Was ist das denn?
17: Das ist ein Schaf.
18: So, so.
17: Ich hab denn hier mal so ein Ding hier.
1: Suchen Sie Bodenschätze?
17: Nein, ich suche einen Pflock.
1: Wozu?
17: Damit ich es anbinden kann.
1: Ja, ja.
17: Sonst läuft er ja sonst irgendwo hin.
1: Ja.
17: Au, ja.
15: Ich. Ach, ist das süß. Guck mal, Benjamin, ein Schäfchen. Komm, da gehen wir jetzt mal rüber. Das gehen wir besuchen. Oh, guck mal. Da steht's ja, guck.
17: Selbstverständlich muss es nachts in den Stall. Heu besorge ich.
1: Ich glaube nicht, dass das nötig ist. Jerry wird das Schaf zerfleischen.
17: Na, das glaube ich nicht. Zu einem Schaf gehört ein guter Hirtenhund. Mhm.
19: Und wer ist der Hirte?
17: Mein Vater. Er weiß nur nichts davon. Sagen Sie, wer ist denn das?
19: Eine Freundin von Frau Doktor, behauptet sie. Ich kann mir das nicht vorstellen.
17: Also dann, bis später.
19: Tja, bis später.
20: Na, guck mal hier. Guck mal, Benjamin. Guck mal.
17: So, wir müssen jetzt wieder. Was ist denn? Komm.
15: Da das Schaf ja nun versorgt ist, kriege ich vielleicht ein richtiges Frühstück?
19: Kaffee ist, glaube ich, noch in der Kanne und ein Brötchen muss auch noch da sein.
15: Nein.
19: Service ist leider nicht inbegriffen.

0: eine Zahl von Neutronen enthalten.
1: Tja, ich sehe es kommen. Du bestehst das Mündliche so gut, wie du das Schriftliche hinter dich gebracht hast.
0: Ich habe ja auch genug Zeit zum Lernen. Sagen Sie, kommt Frau Fritsche mit den Shakespeare-Texten?
1: Ja, ja, keine Angst, sie kommt.
0: Bewegungstherapie?
2: Ja, gleich. Lernt er gut, Herr Schüler?
1: Lernen? Höchstens lerne ich noch von ihm.
2: Kann ich Sie einen Moment sprechen?
1: Aber natürlich. Und Sie meinen, das wird nie wieder?
2: Die im Rückenmark liegenden Nervenbahnen für Bewegung und Empfindung sind durch den Unfall weitgehend ausgeschaltet. Wir, das heißt Dr. Römer und das gesamte Ärzteteam, sind sich einig, dass der Patient ein Ziel braucht. Das Abitur zum Beispiel. Das hält seinen Geist in Bewegung. Sein Körper dagegen...
1: Ich verstehe. Seine Hoffnung ist also sinnlos.
2: Welche Hoffnung ist sinnlos? Es gibt Sterbende, die auf Genesung hoffen.
1: Ja, es ist tragisch. Aber wenn er noch hofft, dann wollen wir nicht verzweifeln.

0: Herr Brinkmann?
1: Hallo, Frau Michaelis, wie geht's Ihnen? Wie geht's Benjamin, Elke und Udo?
2: Gut, danke. Auch dem Schaf geht es gut.
0: Wem bitte?
2: Dem Schaf.
0: Sagen Sie, Frau Michaelis, sind Sie betrunken? Was ist los? Was für ein Schaf?
2: Oh nein, ich bin nüchtern. Dafür sorgt schon Frau Marschner. Über die muss ich mal mit Ihrer Frau sprechen.
0: Ich geb's Ihnen. Moment. Wir haben ein Schaf, stell dir vor.
3: Was?
0: Ein Schaf, sagt sie.
3: Ja, Frau Michaelis?
2: Es gibt Probleme mit Ihrer Freundin.
3: Ist die immer noch da?
2: Und wie die da ist. Darf ich offen sprechen?
3: Na ja, natürlich.
2: Also, die ist sehr merkwürdig. Ich will Sie ja nicht kränken, Frau Doktor, aber wenn das Ihre Freundin ist, also...
3: Na ja, also ich habe sie lange nicht gesehen. Was macht sie denn?
2: Machen? Machen tut die gar nichts, das ist es ja. Sie denkt, ich koch und putz für sie. Ich bin aber ihre Hausangestellte, nicht die von Frau Marschner. Oder sehe ich das falsch?
3: Nein, aber Sie können doch von dem, was Carola und Sie essen, ein bisschen mehr kochen und ein paar Brötchen mehr kaufen.
2: Na schön. Ihnen zuliebe. Ich will Ihnen ja den Urlaub nicht vermiesen, aber Sie werden staunen, was das für eine überkandidelte Person ist. Sie geht rum, spricht mit sich selbst, manchmal sieht's uns gar nicht.
3: Na ja, das mag schon sein, aber sie steckt in einer schweren Ehekrise, da muss man ein bisschen Geduld haben.
2: Aha, na ja, gut.
3: Danke.
2: Ja, also dann, Frau Doktor, Wiedersehen. Noch schöne Urlaubstage.
3: Wiederhören.
0: Was ist denn los, Anna?
3: Friede, Ferien, Hummel, Lobster. Keine Sorge.
0: Aber Wein.
3: Wohlsein.

0: Dr. Römer, bitte auf 31 kommen.
1: Dr. Römer, bitte sofort auf 31 kommen.
2: Es ist der rechte Arm.
3: Das gibt es doch nicht.
2: So hat das doch mit dem linken Arm auch angefangen.
3: Ja.
2: Kann er doch schon wieder ganz gut bewegen.

0: Menschenskind, Elke, wissen Sie, was das bedeutet? Das bedeutet, dass, wenn er Glück hat, sich ohne fremde Hilfe allein im Rollstuhl fortbewegen kann.
1: Wenn mein Mann anruft, sagen Sie, es ist zu spät.
2: Ja, weiß Ihr Mann denn, dass Sie hier sind?
1: Nein.
2: Wie kann er denn dann anrufen? Und dann setzen Sie sich doch und frühstücken Sie was.
1: Ich habe keinen Hunger. Ich gehe in den Wald.
2: Ja, in ein, zwei Stunden kommen, bringt man es aus dem Urlaub zurück. Wollen Sie mit dem Spaziergang nicht noch warten?
1: Nein, nein.

0: hätten Sie vielleicht doch aufhalten sollen.
1: Ja? Ja, aber wie denn? Und warum?
0: Das weiß ich auch nicht. Aber mit der ist was nicht in Ordnung.

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1: Guten Tag, liebe Zuhörerinnen und Zuhörer von Radio RBSW. Es ist meine 61. Sendung Niklaus Blaser. Und von Schweiz bin ich wieder mal nach Österreich gefahren, nach Arnsfelden. Und neben mir hier sind die kaiserlichen Hoheiten von Österreich. Und ich habe eine Begleitung bei mir, Madeleine, auch bekannt aus unserem Team, Radio Berner Schlagerwelt. Sie ist auch mitgekommen hier nach Österreich. Ja, liebe Zuhörerinnen und Zuhörer, ich hocke hier im Schlosspark vom Schloss Geusern. Es ist ein schöner Innenpark. Obendurch hat es so eine Abdeckung gegen Regen und Sonne. Der heutige Tag hier ist wieder ganz schön, nachdem dass wir gestern am 18. am Kaisergeburtstag halt Regen hatten. Regen, der dringend notwendig ist, war auch hier in Österreich, ebenso wie natürlich bei uns in der Schweiz. Ja, liebe Zuhörerinnen und Zuhörer, ich wünsche euch ganz eine interessante Sendung. Und wir spielen mal die erste Musik aus Österreich.

0: Dann sind wir nach Bad Ischl gekommen, am 17., 18. waren wir hier. Jetzt, was ist speziell, liebe Angelika, in Bad Ischl eigentlich gewesen?
1: In Bad Ischl ist so wie jedes Jahr die Kaisertage. Das beginnt schon am 10. August und dauert bis am 18. August. Es ist ja eigentlich ein kaiserliches Event. Und am 18. August, zum Kaiser Franz Josef Geburtstag, wird auch die Gedenkmesse in der Pfarrkirche St. Nikolaus, die Kaisermesse, gefeiert.
0: Ja, und da haben wir sehr viel erlebt, liebe Zuhörerinnen und Zuhörer. Wie gesagt, ich bin hier im Schloss, oder wir sind hier im Schloss Geusern. Im Hintergrund gehören wir auch ein wenig die Glocken. Wir haben auch die Glocken natürlich gehört in Bad Ischl. Lieber Andreas, eben diese Kaisertage, die sind sehr legendär, also jedes Jahr, und ziehen sehr viele Leute an.
2: Ja, es ist ein großer Trubel in Bad Ischl, natürlich tourismusmäßig sehr aufgezogen, und natürlich am 17. sind wir anwesend gewesen, da ist der rote Teppich ausgerollt worden, und natürlich, das ist eine Besonderheit. Leider hat das Wetter nicht ganz mitgespielt. Am 17. ist es ja noch sehr schön gewesen am Vormittag, aber am 18. hat es natürlich ein bisschen geregnet, aber natürlich, ja, es ist überall in jeder Ecke irgendetwas gewesen. Und natürlich der 17. auch mit Musikveranstaltungen und so weiter und so fort.

0: Liebe Zuhörerinnen und Zuhörer, ich bin hier im Schloss in Bad Geussern in der Nähe von Bad Ischl. Wir haben gehört, am 17. sind wir bereits in Bad Ischl gewesen und dort haben wir uns eben umgeschaut. Und es war ja ganz was Spezielles dort im Bahnhof von Bad Ischl, hat ja ein neues, ich weiß nicht, ob man dem so sagen darf, Restaurant aufgemacht. Das ist noch so ganz speziell. Das war ja dort vorher, glaube ich, ein Wartsaal oder sowas.
1: Ja, das ist das neue Kaffeehaus am Bahnhof. Und genau in diesem Bereich, wo das Café jetzt drinnen ist, war der spezielle Warteraum, dort wo der Kaiser Franz Josef auf den Zug gewartet hat. Und es sind auch Bilder von Kaiser Franz Josef auf der Wand angebracht. Und es ist Dienstag bis Sonntag ab 7 Uhr bis 19 Uhr geöffnet.
0: Und was eben interessant war, derjenige, der das führt, oder ein junger Herr, der hat sich ja dann uns vorgestellt. Der hat gesagt, er sei aus einer Grafenfamilie und der war dann ja sehr angetan, oder?
1: Ja, er hat sich sehr gefreut, uns zu sehen und hat auch einiges erzählt, von wo seine Familie abstammt und dass er auch, also seine Vorfahren schon, einen guten Bezug zur Familie Habsburg hat. Und er freut sich, dass er jetzt seit 4 Wochen dieses Lokal eröffnen konnte mit einem guten Freund aus Gmunden und jedenfalls von der eine Verwandte von ihm macht die Mehlspeisen.
0: Ja, und die Mehlspeisen sind wirklich sehr gut. Neben mir ist auch die Madeleine aus unserem Team, die es mitbekommen und die haben mir immer wieder erzählt, die Mehlspeisen waren sehr gut.
2: Ja, das gibt gute Sachen da.
0: Und was hat dir vor allem geschmeckt?
1: Also die spezielle Torte heißt Flüglerad-Torte und so heißt auch das Kaffeehaus, Kaffee Flüglerad.
0: Flüglerad, he? Genau.
3: Es gibt auch Gebäck, eben belegt mit Wurst und Fleisch und Aufstrichen, was alles selbst gemacht wird.
0: Was eben noch speziell war in diesem Wartsaal drin, es hatte so eine große Foto, wo sie aufgearbeitet, koloriert haben, vergrößert haben, wo man den Kaiser Franz Josef sieht, wo er die Leute empfängt und uns wurde eben gesagt, von Bad Ischl oder wurde ja früher mehr oder weniger ganz oder fast halb Europa regiert und da waren jene Staatsgäste dort oben.
3: Ja, sehr viele Staatsgäste, er hat ein paar aufgezählt, ich weiß es jetzt auch nicht mehr, aber es ist alle Prominenz eigentlich dorthin gekommen und die sind eben dort drinnen gewesen in diesem Wartesaal. Es war auch einmal ein Lokal drinnen, hat er gesagt, es ist immer wieder umgeformt worden und er hat es eben wieder so hergerichtet, wie es damals war. Er wollte nicht einmal den Boden herausreißen, aber er war eben ziemlich morsch und er will auch wieder das so hinbringen, hat er gesagt, dass es wieder so wird wie früher, eben mit der Einrichtung, mit den Bildern. Er bekommt andere Bilder nachher auch noch. Wir sind natürlich auch fotografiert worden und das will er auch aufhängen, zusammen auf die Wand, eben, dass er einige zusammenbringt, die was jetzt auch in der Neuzeit wieder kommen und eben dort präsentieren.
0: Also, wie fühlt man sich da, Angelika, wenn man dort an einem auf einem Bild ist und die Leute einem sehen?
1: Ja, da fühlt man sich natürlich geehrt und anerkannt. Und es ist schön, dass nach 100 Jahren, also über 100 Jahren, das wieder weitergehen kann.

0: Sendung Niklaus Blaserpunkt hier in Bad Geussen im Schlosshof drin. Wunderschön hier drin. Die ganzen Wände, Mauern sind begrünt über uns. Ein schönes Sonnensegeldach. Hier scheint wieder die Sonne. Wunderbares Wetter, nachdem das eben gestern geregnet hat. Wir kommen nochmal zurück auf den 17., also einen Tag vor dem Kaisergeburtstag, wo wir in Bad Ischl angekommen sind, in ein spezielles Lokal hinein, das eben dann in Bad Ischl dort eines der bekanntesten überhaupt ist.
1: Das Café Zona, und da gibt es auch den Käsekugelhupf. Dort hat auch der Käse Franz Josef auch immer seinen Käsekugelhupf gegessen. Ja, und dann, wir haben auch eine Ausstellung angeschaut. Das ist bei der Käsevilla, also wo früher mal die Pferde drin waren, die in der Stallungen, da sind jetzt die Ausstellungen drinnen. Und das Mamaschlüssel haben wir besichtigt, auch da sind Ausstellungen drinnen. Und dann sind wir wieder zurück in die Stadt und dann haben wir einen Besuch gemacht im Royal Hotel. Das war vorher Kurhotel. Es wurde eben auf Royal Hotel umbenannt. Und da haben wir Freunde besucht, die gerade Urlaub in Bad Ischl machen aus Wien. Und ja, die beiden haben sich sehr gefreut, dass wir die Zeit genommen haben, einen Besuch abzustatten im Hotel Royal. Und ja, da haben wir dann gemeinsam Nachmittagskaffee genossen und dann ging es nach Bad Geusern.
0: Genau, und diesem Nachmittag hat es eben dann ziemlich stark geregnet. Zum Glück hier in Österreich ist es eben auch sehr, sehr trocken. Ist für die ganze Vegetation, die ganze Landwirtschaft, das ist eben auch das Thema auch gewesen da. Aber bevor das, dieser Regen gekommen ist, sind wir eben noch im Park oben gewesen von der Kaiservilla. Das ist ein riesengroß, dieser Park, Andreas.
2: Ja, das ist ein wunderschöner Park oben und natürlich sehr schön zum Herumgehen und Pavillons stehen oben herum, Ausstellungen sind drinnen und natürlich haben wir das alles angeschaut, wir sind alles herumgegangen, da war es noch schön und wie wir heruntergekommen sind, hat es eben zu regnen begonnen und dann sind wir zum Hubertushof essen gegangen. Und dort ist es auch sehr gut gewesen, alles kaiserlich, alles fein und natürlich eine Besonderheit, eben Bad Ischl zu erleben.
0: Ja, das war wirklich speziell. Wir sind dann von der Villa runtergekommen, dort in dieses Restaurant und dann hat uns der Betriebsinhaber sofort an den Tisch geführt, oder?
2: Ja, er hat uns scheinbar gekannt und haben sofort einen Tisch bekommen und er ist schon herausgekommen, wie wir vorbeigegangen sind und eigentlich wollten wir hinaufschauen in die Stadt. Es sind ja so viele K&K-Lokale oben auch, also genug Auswahl und es, eben sind wir dort hineingegangen und es war sehr interessant. Es waren auch natürlich viele Vereine drinnen, es sind ja schon viele angereist und für den nächsten Tag auch und ja, da haben wir noch auch schon einige Gespräche führen können.

0: Ja, liebe Zuhörerinnen und Zuhörer von Radio RBSW, ich bin hier in Bad Geussen im Schloss drin. Hier neben uns hört man sehr wahrscheinlich ein wenig den Brunnen. Sehr beruhigend, dieses Wasser hier in diesen altehrwürdigen runden Brunnen läuft da mit einem ganz wirklich historischen gemachten Brunneneinlauf. Das ist wirklich ganz schön da drin. Ja, wir sind ja dann eben nach Bad Geussen gekommen zum Übernachten vom 17. dann auf den 18. und mussten dann am Morgen oder gingen dann am Morgen, ja, es ist ja nicht ein Müssen, sondern ein Dürfen, kann ich sagen, sind wir dann nach Bad Ischl nach vorne gegangen und dort ging es eben dann richtig los zur Hauptattraktion.
1: Ja, am 18. Da haben wir beim Bahnhof bei dem neuen Café Flügelrad gefrühstückt. Und dann sind wir dann bald losgegangen in die Kirche zu der Gedenkmesse von Kaiser Franz Josef. Da war der Erzbischof von München und Freising da und hat die Messe zelebriert. Und es fährten auch die Pfarrerin mit und die Goldhaben-Gruppe war auch wieder dabei. Und nach der Gedenkmesse haben schon die zwei Kutschen gewartet vor der Kirche und es ging mit der Kutsche wieder rauf zu der Kaiservilla.
0: Und eben bei der Gedenkmesse, die ist ja länger als eine normale Messe abgelaufen, doch einige Zeit, und eben der Kardinal, der Erzbischof, hat dort einige ganz eindringliche Worte zu uns gesagt.
2: Ja, genau, es ist um den Frieden gegangen, um den Weltfrieden, auch den Krieg in der Ukraine, und eben alle Völker sollten wieder zusammenarbeiten untereinander und sollten schauen, dass irgendwie der Frieden wiederhergestellt wird und jeder sollte nachgeben, damit es wieder auch auf der ganzen Welt funktioniert. Und das war eben seine Predigt auch. Natürlich der 18. August ist für uns ein sehr wichtiger Tag. Es ist ja der Geburtstag von Kaiser Franz Josef. Wir sind ja die gesetzlichen, staatlichen Erben, jetzt nach 100 Jahren vom Kaiser Franz Josef. Und das ist natürlich für uns ein Protokolltermin. Er wollte auch, er hat es auch in seinen Niederschriften hineingeschrieben, wir müssen bei dieser Veranstaltung jedes Jahr dabei sein. Und das sind eben die Wünsche eben von Kaiser Franz Josef gewesen, die wir auch erfüllen müssen. Und er hat sehr viele Wünsche gehabt. Die Kirche ist sehr schön, die Messe gewesen. Auch die Kaiserhymne ist gespielt worden. Es ist sehr viel Musik dabei gewesen. Und natürlich sehr viele von der Kirche, sehr viele Pfarrer und Bischöfe und eben der Kardinal Max von München und Freising hat sehr viel gesprochen und ja.
0: Ja, er hat sehr viel zu uns gesprochen. Er hat dann so einen Stuhl wurde dann hingestellt. Wir sind ja dann dort in der vordersten linken Reihe gesessen und konnten ihn auch sehr schön beobachten. Was mir vor allem so geblieben ist, er hat eben gesagt, getaufte Völker, getaufte Leute, oder die dann einfach am Ende mit Waffen gegeneinander gestanden sind in der Vergangenheit, einfach christlich getaufte Leute, die am Ende mit Waffen gegeneinander sind, oder das ist schon noch ein riesen Gegensatz, dass er eben mit dem auch sehr sehr Mühe hat. Oder?
2: Ja, wenn man christlich eben ist, kann man den anderen eben nichts antun, oder besser gesagt, man sollte es nicht tun, man sollte die Religion einhalten. Wenn jeder die Religion einhalten würde und nachgeben würde, auch wenn es hier und da zum Beispiel nicht so richtig ist, wäre viel mehr Frieden auf der Welt.

0: Ja, wir haben es vorhin gehört, am 18. August ist eben diese bekannte Kaisermesse gewesen, der Abschluss der Kaisertage in Bad Ischl. Wir sind dann eben aus der Basilika gekommen und dann, du hast es vorhin schon erzählt, liebe Angelika, wir wurden auf die Kutsche gesetzt und da konnten wir in der gedeckten Kutsche, da war dann wieder Regen angesagt, in die Kaiservilla fahren.
1: Ja, und wie wir dann bei der Kaiservilla angekommen sind, hat es dann geregnet. Es wurde trotzdem abgehalten, die Tradition mit den Vereine, die K&K Hochdeutschmeister.
0: Diese Traditionsverbände, glaube ich, wie man da sagt.
1: Ja, genau, da waren verschiedene hier. Auch aus dem Burgenland sind welche dabei gewesen. Also und anschließend war eben das Essen. Also bei Schönwetter ist es im Freien und dieses Mal ist es in einer Halle gewesen.
0: Wir sind ja dort in einer Pferdestallung drin gewesen. Und dann haben auch Leute ja mit uns gesprochen, diverse, die uns gekannt haben. Oder vor allem euch.
1: Ja, da waren einige dabei, die uns schon gekannt haben, auch schon von voriges Jahr. Und waren sehr erfreut, dass wir auch ein bisschen Zeit genommen haben, dass sie mit uns reden konnten. Und ja, und es hat Gulasch gegeben, es hat Frankfurter gegeben.
0: Die Verpflegung, die es, glaube ich, dort gibt für diese Traditionsverbände, die erhalten dort so Wurst und einfach Verpflegung dann. Aber eben der ganze Ablauf war dann ein wenig verkürzt. Gell, Andreas, sie hatten nicht alles eins zu eins, weil eben doch dann der Regen recht intensiv war und die Uniformen werden schwer, oder?
2: Ja, genau, es hat natürlich sehr stark zu regnen begonnen. Es wäre viel mehr Musik gewesen. Natürlich die ganzen Instrumente und alles in Regen zu stehen, ist es natürlich alles verkürzt worden. Aber trotzdem, es ist Gott sei Dank alles gut gegangen und es hat abgehalten werden können. Und drüben in der Halle ist natürlich eingeheizt gewesen, also es war warm drinnen und eben ist sie komplett voll gewesen, drüben auch. Das Museum, was in der Kaiservilla drinnen ist, ist auch sehr gut besucht gewesen. Man hat sich müssen anstellen. Also die Halle war komplett voll. Wir haben natürlich auch den Verkaufsraum durchgeschaut und haben da einige Sachen mitgenommen. Ist auch sehr interessant, alles von der Sissi, Kaiser Franz Josef, viele Fanartikel sind eben dabei gewesen.
0: Und da muss ich gestehen, habe ich ein Kochbuch gekauft, ein kaiserliches Kochbuch. Jetzt muss ich einfach nur noch lernen, richtig zu kochen. Würdest du mir dort was kochen draus, Angelika?
1: Ja, gerne. Wenn Zeit erlaubt schon.
0: Dann komme ich mal vorbei mit diesem Buch.
2: Ja, ich könnte mal probieren, einen Kaiserschmarrn zu machen. Das habe ich schon zu Hause öfters gemacht und ja, war gar nicht so schlecht.
0: Dann komme ich mal vorbei.

0: Ja, Sendung Niklaus Blaserpunkt hier aus Bad Geussen, aus dem Schlosspark. Bei mir hier neben dem Brunnen am Tisch sind die beiden kaiserlichen Hoheiten. Und jetzt hatten wir gerade das Vergnügen, ein wenig Schokolade zu probieren, die dort aus der Kaiservilla ursprünglich kommt. Machen wir doch da ein wenig Werbung. Das ist die Sissi-Tafel. Und ja, was hat es da alles drin? Ja, sehr viele feine Sachen, Angelika.
1: Also gefüllt mit Marzipancreme, mit Marillengeschmack auf Mandel-Nougat-Creme.
0: Sehr fein, also das kann man nur empfehlen, oder?
2: Ja, ich schaue auch schon, ich werde auch noch ein Stück ergattern, glaube ich, aber die Angelika hat schon ziemlich die ganze Tafel gegessen.
0: Also wir nehmen die mal weg und fahren da weiter mit dem Interview. Wir sind eben dann am 18., das war eben gestern, heute ist der 19. da in Bad Geussen, wo wir zusammensitzen, noch eingeladen gewesen, wieder im Zauner, und dort waren dann die, glaube ich, Deutschmeister, die uns dann dort empfangen haben zum Nachtessen.
1: Ja, genau, die Kanker Deutschmeister waren hier und haben zu Abend gegessen gemeinsam, ab 18 Uhr. Und es wurde auch ein Erinnerungsfoto gemeinsam gemacht, also mit uns gemeinsam gemacht. Und lange konnten wir nicht verbleiben, weil wir dann noch eingeladen worden sind zu dem Schlagerfestival in...
0: Im Kongresszentrum, nennt sich, glaube ich, das.
1: Kongresszentrum in Bad Ischl. Und ja, das war halt ein Konzert mit sieben Musikern. Und die Sängerin hat Lieder gesungen von den 30er, 40er, 50er, 60er, 70er, 80er Jahren. Auch Filmmusik war dabei, auch von Peter Alexander, Udo Jürgens. Und es sind zwei, also ein Tänzer und eine Tänzerin, sind hin und wieder dazugekommen, haben neben Gesang vorgetanzt. Es war ein schöner Ausklang mit diesem Konzert.
0: Das war wirklich ganz schön, das kann ich also eben auch nur empfehlen, das selber mal zu besuchen oder genießen, liebe Zuhörerinnen und Zuhörer. Aber jetzt möchte ich noch was fragen, Angelika. Du stellst ja bei uns, bei RBSW, sehr viel Playlisten zusammen, die täglich gesendet wird. Hast du ein Lied gehört, das du gedacht hast, oh, das muss jetzt noch in die Playlist, das habe ich vergessen?
1: Oh, da habe ich ja einige schon hin und wieder dazu genommen, diese Lieder von Peter Alexander, von Udo Jürgens und auch das Lied von Karel Gott, das Babitschka, und ja, und einige andere Lieder auch, die gesungen worden ist, waren mir alle bekannt, auch schon von früher. Beim Wunschkonzert wurde das auch oft gespielt und ja, eigentlich kommt das immer wieder gut an, und auch die Jüngeren hören das eigentlich auch wieder gerne, was früher die Älteren gerne gehört haben.
0: Ja, wir kommen noch ein wenig, will ich noch ein wenig zurückkommen. Wir sind eben mit diesen Deutschmeistern ja zusammengekommen. Sie haben dann ihre Uniform auch natürlich abgezogen, weil sie halt auch durchnässt waren und sind dann quasi so in Zivil dort gewesen. Aber wir sind dann dort bei ihnen gesessen, und für mich war vor allem eindrucksvoll, ich war neben dem Major gesessen, der jeweils eben diese

0: Meldungen macht, auch bei den Kaisertagen immer seinen Auftritt hat, da mit dem Degen oder was es ist, und eben die ganzen Verbände anleitet. Und mich hat das einfach wunderbar gedünkt, wie interessiert und gesprächig diese Leute waren gegenüber euch.
1: Ja, natürlich, es ist ja, kommt ja immer mehr in die Öffentlichkeit, und auch oben bei der Kaiservilla in den Stallungen drinnen, wo wir waren, wo das Essen war, sind wir ja fast nicht mehr hinausgekommen. Die Leute sind ja gekommen, wollten mit uns sprechen und haben so viel zu sagen gehabt. Sie kennen uns und jetzt wissen sie es schon. Es kommt immer mehr in die Öffentlichkeit und jetzt verstehen sie es eben auch, dass es anders nicht weitergehen kann. Es ist eben, die Rudolfs-Linie geht weiter und die Otto-Linie ist geschlossen worden, und das verstehen die Vereine jetzt auch, dass es nur so weitergehen kann. Es geht eben staatlich weiter, über den Staat. Wir sind eben die Berechtigten dazu und müssen und sind auch verpflichtet und dürfen es machen. Und sie haben auch kein Problem mit uns. Sie sehen, wir sind ganz normale Menschen. Wir wollen alles in Frieden machen, und eben das gefällt ihnen sehr gut, und sie warten schon auf den nächsten Termin, wo wir zusammen sind.
0: Das hat mich vor allem beeindruckt, eben wie diese Traditionsverbände auch dort jetzt eben sehr dankbar sind, und sie haben mir dann auch so zu spüren gegeben, das ist eben das, was wir da machen. Sie ist eben sehr in dem Sinn für sie auch dankbar, dass doch jetzt jemand da wieder kommt, oder der ihnen bis jetzt eigentlich so gefehlt hat, oder?
1: Ja, genau. Es ist ja die Person war ja eigentlich da in Vertretung. Aber die Person wird eben immer mehr abgewiesen, die was es gemacht hat. Und eben, es muss eben umgeformt werden. Und es kann nur so weitergehen, weil eben die Angelika hat dieses Erbe unterschrieben. Und sie ist berechtigt, eben über die Staaten oder über den Staat eben alles anzufordern, die Genehmigungen, die Förderungen und alles drum und dran. Es geht nicht anders. Das ist eben so niedergeschrieben. Und sie haben eigentlich nicht mehr ausgekannt, was eben los ist, warum nichts mehr funktioniert. Es ist ja alles blockiert geworden. Und jetzt wissen sie es, warum. Eben, weil eben die richtigen Personen kommen müssen. Dann funktioniert es wieder. Dann wird es auch von der Behörde wieder genehmigt.

0: 61. Sendung Niklaus Blaser. Wir sind hier im Schloss Bad Geusern, neben dem Brunnen. Ich habe schon mal gesagt, vielleicht hört man ihn im Hintergrund ein wenig plätschern, aber ich denke schon, sehr ruhig hier. Gestern sind wir, wie gesagt, an diesem Konzert, an diesem Schlagerkonzert gewesen in Bad Geusern. Ja, danach sind wir eben dann noch ins Gespräch gekommen, auch noch mit einer Person. Angelika, das ist dann noch relativ spät geworden, oder?
1: Ja, da haben wir nachher noch eine Person getroffen und hat natürlich auch gefragt, wer wir sind. Wir haben ja die ganzen Medaillen oben gehabt und eben noch den Anzug angehabt. Und dann sind wir ins Gespräch gekommen und er hat gesagt, er weiß alles und ist jetzt heute 60 Jahre alt geworden. Und dann sind wir noch 2 Stunden zusammengesessen und haben nur gesprochen. Und er hat natürlich auch sehr viel erklärt und wollte da noch länger sprechen. Aber dann haben sie eben zugesperrt und wir mussten dann nach Hause gehen. Und dann war eben der 18. für uns auch vorbei.
0: Sehr spät dann abgeschlossen. Liebe Angelika, das gibt lange Tage, oder solche Tage?
2: Ja, es beginnt ja am 10. August und jeden Tag sind andere Veranstaltungen. Es sind ja auch, also eigentlich am 15. August kommen ja die Gäste mit dem Dampfzug, also der Zug mit der Dampflokomotive, und dieses Mal hat es nicht geklappt, weil eben die Gefahr war wegen Brände, weil schon so viele Waldbrände sind. Und ja, wenn man Glück hat, kann man das nächstes Jahr wieder machen mit der Dampflok, so wie es früher mal gewesen ist. Und ja, also, und es gibt da auch eine Modenschau, aber eben nur bei Schönwetter, weil das eben im Freien stattfindet.
0: Das Ganze ist ein wenig wetterabhängig dort, aber trotz eben dem Regen war es dann trotzdem sehr schön interessant, auch wenn die ganze Veranstaltung in der Kaiservilla wieder ein wenig kürzer dann gemacht wurde, abgekürzt werden. Aber Andreas, wir werden nächstes Jahr wieder dort sein.
1: Ja, natürlich. Für uns ist es ein Protokolltermin als Erben von Kaiser Franz Josef. Die staatlichen Erben und die gerechten Erben müssen anwesend sein und dürfen auch anwesend sein. Und wir freuen uns schon wieder drauf, eben auf das nächste Jahr.
0: Ja, und heute ist ein wenig die Ruhephase angesagt bei euch, Angelika. Oder wo geht's noch hin, nach Bad Geusern?
2: Ja, heute geht es noch nach Bad Mittendorf und Bad Aussee. Und irgendwann, spätabend, geht es in die Steiermark nach Birkfeld. Und ab morgen stehen wieder die nächsten Termine an. Wahrscheinlich Burgenland oder Ungarn. Je nachdem, wie ich es zugesendet bekomme. Aber ich weiß nur, es kann Burgenland oder Ungarn sein. Und wir lassen es überraschen und freuen uns schon auf die nächsten Tage, wo wir überall sehen dürfen.
0: Ja, und hier in Bad Geusern, denke ich, trennen sich unsere Wege wieder mal, wie auch schon in der Vergangenheit. Ich gehe dann in die andere Richtung, Richtung Westen. Liebe kaiserlichen Hoheiten, ich bedanke mich vielmals, dass ich da bei euch sein durfte, jetzt die vergangenen Tage hier in Bad Ischl. Und ich bedanke mich auch vielmals erneut einmal mehr für das schöne Interview.
2: Ja, und ich bedanke mich, dass du auch wieder die Zeit genommen hast, dabei zu sein. Und ja, also es wird immer häufiger sein, dass du nach Österreich kommst. Und sobald es möglich ist, sind wir natürlich auch wieder in der Schweiz. Darauf freuen wir uns auch schon. Und so wechselt das irgendwie wieder ab. Einmal wir in der Schweiz und du, Niklaus, eben wieder in Österreich. Und ja, in nächster Zeit, also bist du natürlich, wie schon gesagt, häufiger in Österreich. Und ja, es wird eine schöne Zeit gemeinsam.
1: Ja, ich bedanke mich auch recht herzlich bei dir, dass du wieder gekommen bist, dass du überall dabei warst bei unseren Protokollterminen und auch viel recherchiert hast. Und ja, und auch bei allen Hörern möchte ich mich bedanken für die vielen Einschaltquoten, die wir immer haben. Und ich freue mich schon auf das nächste Interview und wünsche ja alles Gute.
2: Und wir haben auch gefreut, dass die Madeleine dazugekommen ist, obwohl sie auch immer sehr viel Termine hat. Und ja, also und sobald es geht, ist die Madeleine dann auch wieder dabei.
0: Ja, das ist so. Sobald das geht, wird sie dann wieder vorbei sein, dabei sein, liebe Zuhörerinnen und Zuhörer. Es ist so, dass wir dann im Oktober im Burgenland sind und dort dann eine, anfangs Oktober ist das, eine Live-Sendung dann machen werden hier bei Radio RBSW. Und liebe Hörerinnen und Hörer, bleiben Sie dran, lassen Sie sich überraschen, was wir immer wieder Neues euch zu bieten haben. Somit verabschiede ich mich hier aus Bad Geussern, aus dem schönen Schlosshof, hier neben dem historischen, fast kaiserlichen Brunnen von den beiden kaiserlichen Hoheiten von Österreich, der Angelika Maria und dem Andreas Habsburg Lothringen Windsor. Macht's gut, liebe Zuhörerinnen und Zuhörer, bis bald.

0: Das ist Niklaus Blaser.
1: Ja, Sendung Niklaus Blaser. Liebe Zuhörerinnen und Zuhörer, ich bin hier im Berner Oberland,